0: keine weitreichenden Mittelstreckenwaffen in Deutschland stationieren. Das hat der oberste NATO-Kommandeur US-General Grinkevich bei einem Treffen mit führenden Militärs in Brüssel angekündigt. Aus der Nachrichtenredaktion Gisela Former.
1: Einen konkreten Zeitplan nannte Grinkevich nicht, betonte aber, dass die Alliierten ausreichend Zeit bekämen, um die wegfallenden amerikanischen Streitkräfte durch eigene Einheiten zu ersetzen. Aktuell haben die USA etwa 80.000 Soldaten in Europa stationiert. Präsident Trump hatte vor einiger Zeit angekündigt, mindestens 5.000 Soldaten aus Deutschland abzuziehen. Die EU hat sich am Abend bereits auf Maßnahmen geeinigt, um ihre Verteidigungsfähigkeit zu erhöhen. So sollen Genehmigungsverfahren für militärische Projekte schneller werden und die Mitgliedstaaten sollen dafür leichter an Geld kommen.
0: Im Zuge des Zollstreits verhandeln EU-Vertreter derzeit in Straßburg über ein mögliches Zollabkommen mit den USA. Grundlage dafür ist die Vereinbarung, auf die sich EU-Kommissionspräsidentin von der Leyen und US-Präsident Trump im vergangenen August geeinigt hatten. Christian Feld ordnet in den Tagesthemen den aktuellen Stand der Verhandlungen ein.
2: Ja, von dem, was wir bisher so hören aus der Sitzung, ist der ganz große Durchbruch und Fortschritt noch nicht erzielt. Es rechnet also keiner mit einer Blitzaktion, hat man auch daran gemerkt, dass viele hier kurz vor 21 Uhr mit einer großen Pappschachtel reingegangen sind mit Essen. Manche hatten auch noch einen Kaffee oben drauf gestapelt. Aber selbst wenn es Stunden dauert, es soll in dieser Sitzung passieren. Dann wäre der weitere Fahrplan so: im Juni finale Abstimmung. Und dann könnte es die Unterschrift im Juli geben.
0: Der russische Präsident Putin ist zu einem Besuch in China eingetroffen. Für heute ist unter anderem ein Treffen mit dem chinesischen Staatschef Xi geplant. Dabei soll es vor allem um den Ausbau der strategischen Partnerschaft zwischen beiden Staaten gehen. Das betrifft unter anderem den Handel. Das staatliche Förderprogramm für E-Autos ist mit großem Andrang gestartet. Kurz nach Freischaltung des Portals gingen nach Angaben des Bundesamts für Wirtschaft fast 2000 Anträge ein. Wer ein neues E-Auto oder Plug-in-Hybrid-Fahrzeug kaufen oder leasen will, kann digital eine staatliche Kaufprämie beantragen. Wie hoch diese ist, hängt von Modell, Einkommen und Familiengröße ab. Maximal sind 6000 Euro möglich. Das Wetter in Deutschland. In der Nacht ist es meist noch trocken, später gibt es Regen, Tiefstwerte 13 bis 7 Grad. Am Tage dichte Wolken und immer wieder Schauer, später trockene Phasen, bei Höchstwerten von 16 Grad in den Mittelgebirgen bis 22 Grad am Oberrhein. Und am Donnerstag im Nordosten Schauer und Gewitter, im Südwesten freundlicher 17 bis 27 Grad. Es ist 2.03 Uhr.
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1: Um 3 Uhr mit Olaf Knapp. Der Zolldeal zwischen der Europäischen Union und den USA kann umgesetzt werden. Nach monatelangen Verhandlungen haben Vertreter aus dem EU-Parlament und dem Rat der 27 Mitgliedsländer den Weg dafür freigemacht. Aus der Nachrichtenredaktion Markus Weber.
2: Sie einigten sich in der Nacht in Straßburg darauf, europäische Zölle auf Industriewaren aus den USA abzuschaffen, so wie es EU-Kommissionspräsidentin von der Leyen im vergangenen Jahr mit US-Präsident Trump vereinbart hatte. Trump versprach damals im Gegenzug, auf die meisten EU-Produkte maximal einen Zoll von 15% zu erheben. Zuletzt hatte Trump wegen der Verzögerung den Druck erhöht. Er setzte der EU eine Frist bis 4. Juli. Sollte die EU die Umsetzung bis dahin nicht beschlossen haben, werde er neue Aufschläge verhängen und die Zölle auf Autos von zurzeit 15% auf 25% erhöhen.
1: Die Bundesregierung will heute eine Führerscheinreform auf den Weg bringen. Bei den Plänen von Verkehrsminister Schnieder geht es vor allem darum, dass die Fahrerlaubnis günstiger werden soll. Dafür sollen die Fahrschulen unter anderem mehr digitalen Unterricht anbieten und Simulatoren einsetzen können. Vorgesehen sind auch neue Regeln zu Sonderfahrten sowie theoretischen und praktischen Prüfungen. Die USA reduzieren die Zahl ihrer in Europa stationierten Brigaden. Anstatt 4 seien nur noch 3 Kampfbrigaden vorgesehen, teilte das Pentagon mit. Ähnlich äußerte sich zuvor bereits der oberste NATO-Kommandeur, US-General Grinkevich, bei einem Treffen mit führenden Militärs in Brüssel. Aus der Nachrichtenredaktion Gisela Former.
3: Einen konkreten Zeitplan nannte Grinkevich nicht, betonte aber, dass die Alliierten ausreichend Zeit bekämen, um die wegfallenden amerikanischen Streitkräfte durch eigene Einheiten zu ersetzen. Aktuell haben die USA etwa 80.000 Soldaten in Europa stationiert. Präsident Trump hatte vor einiger Zeit angekündigt, mindestens 5.000 Soldaten aus Deutschland abzuziehen. Die EU hat sich am Abend bereits auf Maßnahmen geeinigt, um ihre Verteidigungsfähigkeit zu erhöhen. So sollen Genehmigungsverfahren für militärische Projekte schneller werden und die Mitgliedstaaten sollen dafür leichter an Geld kommen.
1: Das staatliche Förderprogramm für E-Autos ist mit großem Andrang gestartet. Kurz nach Freischaltung des Portals gingen nach Angaben des Bundesamts für Wirtschaft fast 2000 Anträge ein. Wer ein neues E-Auto oder Plug-in-Hybrid-Fahrzeug kaufen oder leasen will, kann digital eine staatliche Kaufprämie beantragen. Wie hoch diese ist, hängt von Modell, Einkommen und Familiengröße ab. Das Wetter in Deutschland. Am Tage dichte Wolken und immer wieder Schauer, später trockene Phasen bei Höchstwerten von 16 Grad in den Mittelgebirgen bis 22 Grad am Oberrhein. Donnerstag im Nordosten Schauer und Gewitter, im Südwesten freundlicher bis 27 Grad. Es ist 3.03 Uhr.
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1: Um 4 Uhr mit Olaf Knapp. Der Zolldeal zwischen der Europäischen Union und den USA kann umgesetzt werden. Nach monatelangen Verhandlungen haben Vertreter aus dem EU-Parlament und dem Rat der 27 Mitgliedsländer den Weg dafür freigemacht. Aus der Nachrichtenredaktion Markus Weber.
2: Sie einigten sich in der Nacht in Straßburg darauf, europäische Zölle auf Industriewaren aus den USA abzuschaffen, so wie es EU-Kommissionspräsidentin von der Leyen im vergangenen Jahr mit US-Präsident Trump vereinbart hatte. Trump versprach damals im Gegenzug, auf die meisten EU-Produkte maximal einen Zoll von 15% zu erheben. Zuletzt hatte Trump wegen der Verzögerung den Druck erhöht. Er setzte der EU eine Frist bis 4. Juli. Sollte die EU die Umsetzung bis dahin nicht beschlossen haben, werde er neue Aufschläge verhängen und die Zölle auf Autos von zurzeit 15% auf 25% erhöhen.
1: Die USA reduzieren die Zahl ihrer in Europa stationierten Brigaden. Anstatt 4 seien nur noch 3 Kampfbrigaden vorgesehen, teilte das Pentagon mit. Ähnlich äußerte sich zuvor der oberste NATO-Kommandeur US-General Grinkewicz bei einem NATO-Treffen in Brüssel. Er kündigte an, dass die USA in den kommenden Jahren weitere Truppen aus Europa abziehen und anders als geplant vorerst keine weitreichenden Mittelstreckenwaffen in Deutschland stationieren wollen. Die Bundesregierung will heute eine Reform der Führerscheinausbildung auf den Weg bringen. Der Gesetzentwurf von Bundesverkehrsminister Schnieder sah zuletzt mehrere Maßnahmen vor, die vor allem die Kosten für Fahrschüler senken sollen. Einzelheiten von Felix Tenbaum aus Berlin.
3: Der Theorieunterricht soll in Zukunft komplett online absolviert werden können. Fahrschulen könnten dann selbst entscheiden, ob sie digital oder in Präsenz unterrichten. Ein Modellversuch soll bei Übungsfahrten gestartet werden. Fahrschülerinnen und Fahrschüler könnten dann einen Teil der praktischen Fahrausbildung unter bestimmten Auflagen mit Vertrauenspersonen durchführen. Das heißt, dass Jugendliche zum Beispiel ohne Fahrlehrer oder Lehrerin, aber dafür mit ihren Eltern in der Ausbildung begleitet zu Übungszwecken fahren dürfen.
1: Bei israelischen Angriffen im Süden des Libanon sind laut Behördenangaben mindestens 19 Menschen getötet worden, unter ihnen mehrere Kinder. Das erklärte das libanesische Gesundheitsministerium. Die israelische Armee hatte vorher die Bewohner mehrerer libanesischer Ortschaften aufgerufen, sich in Sicherheit zu bringen. In Israel wiederum wurde laut Militär eine aus dem Libanon kommende Drohne abgefangen. Das Wetter in Deutschland. Am Tage dichte Wolken und immer wieder Schauer. Später trockene Phasen bei Höchstwerten von 16 Grad in den Mittelgebirgen bis 22 am Oberrhein. Am Donnerstag im Nordosten Schauer und Gewitter, im Südwesten freundlicher 17 bis maximal 27 Grad. Das waren die Nachrichten. Es ist 4.03 Uhr.
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1: Um 5 Uhr mit Olaf Knapp. Der Zolldeal zwischen der Europäischen Union und den USA kann umgesetzt werden. Nach monatelangen Verhandlungen haben Vertreter aus dem EU-Parlament und dem Rat der 27 Mitgliedsländer den Weg dafür freigemacht. Aus der Nachrichtenredaktion Markus Weber.
2: Sie einigten sich in der Nacht in Straßburg darauf, europäische Zölle auf Industriewaren aus den USA abzuschaffen, so wie es EU-Kommissionspräsidentin von der Leyen im vergangenen Jahr mit US-Präsident Trump vereinbart hatte. Trump versprach damals im Gegenzug, auf die meisten EU-Produkte maximal einen Zoll von 15% zu erheben. Zuletzt hatte Trump wegen der Verzögerung den Druck erhöht. Er setzte der EU eine Frist bis 4. Juli. Sollte die EU die Umsetzung bis dahin nicht beschlossen haben, werde er neue Aufschläge verhängen und die Zölle auf Autos von zurzeit 15% auf 25% erhöhen.
1: Die USA reduzieren die Zahl ihrer in Europa stationierten Brigaden. Anstatt 4 seien nur noch 3 Kampfbrigaden vorgesehen, teilte das Pentagon mit. Zuvor kündigte der oberste NATO-Kommandeur US-General Grinkovich an, dass die USA in den kommenden Jahren weitere Truppen aus Europa abziehen und, anders als geplant, vorerst keine weitreichenden Mittelstreckenwaffen in Deutschland stationieren wollen. Die Bundesregierung will heute eine Reform der Führerscheinausbildung auf den Weg bringen. Der Gesetzentwurf von Bundesverkehrsminister Schnieder sah zuletzt mehrere Maßnahmen vor, die vor allem die Kosten für Fahrschüler senken sollen. Einzelheiten von Felix Tenbaum aus Berlin.
3: Der Theorieunterricht soll in Zukunft komplett online absolviert werden können. Fahrschulen könnten dann selbst entscheiden, ob sie digital oder in Präsenz unterrichten. Ein Modellversuch soll bei Übungsfahrten gestartet werden. Fahrschülerinnen und Fahrschüler könnten dann einen Teil der praktischen Fahrausbildung unter bestimmten Auflagen mit Vertrauenspersonen durchführen. Das heißt, dass Jugendliche zum Beispiel ohne Fahrlehrer oder Lehrerin, aber dafür mit ihren Eltern in der Ausbildung begleitet zu Übungszwecken fahren dürfen.
1: Der russische Präsident Putin beginnt heute seine politischen Gespräche in China. Nach Angaben aus dem Kreml ist ein Treffen mit dem chinesischen Staats- und Parteichef Xi geplant. Beide Seiten wollen über die Beziehungen ihrer Länder, internationale Konflikte sowie regionale Fragen sprechen. Der Besuch Putins sorgt auch deshalb für Aufmerksamkeit, weil Xi erst in der vergangenen Woche US-Präsident Trump in Peking empfangen hatte. Das waren die Nachrichten. Das Wetter in Deutschland. Am Tage dichte Wolken und immer wieder Schauer, später trockene Phasen. Höchstwerte 16 Grad in den Mittelgebirgen bis 22 Grad am Oberrhein. Donnerstag im Nordosten Schauer und Gewitter, im Südwesten freundlicher, bei 17 bis maximal 27 Grad. Es ist 5.03 Uhr.
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1: 6 Uhr. EU-Staaten und Parlament einigen sich im Zollstreit mit den USA. US-Militär könnte weitere Soldaten aus Europa abziehen. Hessen will regionale Lebensmittel stärker fördern. Das Wetter, Sonne, Wolkenschauer, 16 bis 22 Grad. Die Nachrichten mit Volker Kinkel. Guten Morgen. Der Weg für das geplante Zollabkommen zwischen der EU und den USA ist frei. Vertreter des Europaparlaments und der Mitgliedstaaten haben sich in der Nacht in Straßburg geeinigt und damit monatelange Verhandlungen abgeschlossen. Aus der Nachrichtenredaktion Frank Wörner.
2: Die Einigung hat Folgen für Autos und Maschinen, die von den USA nach Europa geliefert werden. Für sie werden demnächst keine Zölle mehr fällig bei der Einfuhr in die EU. Umgekehrt schon. Bis zu 15% wollen die USA aufschlagen für Lieferungen aus Europa. Den Deal hatten Kommissionspräsidentin von der Leyen und US-Präsident Trump im August gemacht. Damit sollte ein Handelskrieg abgewendet werden. Denn zwischenzeitlich hatte Trump mit noch höheren Zöllen gedroht. Die Gespräche innerhalb der EU wurden immer wieder ausgesetzt. Zur Einigung dürfte beigetragen haben, dass der US-Präsident der EU kürzlich eine Frist gesetzt hatte, den Deal bis Anfang Juli umzusetzen.
1: Die USA werden in den kommenden Jahren voraussichtlich weitere Truppen aus Europa abziehen. Das hat US-General Grinkevich angekündigt. Er ist der oberste NATO-Kommandeur. Aus der Nachrichtenredaktion Gisela Former.
3: Einen konkreten Zeitplan nannte Grinkevich nicht, betonte aber, dass die Alliierten ausreichend Zeit bekämen, um die wegfallenden amerikanischen Streitkräfte durch eigene Einheiten zu ersetzen. Präsident Trump hatte vor einiger Zeit angekündigt, mindestens 5000 Soldaten aus Deutschland abzuziehen. Die EU hat sich am Abend bereits auf Maßnahmen geeinigt, um ihre Verteidigungsfähigkeit zu erhöhen. So sollen Genehmigungsverfahren für militärische Projekte schneller werden und die Mitgliedstaaten sollen dafür leichter an Geld kommen.
1: Mehr Gemüse, Obst und Fleisch aus Hessen auf die Teller der Menschen hier, das möchte die Landesregierung erreichen. Sie will die Produktion und Vermarktung regionaler Lebensmittel deshalb in Zukunft mit 4 Millionen Euro pro Jahr fördern. Das hat Landwirtschaftsminister Jung im Landtag angekündigt. Landtagskorrespondent Erik Hane.
4: Die Landesregierung will es einfacher machen, Fleisch, Milch und Getreide ohne weite Transportwege regional zu verarbeiten. Die Förderung solle ohne viele Auflagen gewährt werden. Die FDP kritisiert, Landwirte bräuchten bessere Rahmenbedingungen und keine neuen Förderprogramme. Die AfD bemängelt, dass in Hessen unter CDU-Führung in den vergangenen 10 Jahren rund 10% der Bauernhöfe aufgeben mussten. Auch die Grünen bezweifeln, dass Landwirtschaftsminister Jung die bäuerlichen Betriebe in Hessen nachhaltig stärken könne.
1: Der Führerschein soll günstiger werden. Dafür will das Bundeskabinett heute eine Reform beschließen. Außerdem berät die Regierungsrunde darüber, den Zivil- und Bevölkerungsschutz zu stärken. Der FC Arsenal ist nach 22 Jahren wieder englischer Fußballmeister. Die Mannschaft um den deutschen Nationalspieler Kai Havertz profitierte davon, dass Verfolger Manchester City nur unentschieden gespielt hat. Damit ist der Londoner Club nicht mehr einzuholen. Für Arsenal ist es der 14. Meistertitel. Und das passiert heute noch. Die Internationale Energieagentur stellt in Paris ihren weltweiten Bericht vor. Darin steht auch, wie Deutschland bei der Elektromobilität dasteht. In Peking treffen sich die Staatschefs von China und Russland. Xi Jinping und Wladimir Putin wollen die Partnerschaft ihrer Länder stärken. Und die Gießen 46ers starten ins Halbfinale der Playoffs der zweiten Basketball-Bundesliga. Gegner in der Best of Five-Serie sind die Kirchheim Knights. Das waren die Nachrichten.
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6: Heute wird's noch mal nass. Sonne und Wolken wechseln sich dazu ab. Und dazu kann es immer wieder im Tagesverlauf nass werden. Es kann Regen runterkommen. Heute Nachmittag sind dann auch mal Gewitter dabei. Richtung heute Abend wird es dann insgesamt ruhiger am Himmel, trockener und sonniger. Das alles dann bei 16 bis 22 Grad. Und morgen wird es insgesamt noch wärmer bei 19 bis 25 Grad. Und dazu wechseln sich dann Sonne und Wolken ab. Und so wie es aussieht, bleibt es trocken.
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6: Die A66 Frankfurt Richtung Fulda. Zwischen Neuhof Süd und Neuhof Nord ist der Tunnel Neuhof wegen Aufräumarbeiten gesperrt. Ein LKW hat die Deckenbeleuchtung im Tunnel beschädigt. Die HR4 Umleitungsempfehlung: fahren Sie ab Neuhof Süd über die U47, so kommen Sie drumherum. Landkreis Darmstadt-Dieburg. Die Weiterstädter Landstraße ist zwischen Weiterstadt und Ahelgen in beiden Richtungen wegen Löscharbeiten in einem leerstehenden Gebäude gesperrt. Bitte umfahren Sie diesen Bereich möglichst weiträumig.
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6: Endlich wieder Mittwoch. Schönen guten Morgen zusammen. Ich hoffe, Sie sind froh gelaunt und bereit für den Tag. Wir gehen jetzt dahin, wo die Tulpen wachsen und die Windmühlen an jeder Ecke stehen. In die Niederlande. Genauer gesagt nach Amsterdam mit Cora.
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Cat Stevens. Morning has broken. Es ist jetzt 6:12 und ich überlege gerade, gibt's irgendwo auf der Welt eigentlich eine Stadt, die noch mehr nach Liebe schreit als Paris? Der Eiffelturm, schöne Straßencafés, einfach überall herrscht ja eine romantische Stimmung, kann man sagen. Und deshalb fühlt sich ein Kuss in Paris auch gleich mal ganz anders an. Und im neuen Hit von Maite Kelly geht's genau darum.

Phil Haley, See You Later, Alligator in HR4. Es ist 19 nach 6. Roland Kaiser singt jetzt gleich Jede Nacht hat deine Augen. Heißt so viel wie, man hat jede Nacht nur diese eine Person im Kopf. 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Und vielleicht singt er dann ja auch Jede Nacht hat deine Augen.

Peggy March in HR4 um 6:35. Heute Morgen gibt es Behinderungen auf der A66 Frankfurt Richtung Fulda. Zwischen Neuhof Süd und Neuhof Nord ist der Tunnel gesperrt wegen Aufräumarbeiten. Ein LKW hat da Technik von der Tunneldecke runtergerissen. Wir schalten nachher zu unserem HR4-Reporter und fragen mal nach, wie es da gerade aussieht und wie lange das dauert, wie lange das noch für Behinderungen sorgt. Wir haben da natürlich ein Auge für Sie drauf. Und gleich um 6:30 gibt's natürlich, was sonst noch wichtig ist, in der Hessenschau.

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4: Guten Morgen zusammen, es wird 6:30.
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5: Ein Leichenwagen fährt heute zur Berufsschule Fröbel-Seminar in Kassel. Außerdem Polizei, Feuerwehr, Rettungsdienst. Aber Entwarnung, es ist nichts passiert. Die Schülerinnen und Schüler haben heute einen Workshop. Es geht um Sicherheit im Straßenverkehr. Die Polizei will junge Autofahrer dafür sensibilisieren, wie schnell schlimme Unfälle passieren. Deshalb kommen Vertreter der kompletten Rettungskette von der Polizei über Notfallseelsorger bis hin zum Bestatter. Das Seminar dauert den ganzen Schultag lang und soll noch sehr viel länger nachhallen. Nach den Sommerferien findet die Veranstaltung dann zum Beispiel in der König-Heinrich-Schule in Fritzlar und in der Edertal-Schule in Frankenberg statt. Daniela Möllenkamp aus Kassel.
6: Wer mit dem Auto zwischen Witzenhausen und Bad Soden-Allendorf unterwegs ist, muss heute einen kleinen Schlenker fahren. Denn der vielbefahrene Schürzeberg-Tunnel auf der B27 ist dicht. Grund sind notwendige Reinigungsarbeiten für die Sicherheit, meldet Hessen Mobil. Bei der kleinen Frühjahrsputzaktion wird unter anderem der rund 530 Meter lange Tunnel bei Oberrieden mit Wasser von Ruß und Dreck befreit, inklusive Verkehrsschilder. Außerdem nutzt Hessen Mobil die Sperrung, um Unkraut im Bereich des Tunnels zu entfernen oder andere Pflanzen zurückzuschneiden. Angesetzt sind die Arbeiten nur heute. Der Verkehr wird deshalb zwischen 8 und 15 Uhr umgeleitet, in beiden Richtungen über die Witzenhäuser Straße. Daniel Bresser, Bad Soden-Allendorf.
0: 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Unser Wetter in Nordhessen.
7: Heute wird's noch mal nass von oben. Dazu wechseln sich Sonne und Wolken ab. Und wie dieser Tag genau aussieht, sagt uns Martin Gutt.
8: Jetzt am Vormittag starten wir hier in Nordhessen erstmal mit ziemlich vielen und ziemlich dicken Wolken. Die bringen auch vereinzelt ein bisschen Regen mit. Das Ganze wandelt sich so ab mittags in Schauerwetter um. Dann gibt's örtliche Regengüsse, vielleicht auch mit Blitz und Donner. Aber gleichzeitig kommt auch ein bisschen mehr die Sonne hervor. Und wenn das der Fall ist, geht die Temperatur auch langsam nach oben. Rund um Borken oder Hof Geismar kriegen wir bis zu 17, 18 Grad. Es wird allmählich wärmer als bisher.
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7: Mit einer Meldung von der A66 Frankfurt Richtung Fulda. Zwischen Neuhof Süd und Neuhof Nord ist der Tunnel Neuhof wegen Aufräumarbeiten gesperrt. Dadurch abfließen im Moment 1 Kilometer Stau. Wir haben es schon gehört in HR4. Ein LKW hat die Technik, also die Beleuchtung, an der Tunneldecke mitgerissen. Das Ganze muss jetzt repariert werden. Wie lange es genau dauert, kann auch nicht abgesehen werden. Wir haben das natürlich weiterhin im Blick für Sie. Die HR4-Umleitungsempfehlung so lang. Fahren Sie ab Neuhof Süd über die U47.
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7: Schönen guten Morgen zusammen. So eine Lotusblume ist ja schon was Besonderes, ne? Die wächst aus schlammigem Wasser und bleibt dabei trotzdem einfach sauber und schön. Ist ein bisschen faszinierend, fast schon märchenhaft. Und bei den Flippers geht's um eine geheimnisvolle, hübsche, schwer erreichbare Frau, wenn sie über die Lotusblume singen. Ja, mit den Flippers starten wir jetzt in den Mittwoch.
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0: Eine aktuelle Meldung aus dem hr4-Verkehrszentrum. Vorsicht auf der A3 Köln-Frankfurt. Zwischen Niedernhausen und dem Wiesbadener Kreuz sind Personen auf der Fahrbahn unterwegs. 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

0: Bonnie Tyler in HR4.
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0: Im Wald zwischen Weiterstadt und Ahalgen hat's gebrannt. Ein leerstehender ehemaliger Gasthof ist abgebrannt, Katja.
2: Deswegen ist die Weiterstädter Straße dort auch noch gesperrt. Die Feuerwehr ist um kurz vor drei alarmiert worden. 60 Einsatzkräfte der Feuerwehren von Weiterstadt, Schneppenhausen, Gräfenhausen und Griesheim waren vor Ort und haben nicht nur das Gebäude gelöscht, es ging ja auch um den Wald drumherum, dass der nicht anfängt zu brennen.
0: Ja, das Gute ist, wir können Entwarnung geben.
2: Die Gefahr ist gebannt, hat mir die Polizei eben gerade bestätigt. Die Feuerwehr ist aktuell noch am Nachlöschen von Glutnestern. Das sollte aber im Laufe der nächsten Stunde durch sein, heißt es.
0: In Bad Hersfeld feiern sie ab heute schon rein ins lange Pfingstwochenende. Gleich um 7 geht's los.
2: Der Pfingstmarkt startet auf dem Linkplatz. An über 60 Ständen gibt's alles, was man gebrauchen kann. Vom Staubsauger bis zum Blumentopf.
0: Wahnsinn. Und hier kommen hessische Bienenfacts zum heutigen Welttag der Bienen. In Hessen haben wir etwa 64.000 Bienenvölker, die von plus minus 13.000 Imkern betreut werden.
2: Und das sind in den vergangenen Jahren immer mehr geworden, sagt der hessische Landesbetrieb Landwirtschaft. Was aber längst nicht bedeutet, dass wir genug tun für die Bienen.
0: Ja, denn es gibt auch noch die Wildbienen und die haben zu kämpfen.
2: Wir hatten mal über 420 Wildbienenarten bei uns im Land. Nur sind knapp die Hälfte von ihnen inzwischen ausgestorben oder vom Aussterben bedroht. Das bedeutet nach wie vor, jeder wilde Blühstreifen, jeder wilde Garten zählt.
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4: 7 Uhr. EU-Staaten und Parlament einigen sich im Zollstreit mit den USA. Bundesregierung berät Gesetz, um Führerschein billiger zu machen. Aktionstag der hessischen Polizei gegen Einbruch und Diebstahl. Das Wetter, Sonne, Wolkenschauer, 16 bis 22 Grad. Die Nachrichten mit Volker Kinkel, guten Morgen. Nach monatelangen Verhandlungen kann die Zollvereinbarung zwischen der EU und den USA kommen. Vertreter des EU-Parlaments und der Mitgliedstaaten haben sich in der Nacht geeinigt, die Vereinbarung umzusetzen. ARD-Korrespondent Thomas Spickhofen.
5: Damit können US-Industriegüter zukünftig zollfrei in die EU eingeführt werden. Umgekehrt gilt für europäische Produkte bei der Einfuhr in die USA bereits ein 15% Zoll. Der soll erhalten bleiben. Allerdings haben Rat und Parlament ein paar Schutzklauseln eingezogen. So kann die Kommission zum Beispiel, wenn sich die USA nicht vollständig an die Vereinbarungen halten, Teile des Abkommens aussetzen. Außerdem läuft das Abkommen Ende 2029 aus, wenn nicht vorher eine andere Entscheidung getroffen wird.
4: Wohngeld, Sozialhilfe, Kinderzuschlag. In Zukunft soll es ein Internetportal für alle Sozialleistungen geben. Das haben Arbeitsministerin Baas und Digitalminister Wildberger angekündigt. In einem Beitrag für das Portal T-Online schreiben sie, man soll alles beantragen digital und jederzeit von zu Hause einsehen können, egal welche Behörde zuständig ist. Wann das Portal kommt, schreiben sie aber nicht. Die Bundesregierung will heute eine Reform der Führerscheinausbildung auf den Weg bringen. Ziel ist vor allem, die Kosten für die Fahrschüler zu senken. Aus dem ARD-Hauptstadtstudio Felix Tenbaum.
6: Der Theorieunterricht soll in Zukunft komplett online absolviert werden können. Außerdem soll der Fragenkatalog für die Prüfung reduziert werden, genau wie die Zahl der verpflichtenden Sonderfahrten. Ein Modellversuch soll bei Übungsfahrten gestartet werden. Fahrschülerinnen und Fahrschüler könnten dann einen Teil der praktischen Fahrausbildung unter bestimmten Auflagen mit Vertrauenspersonen durchführen. Fahrlehrerverbände kritisieren die Pläne der Bundesregierung und befürchten, dass die Änderungen zulasten der Sicherheit im Straßenverkehr geht.
4: Außerdem berät das Kabinett über einen stärkeren Zivil- und Bevölkerungsschutz. Bis 2029 sind Investitionen von 10 Milliarden Euro geplant. In Peking hat Chinas Staatschef Xi den russischen Präsidenten Putin offiziell empfangen. Xi begrüßte Putin vor der großen Halle des Volkes. Ziel der Reise ist es, die Partnerschaft beider Länder weiter zu stärken. Dazu sollen mehrere Abkommen unterzeichnet werden. Unter anderem dürfte es um eine neue Gaspipeline von Russland nach China gehen. Die hessische Polizei hat heute einen Aktionstag gegen Einbruch und Diebstahl organisiert. In mehreren Orten gibt es dazu Veranstaltungen. HR-Reporterin Vaya Stavrianos.
7: Fachleute demonstrieren zum Beispiel, wie leicht sich ungesicherte Fenster aufhebeln lassen oder wie man sein Haus, seine Wohnung oder seine Firma vor Einbrechern schützt. Außerdem macht die Polizei auf regionale Brennpunkte mit einer hohen Einbruchsquote aufmerksam. Die Kampagne hat das Ziel, durch Vorbeugung und Schutzmaßnahmen die steigende Zahl von Wohnungseinbrüchen wieder einzudämmen. Es gibt auch die Möglichkeit, Termine für eine Beratung zu Hause zu vereinbaren.
4: Das passiert heute auch noch. Die Commerzbank hält in Wiesbaden ihre Hauptversammlung ab. Und wieder ist das zentrale Thema die drohende Übernahme durch die italienische Großbank UniCredit. Am Landgericht Darmstadt beginnt der Prozess gegen einen 39-Jährigen. Er soll an einer Tankstelle in Heusenstamm im Kreis Offenbach Benzin ausgeschüttet und angezündet haben. Und viertes Spiel für die deutsche Nationalmannschaft bei der Eishockey-Weltmeisterschaft. Gegner ist das Team der USA. Das waren die Nachrichten.
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1: Heute bekommen wir noch mal einiges am Himmel geboten. Von Regenwolken über dicke Wolken bis hin zur Sonne ist wirklich eine ganze Menge dabei. Martin Gutt hat die Einzelheiten für uns.
8: Das Ganze wird bei uns in Nordhessen heute noch mal wechselhaft und verantwortlich dafür ist das Tief mit Namen Inga. Es bringt erstmal viele Wolken mit etwas Regen. Ab mittags zerflattert das Ganze in Schauerwetter punktuell auch mal mit Gewittern. Aber gleichzeitig kommt da noch ein bisschen mehr die Sonne durch mit bis zu 17, 18 Grad. Ab morgen wird es bei uns sonniger und mit bis zu 22 Grad auch wärmer. Und ab Freitag sind wir dann mit 26 Grad auch gleich im sommerlichen Bereich.
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1: Wir schauen auf die A3, Würzburg in Richtung Frankfurt. Zwischen Hanau und dem Offenbacher Kreuz streckenweise stockender Verkehr im Moment. A60, Mainz Richtung Rüsselsheim. Zwischen Mainz-Laubenheim und Rüsselsheim-Mitte streckenweise stockender Verkehr. A66, Frankfurt Richtung Fulda. Zwischen Neuhof Süd und Neuhof Nord ist der Tunnel Neuhof wegen Aufräumarbeiten weiterhin gesperrt. Wir haben es in HR4 gehört, ein LKW hat die Technik an der Tunneldecke mitgerissen, unter anderem die Beleuchtung. Deshalb ist der Tunnel gesperrt und aktuell haben wir ab Flieden 2 Kilometer Stau. Die HR4-Umleitungsempfehlung, fahren Sie ab Neuhof Süd über die U47. Wir sprechen auch gleich mit unserem HR4-Reporter, der erzählt uns, was da genau los ist. A643, Mainz Richtung Wiesbaden. Zwischen dem Dreieck Mainz und dem Schiersteiner Kreuz im Moment streckenweise stockender Verkehr.
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1: Frohes Aufstehen zusammen. Ich habe am Samstag in voller Länge den Eurovision Song Contest geguckt. Am Ende war klar, Bulgarien hat gewonnen. Hiermit. Danke, reicht. Bangaranga hat gewonnen. 1974 hat sich das noch ganz anders angehört. Da haben ABBA mit Waterloo für Schweden gewonnen. Und wir haben jetzt zum Glück bis in alle Ewigkeit einen Welthit.
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0: Es ist jetzt 7:11. Guten Morgen mit HR4. Ich bin sehr froh heute Morgen. Ich bin echt froh, dass es kein Geruchsradio gibt. In Seeheim-Jugenheim stinkt es wie verrückt aus den öffentlichen Mülleimern in der Gemeinde, weil da offensichtlich seit September jemand Müllsäcke mit einer stinkenden Flüssigkeit drin entsorgt. Immer an den gleichen Stellen und das täglich. Die Gemeinde ist richtig genervt und Müllfahrer Bora Sögmann sowieso.
1: Ich habe die Beutel aufgemacht dieses Jahr. Das war, wann war das? Im April. War sehr unangenehm, weil mich das interessiert hat, was in den Beutel drin sind. Weil das sind an 10 Stellen mittlerweile. Es hat mit 2 angefangen. Und jetzt sind wir bei 10, 12 Stellen. Und da habe ich mal das aufgemacht. Und das sieht nicht sehr schön aus, also nicht lecker. Und stinkt.
0: Ja, was genau da in den Beuteln stinkt, weiß man nicht. Die Gemeinde hat bei verschiedenen Laboren angefragt, ob die Flüssigkeiten vielleicht untersuchen könnten. Die haben aber alle abgewunken, hatten da keine Lust drauf. Und Bora Sökermann glaubt, dass es sich um verdorbene Essensreste in den Beuteln handeln könnte.
1: Das ist vergorenes Zeug, wir wissen es nicht, was es ist. Also es ist undefinierbar, ob das vom Restaurant ist oder von Menschen, die was zusammenbrauseln, keine Ahnung.
0: Das Ordnungsamt und die Polizei ermitteln zwar, aber bis jetzt ohne Erfolg. Und Bürgermeisterin Birgit Kannegießer ist sauer und hat wirklich die Nase voll.
2: Wir wollen jetzt wissen, wer das macht, weil das ist eine Zumutung für den Kollegen, der das entsorgen muss. Wenn es jetzt heiß wird, wird es fürchterlich stinken in den Mülleimern. Und wir wollen jetzt wissen, wie es ist. Und ich sage Ihnen eins: Wenn wir es nicht anders rauskriegen, stehe ich da nachts und beobachte den Mülleimer, bis ich weiß, wer da kommt.
0: Ja, es geht natürlich auch, ne? So kann man halt auch drauf kommen. Hauptsache, es stinkt nicht mehr so aus den Mülleimern in Seeheim-Jugenheim. Irgendwer steckt da nachts Säcke mit einer stinkenden Flüssigkeit in die öffentlichen Mülleimer. Boah, total unlecker. Wir haben natürlich weiter ein Auge für sie drauf, beziehungsweise die Nase im Mülleimer.

0: 20 nach 7 ist es jetzt. Hier ist HR4. Irgendwie steckt der Wurm im Tunnel Neuhof auf der A66. Erst vor anderthalb Wochen hat dort ein Auto gebrannt und der Tunnel musste gesperrt werden. Jetzt gibt's schon wieder Probleme, diesmal in Fahrtrichtung Fulda. Ein LKW war offensichtlich zu hoch und hat teilweise die Technik an der Tunneldecke abgeräumt. Unser HR4-Reporter Daniel Kethner war ein paar Minuten später im Tunnel unterwegs. Was hast du gesehen?
1: Ja, es war ein riesengroßes Trümmerfeld gewesen und das war ja echt gemeingefährlich. Als man schon auf den Tunnel zugefahren ist, hat man sich gefragt, oh, Tempo 60 und ein Warnschild, Achtung. Ja, und dann vor mir der LKW ist plötzlich nach links weggezogen, weil irgendwas auf der Fahrbahn lag. Und als ich dann an der Unfallstelle war, hat man gesehen, oh, da ist jemand oben ja gegen die Tunneldecke, hat die Technik da mitgenommen. Alles voll Glassplitter, die Gehäuse, die lagen teilweise von den Lampen auf den Straßen rum, teilweise hingen die noch von der Decke runter. Und das war nicht nur am Anfang des Tunnels, sondern das hat sich durch den ganzen Tunnel durchgezogen. Ich hatte mit der Polizei dann anschließend telefoniert und die hat mir gesagt, dass der LKW-Fahrer, der das verursacht hat, der ist durch den kompletten Tunnel durchgefahren und erst anschließend die nächste Abfahrt runter ins Gewerbegebiet und hat dann erst die Polizei informiert.
0: Der Tunnel wurde kurz darauf gesperrt. Weiß man schon, wie lange diese Sperrung jetzt dauern wird?
1: Ja, das ist die Frage, die derzeit noch niemand beantworten kann. Ich habe mit der Polizei gesprochen und die hat mir gesagt, dass man jetzt erstmal die ganzen Trümmer zur Seite schafft. Da muss man auch erstmal gucken, was ist hier überhaupt alles kaputt gegangen. Kann man das gleich reparieren oder irgendwie erstmal provisorisch, dass man halbwegs dran auch vorbeikommt. Da hängen ja Kabel runter. Die müssen erstmal so irgendwie hinboxiert werden, dass die niemanden im Weg sind. Und dann ist die Frage, wann ist die Reparatur und wie geht's bis dahin weiter? Bei der letzten Sperrung war es ja so, also nach dem Autobrand, dass man da mit Tempo 40 durchgefahren ist. Ich weiß, es ist ein bisschen langsam, aber immerhin ist man durchgekommen. Wie es diesmal sein wird, das ist die große Frage, die sich hoffentlich im Laufe des Vormittags oder Tages dann klären wird.
0: Jetzt gibt's ja eine HR4-Umleitungsempfehlung. Wo fahren wir da stattdessen lang, wenn wir nicht durch können durch den Tunnel?
1: Also es geht ja derzeit bis Neuhof Süd, aber da hat sich's ja schon gestaut, deswegen fährt man am besten schon in Flieden ab. Einfach über die alte B40, dann durch Neuhof durch und den Ortsteil Dorfborn. Das ist quasi relativ parallel zur A66 am Tunnel vorbei. Und im Schnitt sonst braucht man da vielleicht 10, 15 Minuten länger, als wenn man über die Autobahn durchfährt oder beziehungsweise drüber fährt. Wie es diesmal ist, wenn jetzt alles voll ist, dauert es vielleicht 20 Minuten länger, aber es ist relativ absehbar, dass man dann relativ schnell durchkommt.
0: Der Tunnel auf der A66 bei Neuhof ist in Fahrtrichtung Fulda gesperrt. Ein LKW hat die Technik an der Tunneldecke abgefahren. Dank an HR4-Reporter Daniel Kethner.

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1: 7:30 ist es jetzt.
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2: In Borken im Schwalm-Eder-Kreis hat es gestern Abend kurz vor Ladenschluss ordentlich geknallt. Betroffen ist der Eingangsbereich eines Handwerksbetriebes in der Bahnhofstraße. Wahrscheinlich detoniert ein sogenannter Polenböller kurz vor 6. Dadurch entstehen einige Schäden im Eingangsbereich. Ein Mensch erleidet ein Knalltrauma und muss für einen Check ins Krankenhaus. Die Polizei ermittelt bis zum Abend, auch mit dem Hubschrauber, und kann einen der beiden mutmaßlichen Täter festnehmen. Die andere Person flüchtet zu Fuß bis zum Bereich Autobahnraststätte Edermünde. Die Fahndung läuft und Zeugen werden auch gesucht. Saskia Klingelschmidt, Borken.
3: Was haben Kattas und Sittiche gemeinsam? Sie teilen sich ein Gehege. Derzeit sorgt diese ungewöhnliche Kombination für viel Interesse im Tierpark Sababurg. Normalerweise haben die 200 Wellensittiche das Gehege für sich allein. Jetzt toben dort aber auch noch 4 Halbaffen mit ihren schwarz-weiß geringelten Schwänzen durch die Büsche. Und beide Gruppen vertragen sich gut, sagt mir ein Tierpfleger. Nur anfangs waren die Sittiche ein bisschen aufgeregt. Das Ganze ist ein Experiment auf Zeit, weil das Katter-Gehege saniert werden muss. Einziger Wermutstropfen. Die Besucher, die normalerweise zu den Sittichen rein dürfen, müssen draußen bleiben, solange die Katters dort als Untermieter wohnen. Michael Pschibilla, Sababurg.
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1: Heute wird's noch mal nass. Dazu wechseln sich Sonne und Wolken im Tagesverlauf ab. Und wie dieser Tag heute genau aussieht, sagt uns Martin Gutsch.
4: Jetzt am Vormittag starten wir hier in Nordhessen erstmal mit ziemlich vielen und ziemlich dicken Wolken. Die bringen auch vereinzelt ein bisschen Regen mit. Das Ganze wandelt sich so ab mittags in Schauerwetter um. Dann gibt's örtliche Regengüsse, vielleicht auch mit Blitz und Donner. Aber gleichzeitig kommt auch ein bisschen mehr die Sonne hervor. Und wenn das der Fall ist, geht die Temperatur auch langsam nach oben. Rund um Borken oder Hofgeismar kriegen wir bis zu 17, 18 Grad. Es wird allmählich wärmer als bisher.
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1: Die A3 Würzburg in Richtung Frankfurt. Zwischen Hanau und dem Offenbacher Kreuz im Moment streckenweise stockender Verkehr. A60 Mainz Richtung Rüsselsheim. Zwischen Mainz-Laubenheim und Rüsselsheim-Mitte streckenweise stockend ebenfalls. Wir haben es eben in hr4 von unserem Reporter Daniel Kethner gehört. Die A66 Frankfurt Richtung Fulda. Zwischen Neuhof Süd und Neuhof Nord ist der Tunnel Neuhof wegen Aufräumarbeiten gesperrt. Ein LKW hat die Technik an der Tunneldecke mitgerissen. Das Ganze muss jetzt provisorisch repariert werden. Dadurch ab Flieden im Moment 2 Kilometer Stau. Die hr4-Umleitungsempfehlung: fahren Sie ab Neuhof Süd über die U47. A643 Mainz Richtung Wiesbaden, zwischen Dreieck Mainz und dem Schiersteiner Kreuz 6 Kilometer stockender Verkehr. Und A661 Oberursel Richtung Egelsbach, zwischen Bad Homburger Kreuz und Frankfurt-Eckenheim streckenweise stockend im Moment.
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1: Ich habe jetzt die perfekte Idee für diesen Mittwochmorgen. Wir Erwachsenen nehmen uns einfach mal weit zurück, legen die Füße hoch, machen uns ein Gläschen Champagner auf und lassen einfach mal die Kinder an die Macht. Das wäre doch mal was, oder? Ich bin mir sicher, die Welt würde es verkraften. Sailor und Herbert Grönemeyer habe ich jetzt in HR4.
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0: Sailor in HR4 um 7:59. In Kaufungen herrscht gerade Ausnahmezustand. An mehreren Stellen sind plötzlich Risse in Straßen aufgetaucht und 5 Hausbesitzer haben noch dazu Schäden an ihren Häusern entdeckt. Rebecca Rode ist eine davon.
1: Ich bin am Morgen des 17. April runtergekommen und wollte meinen Kindern morgen früh um 5 was zu trinken hochholen, also vorbereiten für die Schule. Und hab dann auf einmal den Riss entdeckt und hab gesehen, dass die Wand in der Luft steht und die Bodenplatte abgesenkt ist. Geschrien und geheult und erstmal sortiert, weil natürlich das Problem war, was macht man? Ist es einsturzgefährdet? Also die Panik spielte eine Rolle. Mir war erstmal wichtig zu klären, ist es eine tragende Wand? Sind wir dadurch einsturzgefährdet? Das ist verneint worden und daraufhin sind die Holzflöcke drunter gemacht worden, um einfach die Stabilität der Wand zu geben, damit die nicht noch nachrutscht.
0: Jetzt muss man wissen, Kaufungen war lange Zeit Bergbaugebiet. Unter dem Ort verlaufen alte Stollen. Und ein Stollen wurde jetzt bei Bauarbeiten beschädigt, in dem sich im Laufe der Jahre auch Grubenwasser angesammelt hat, hat uns Bürgermeister Armin Ross erklärt.
2: Und durch die Beschädigung tritt das seitdem in dem weit verzweigten Grubensystem aufgestaute Grubenwasser ungehindert aus. Das kann zur Bildung von Hohlräumen im Untergrund führen. Und das wiederum birgt die Gefahr von Schäden an öffentlichen Einrichtungen und an privaten Einrichtungen in Form von Rissen oder auch Erdfällen. Die Lage ist so, dass man unmittelbar handeln muss.
0: Ja, deshalb sind jetzt erstmal Sicherungsarbeiten angelaufen. Die entstandenen Hohlräume müssen aufgespürt und dann auch verfüllt werden. Das kostet nach derzeitigem Stand 1,4 Millionen Euro. Die Gemeinde Kaufungen tritt erstmal in Vorleistung, aber wer am Ende die finale Rechnung zahlt, ist noch unklar.

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1: Ihre Wunschmusik hat bei uns in HR4 täglich ihren festen Platz nach 13 Uhr in unserer Wünsch dir was Sendung. Pfingstmontag legen wir da noch ein paar Stündchen oben drauf für Sie, Katja.
2: Von 11 bis 20 Uhr spielen wir Ihre Musikwünsche am Pfingstmontag. Da können gerne auch noch Grüße dabei sein, Glückwünsche, was auch immer.
1: Ja, am besten lassen Sie jetzt schon mal unseren Anrufbeantworter glühen und geben Ihren Musikwunsch durch. Das geht unter der kostenfreien Nummer 0800 4x die 7 und die 224. Ich sage sie nochmal, 0800 4x die 7 und die 224. Bad Nauheim macht ja den historischen Sprudelhof neu und jetzt gibt's wieder Baustellenführungen.
2: Die Führungen auf der Baustelle sind immer ruckzuck ausgebucht. Für die nächste im Juni kann man sich Ende Mai anmelden.
1: Alle Infos hat die Kurstadt Bad Nauheim auf ihre Internetseite gepackt.
2: Der Sprudelhof ist ein absolutes Schmuckstück, das wir da hier in Hessen haben. Er ist die am besten erhaltene Bade- und Kuranlage aus der Jugendstilzeit in ganz Europa.
1: In Schwalbach am Taunus wird der Marktplatz heute zum Tanzplatz.
2: Die Stadt und der Kulturkreis Schwalbach machen gemeinsame Sache mit dem Tanzsportclub Schwalbach. Die ganze Aktion auf dem Marktplatz unter freiem Himmel ist offen für jeden, der Spaß haben will und Lust aufs Tanzen hat. Los geht's um 19:45 Uhr.
1: Ja, dann frohes Schwufen, ne?
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0: entdeckt.
1: Da musste ich echt einmal schwer atmen heute Morgen. Bernhard Brink hört auf. Finde ich persönlich sehr schade, weil Bernhard Brink echt immer gute Laune hat, wenn er irgendwo auftaucht. Das habe ich ihm beim Besuch im HR4-Studio auch direkt gesagt, habe ihn drauf angesprochen. Also Humor hat er auf jeden Fall.
2: Ich mag auch derben Humor, ich mag auch einen schwarzen Humor, Monty Python und sowas alles. Und finde sowas, man muss auch sich selber lachen können. Ich nicht so ernst nehmen, die Branche, was ja viele machen, das sehe ich nicht so. Wir haben nur ein Hobby zum Beruf gemacht und haben vielleicht ein bisschen anderen Bekanntheitsgrad und ein bisschen mehr Geld verdient, mag sein. Aber deswegen sind keine besseren Menschen und da muss man das Ganze ein bisschen locker sehen. Wenn du hier hinkommst, schlecht gelaunt, wäre doch auch ein totaler Mist.
1: Jetzt hat Bernhard Brink seinen Abschied angekündigt. Er geht im Herbst nächsten Jahres, also 2027, auf Abschiedstournee. Er hat gesagt, zwei Dinge kann man nicht planen. Gesundheit und die Tatsache, dass man nach 55 Jahren immer noch so treue Fans hat. Mit dieser Abschiedstournee möchte ich Danke sagen, denn meine Zeit für den Abschied ist jetzt. Ja, starke Worte und starke Musik, so kennt man Bernhard Brink. Und wir hören ihn mit Ich wär so gern wie du.

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1: 8 Uhr. Bundesregierung will Anträge für Sozialleistungen zusammenführen. EU-Staaten und Parlament einigen sich im Zollstreit mit den USA. Brand in Recyclingbetrieb in Ginsheim-Gustavsburg. Das Wetter, Sonne, Wolkenschauer, 16 bis 22 Grad. Die Nachrichten mit Volker Kinkel, guten Morgen. Staatliche Sozialleistungen sollen in Zukunft über ein einziges Online-Portal beantragt werden können. Das haben Bundesarbeitsministerin Baas und Digitalminister Wildberger angekündigt. Sie wollen heute eine Expertenkommission dazu einsetzen. Aus dem ARD-Hauptstadtstudio Georg Schwarte.
2: Das Ziel, IT-Inseln von Bund, Ländern und Kommunen zu vernetzen, auch um Mehrfachabfragen überflüssig zu machen. Verwaltungsleistungen sollen nicht länger aus Sicht der Zuständigkeiten gedacht werden, sondern aus Sicht der betroffenen Menschen, schreiben Baas und Wildberger in einem Gastbeitrag für das Nachrichtenportal T-Online. Die Digitalisierung der Arbeits- und Sozialverwaltung ist Teil der angekündigten Sozialstaatsreform.
1: EU-Staaten und EU-Parlament haben sich im Zollstreit mit den USA geeinigt. Sie haben in etwa das umgesetzt, was Kommissionspräsidentin von der Leyen letztes Jahr mit US-Präsident Trump ausgehandelt hatte. Heißt, die europäischen Zölle auf US-Produkte werden abgeschafft. Dafür nehmen die USA maximal 15% Zoll für EU-Produkte. Hätte die EU nicht zugestimmt, wollten die USA ihre Zölle noch stärker erhöhen. Die USA werden in den kommenden Jahren voraussichtlich weitere Truppen aus Europa abziehen. Das hat US-General Grinkevich angekündigt. Er ist der oberste NATO-Kommandeur. Aus der Nachrichtenredaktion Gisela Former.
3: Einen konkreten Zeitplan nannte Grinkevich nicht, betonte aber, dass die Alliierten ausreichend Zeit bekämen, um die wegfallenden amerikanischen Streitkräfte durch eigene Einheiten zu ersetzen. Präsident Trump hatte vor einiger Zeit angekündigt, mindestens 5000 Soldaten aus Deutschland abzuziehen. Die EU hat sich am Abend bereits auf Maßnahmen geeinigt, um ihre Verteidigungsfähigkeit zu erhöhen. So sollen Genehmigungsverfahren für militärische Projekte schneller werden und die Mitgliedstaaten sollen dafür leichter an Geld kommen.
1: Die Bundesregierung will heute einen Gesetzentwurf beraten, um den Führerschein preisgünstiger zu machen. Dazu soll den Fahrschulen auch digitaler Theorieunterricht erlaubt werden und Fahrstunden im Simulator. Sonderfahrten und Prüfungszeiten sollen gekürzt werden. Außerdem berät das Bundeskabinett darüber, den Zivil- und Bevölkerungsschutz zu stärken. In Ginsheim-Gustavsburg im Kreis Groß-Gerau hat es gestern Abend in einem Recyclingbetrieb gebrannt. 60 Feuerwehrleute waren im Einsatz. Es bildete sich starker Rauch. HR-Reporterin Saskia Klingelschmidt.
4: Die Halle, in der eine Hausmülltrennungsanlage steht, ist stark verraucht gewesen. 20 Einsatzkräfte der Feuerwehr mussten mit schweren Atemschutzanzügen den Brand an der Anlage löschen. Währenddessen ist durch den Stadtteil Gustavsburg ein Messfahrzeug gefahren, um die Schadstoffbelastung in der Luft zu messen. Für die Bevölkerung bestand laut Feuerwehreinsatzleiter Marcel Kaiser keine Gefahr. Die genaue Brandursache ist noch nicht bekannt.
1: Das passiert heute noch. Der Bundestag diskutiert über ein Recht auf Reparatur. Produkte in der EU sollen in Zukunft so konstruiert sein, dass man sie auch wirklich reparieren kann. In Peking beraten die Staatschefs von China und Russland. Xi Jinping und Wladimir Putin wollen die Partnerschaft ihrer Länder stärken. Und nach rund 200 Jahren bekommt die alte Windmühle in Bad Nauheim heute ihre Flügel zurück. Seit einem Sturm im Jahr 1824 steht der Turm ohne Windmühlenflügel da. Das waren die Nachrichten.
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5: Sehr grau sieht's im Moment aus und wir bekommen heute tatsächlich einiges geboten am hessischen Himmel. Von Regenwolken über dicke Wolken bis zur Sonne ist eine ganze Menge dabei. Martin Gutt hat den Überblick.
6: Das Ganze wird bei uns in Nordhessen heute nochmal wechselhaft und verantwortlich dafür ist das Tief mit Namen Inga. Es bringt erstmal viele Wolken mit etwas Regen. Ab mittags zerflattert das Ganze in Schauerwetter, punktuell auch mal mit Gewittern. Aber gleichzeitig kommt da noch ein bisschen mehr die Sonne durch mit bis zu 17, 18 Grad. Ab morgen wird's bei uns sonniger und mit bis zu 22 Grad auch wärmer. Und ab Freitag sind wir dann mit 26 Grad auch gleich im sommerlichen Bereich.
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5: Vorsicht auf der A66 Fulda Richtung Frankfurt. Zwischen Langenselbold und dem Langenselbolder Dreieck eine ungesicherte Unfallstelle auf dem linken Fahrstreifen. A3 Frankfurt Richtung Köln. Zwischen dem Offenbacher Kreuz und dem Frankfurter Kreuz liegen Glasflaschen auf der Fahrbahn. Dadurch streckenweise stockender Verkehr. A60 Mainz Richtung Rüsselsheim, zwischen Mainz-Laubenheim und Bischofsheim 3 Kilometer Stau. Die A66 beschäftigt uns weiter, Frankfurt Richtung Fulda. Zwischen Neuhof Süd und Neuhof Nord ist der Tunnel Neuhof noch immer wegen Aufräumarbeiten gesperrt. Wir haben es ja schon von unserem HR4-Reporter gehört, ein LKW hat die Technik, unter anderem die Beleuchtung an der Tunneldecke, mitgerissen. Dadurch haben wir im Moment ab Flieden 3 Kilometer Stau. Die HR4-Umleitungsempfehlung: fahren Sie ab Neuhof Süd über die U47. A67, Darmstadt Richtung Mönchhof-Dreieck. Zwischen dem Rüsselsheimer Dreieck und Rüsselsheim-Ost 2 Kilometer Stau. Weiter geht's auf der A643 Mainz Richtung Wiesbaden. Zwischen Dreieck Mainz und dem Schiersteiner Kreuz 6 Kilometer stockender Verkehr. A648 Frankfurt Richtung Eschborn. Zwischen dem Westkreuz Frankfurt und Eschborn 2 Kilometer Stau wegen einer Tagesbaustelle auf dem rechten Fahrstreifen. Und die A661 Oberursel Richtung Egelsbach. Zwischen Bad Homburger Kreuz und Frankfurt-Eckenheim streckenweise stockender Verkehr.
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5: Also manche Sachen vergisst man wirklich sofort. Also wenn Sie mich zum Beispiel jetzt fragen, was ich denn gestern gegessen habe, ich könnte es Ihnen nicht sagen. Weiß ich nicht mehr. Ist total weg einfach. Es gibt ja wieder so besondere Momente im Leben, die hat man total präsent, auch nach Jahren noch. Bei Andrea Berg gibt es da auch einige von. Manchmal weiß man danach aber auch, was man vielleicht besser nicht mehr machen sollte. Nächstes Mal sag ich dann nein. Das ist einer ihrer größten Hits in HR4, den wir jetzt hören.
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Guten Morgen um 12 nach 8. Hier ist HR4. Und wenn bei Ihnen gerade die Sonne scheint, dann herzlichen Glückwunsch. Sie sind einer von ganz wenigen oder eine. Bei den meisten ist es eher grau. Wir gucken mal lieber ganz schnell mit Xanadu, was auf der Insel hinterm Horizont so los ist.

0: Chris Andrews in HR4. Es ist 18 nach 8 jetzt. Ich mag das ja, wenn's summt und brummt in der Natur. Heute am Weltbienentag kann man ruhig mal schauen, was die Bienen eigentlich so machen. Ja, auch die Wildbienen, die ja wirklich ums Überleben kämpfen, muss man sagen. Um die Honigbienen kümmern sich in Hessen ja insgesamt 13.000 Imker. Das haben wir ja vorhin schon von Katja gehört. Und einer davon ist Kassels Stadtimker Victor Hernandez. Wir haben ihn gefragt, ob so ein Weltbienentag nicht nur ein kleines Symbol für so ein großes Thema ist.
1: Ich sehe da in erster Linie etwas Positives, nämlich die Chance, auf die Situation der Bienen hinzuweisen. Bienen und Natur, die stehen echt im Verdrängungskampf mit dem Menschen. Der Mensch macht es Bienen und der Natur eben nicht leicht. Und wenn wir dann an einem Tag im Jahr darauf hinweisen können, ist das erstmal eine gute Sache.
0: Hernandez Bienen leben in Bienenstöcken auf vielen Dächern über Kassel. Dem Stadtimker haben seine Bienen tatsächlich schon viele schöne Momente beschert, hat er uns erzählt. Zum Beispiel, als ihm der Hessische Staatspreis verliehen wurde für den besten Honig im Land.
1: Da war ich wirklich berührt, weil ich dachte, was haben denn meine Golden Girls da gemacht? Und, weil ich bin ja nicht derjenige, der den Honig macht. Sie haben da ein fantastisches Produkt abgeliefert, was dann eben noch hoch dekoriert wurde. Fand ich großartig. Gänsehaut, wenn ich dran denke. Ein anderer schöner Moment war natürlich, als ich das allererste Glas meiner Mama geschenkt habe. Ich war stolz wie Bolle, wie ein kleiner Junge, der ein Bild gemalt hat und sie macht's an den Kühlschrank. Ja, es ist einfach ein schöner Moment.
0: Heute ist Weltbienentag und wenn wir den Honig und den Wildbienen schöne Momente bescheren wollen, dann mähen wir nicht so oft und sehen bienenfreundliche Blümchen aus, dann freuen die sich.
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0: Helene Fischer in HR4. Jetzt ist es 8:30.
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2: Schulklos. Stinkend, dreckig. Ein Ort, den man lieber meidet. So war das lange auch in der Ahnatal-Schule in Vellmar. Aber das soll jetzt anders werden. In der integrierten Gesamtschule ist ein Teil der Toiletten gerade frisch renoviert. Und wer die benutzen möchte, braucht eine Chipkarte. Ja, richtig gehört. Für 20 Euro Pfand können die Schüler sich eine personalisierte Plastikkarte besorgen, mit der sie aufs Klo kommen. Das soll Vandalismus verhindern. Und wenn doch mal was passiert, sind die möglichen Täter dank des besonderen Check-in-Systems leichter zu ermitteln. Wer das nicht möchte, kann weiterhin die anderen Toiletten nutzen. Die sind nicht renoviert und funktionieren ohne Chip. Daniela Möllenkamp, Vellmar.
3: Auf den Straßen zwischen Werra, Diemel und Eder hat es auch letztes Jahr wieder mehrfach Unfälle mit Radfahrern gegeben. 3 von ihnen sind dabei ums Leben gekommen, meldet die Polizei Nordhessen. Im Gedenken an die Opfer gibt es heute Abend in Kassel den Ride of Silence. Eine 15 Kilometer lange Radtour, auf der anders als sonst geschwiegen wird, sagt der ADFC. Start ist um 18 Uhr am Fridericianum in der Innenstadt. Von da geht es über die Kölnische und Baunsbergstraße Richtung Herkules und zur Bushaltestelle Herbsthäuschen. An der Stelle ist ein Familienvater ums Leben gekommen. An den Unfall erinnert noch immer ein weiß gestrichenes Rad. An der Haltestelle Druseltal endet danach der Ride of Silence. Daniel Bresser aus Kassel.
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0: Heute wird's noch mal nass. Dazu wechseln sich dann im Tagesverlauf Sonne und Wolken ab. Und wie dieser Tag heute genau aussieht, hat Martin Gutt im Blick.
4: Jetzt am Vormittag starten wir hier in Nordhessen erstmal mit ziemlich vielen und ziemlich dicken Wolken. Die bringen auch vereinzelt ein bisschen Regen mit. Das Ganze wandelt sich so ab mittags in Schauerwetter um. Dann gibt's örtliche Regengüsse, vielleicht auch mit Blitz und Donner. Aber gleichzeitig kommt auch ein bisschen mehr die Sonne hervor. Und wenn das der Fall ist, geht die Temperatur auch langsam nach oben. Rund um Borken oder Hofgeismar kriegen wir bis zu 17, 18 Grad. Es wird allmählich wärmer als bisher.
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0: Vorsicht auf der A66 Fulda Richtung Frankfurt. Zwischen Schlüchtern Nord und Schlüchtern Süd liegt eine Metallplatte auf dem linken Fahrstreifen. A3 Würzburg in Richtung Frankfurt. Zwischen Hanau und dem Offenbacher Kreuz streckenweise stockender Verkehr. A5 Frankfurt Richtung Kassel. Zwischen Frankfurt-Niederrad und dem Nordwestkreuz Frankfurt 3 Kilometer stockender Verkehr. A66 Wiesbaden Richtung Frankfurt, zwischen Wiesbaden-Erbenheim und Wiesbadener Kreuz streckenweise stockender Verkehr. Dann beschäftigt uns weiter die A66 Frankfurt Richtung Fulda. Zwischen Neuhof Süd und Neuhof Nord ist der Tunnel Neuhof wegen Reparaturarbeiten gesperrt. Wir haben es von unserem HR4-Reporter heute Morgen gehört. Ein LKW hat die Technik an der Tunneldecke, unter anderem die Beleuchtung, mitgerissen. Dadurch abfließen im Moment 3 Kilometer Stau. Die HR4-Umleitungsempfehlung: Fahren Sie ab Schlüchtern Nord über die U43 und die U47. Weiter geht's auf der A643 Mainz Richtung Wiesbaden. Zwischen Dreieck Mainz und dem Schiersteiner Kreuz 5 Kilometer stockender Verkehr. Und dadurch auch 2 Kilometer stockender Verkehr auf der A60 zwischen Mainz-Lerchenberg und dem Dreieck Mainz. A648 Frankfurt Richtung Eschborn. Zwischen dem Westkreuz Frankfurt und Eschborn 2 Kilometer Stau wegen einer Tagesbaustelle auf dem rechten Fahrstreifen. Und die A661 Oberursel Richtung Egelsbach. Zwischen Bad Homburger Kreuz und Frankfurt-Eckenheim streckenweise stockend im Moment. 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
0: Martin Gutt hat uns gerade erzählt, noch kann es nass werden, aber wenn dieser Regen durch ist, wird es sonniger bei uns und wärmer in Hessen. Bis dahin feiern wir einfach den Regen, weil egal, ob wir das machen oder nicht, es regnet sowieso. In Venedig fällt Regen. Jens Bogner habe ich gleich. Davor noch Eruption. Und auch da geht's um Regen.
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In Venedig fällt Regen, Jens Bogner in HR4. 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
1: Die hessische Polizei macht heute einen Präventionstag. Es geht darum, wie wir von Dieben und Einbrechern verschont bleiben, Katja.
2: Zum Beispiel Haustür abschließen. So simpel, aber offenbar macht's nicht jeder.
1: Verrückt.
2: Also das wäre schon mal eine wichtige Vorbeugemaßnahme. In Frankfurt etwa ist die Polizei den ganzen Tag auf der Zeile in der Beratungsstelle ansprechbar. In Wetzlar im Haus der Prävention können wir vorbeikommen und uns beraten lassen. Im Bürgerhaus in Watzenbach gibt es um 14 Uhr einen Vortrag des kriminalpolizeilichen Beraters Andreas Marx zum Thema Schutz vor Einbrechern.
1: Das E-Auto in Fulda aufladen, das ist jetzt noch einfacher. Gerade sind 54 neue Ladesäulen in Betrieb gegangen.
2: Damit hat die Stadt Fulda jetzt insgesamt 421 Ladesäulen für Elektroautos. Sie werden vom Energieversorger Rhön Energie betrieben.
1: Also an Fulda können sich andere Großstädte echt mal ein Beispiel nehmen.
2: Ja, und an Rüsselsheim, ne? Also Rüsselsheim ist die 1, Fulda und liegt hessenweit auf Platz 2, was die Anzahl der E-Säulen pro Einwohner angeht.
1: Und hier kommen die Temperaturniederschlagswerte für Sie. Es war nass gestern. In Vielbrunn im Odenwald sind 1,5 Millimeter Regen gefallen. In Frankfurt am Flughafen waren es 2,3 Millimeter. Gießen 3,3 und in Schaumburg waren es 3,1 Millimeter.
2: Die Höchsttemperatur hat gestern in Schaumburg bei 16 Grad gelegen, in Frankfurt am Flughafen bei 18 Grad. Und vergangene Nacht ist die Temperatur auf 11 Grad in Schaumburg gefallen. In Frankfurt waren es 12 Grad.
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11: 9 Uhr. Bundesregierung will Führerschein günstiger machen. EU-Staaten und Parlament einigen sich im Zollstreit mit den USA. Aktionstag der hessischen Polizei gegen Einbruch und Diebstahl. Das Wetter, Sonne, Wolkenschauer, 16 bis 22 Grad. Die Nachrichten mit Volker Kinkel. Guten Morgen. Das Bundeskabinett will heute eine Reform der Führerscheinausbildung auf den Weg bringen. Ziel ist es, den Führerschein günstiger zu machen, etwa durch mehr digitalen Unterricht in den Fahrschulen. Außerdem berät das Kabinett über einen besseren Zivil- und Bevölkerungsschutz. ARD-Hauptstadtkorrespondent Oliver Neuroth.
12: Es geht um die Summe von 10 Milliarden Euro, die innerhalb der nächsten 3 Jahre in den Schutz der Bevölkerung fließen soll. Vor einem Kriegsfall oder auch hybriden Attacken auf die Infrastruktur wie Kraftwerke oder Wasserwerke. Der Bund will zum Beispiel 1000 neue Spezialfahrzeuge für den Zivilschutz anschaffen, außerdem mehr als 100.000 Feldbetten. Alle Bunker, Tunnel und Tiefgaragen, die als Schutzräume dienen könnten, sollen erfasst und in die Warn-App Nina integriert werden.
11: Wohngeld, Sozialhilfe, Kinderzuschlag. In Zukunft soll es ein Internetportal für alle Sozialleistungen geben. Das haben Arbeitsministerin Baas und Digitalminister Wilsberger angekündigt. In einem Beitrag für das Portal T-Online schreiben sie, man soll alles digital beantragen und jederzeit von zu Hause aus einsehen können, egal welche Behörde zuständig ist. Wann das Portal kommt, schreiben sie aber nicht. Nach monatelangen Verhandlungen kann die Zollvereinbarung zwischen der EU und den USA kommen. Vertreter des EU-Parlaments und der Mitgliedstaaten haben sich in der Nacht geeinigt, die Vereinbarung umzusetzen. ARD-Europa-Korrespondent Thomas Spickhofen.
13: Damit können US-Industriegüter zukünftig zollfrei in die EU eingeführt werden. Umgekehrt gilt für europäische Produkte bei der Einfuhr in die USA bereits ein 15% Zoll. Der soll erhalten bleiben. Allerdings haben Rat und Parlament ein paar Schutzklauseln eingezogen. So kann die Kommission zum Beispiel, wenn sich die USA nicht vollständig an die Vereinbarungen halten, Teile des Abkommens aussetzen. Außerdem läuft das Abkommen Ende 2029 aus, wenn nicht vorher eine andere Entscheidung getroffen wird.
11: Die Auswirkungen des Iran-Kriegs werden dafür sorgen, dass Elektroautos weltweit mehr verkauft werden. Davon geht die Internationale Energieagentur aus. In diesem Jahr würden 30% der Neuwagen einen Elektroantrieb haben. Diese Quote habe Deutschland schon letztes Jahr erreicht. Die meisten E-Autos weltweit kommen von chinesischen Herstellern. Die hessische Polizei hat heute einen Aktionstag gegen Einbruch und Diebstahl organisiert. In mehreren Orten gibt es dazu Veranstaltungen. HR-Reporterin Vaya Stavrianos.
14: Fachleute demonstrieren zum Beispiel, wie leicht sich ungesicherte Fenster aufhebeln lassen oder wie man sein Haus, seine Wohnung oder seine Firma vor Einbrechern schützt. Außerdem macht die Polizei auf regionale Brennpunkte mit einer hohen Einbruchsquote aufmerksam. Die Kampagne hat das Ziel, durch Vorbeugung und Schutzmaßnahmen die steigende Zahl von Wohnungseinbrüchen wieder einzudämmen. Es gibt auch die Möglichkeit, Termine für eine Beratung zu Hause zu vereinbaren.
11: Und das passiert heute noch. Die Commerzbank hält in Wiesbaden ihre Hauptversammlung ab. Wieder ist das zentrale Thema die drohende Übernahme durch die italienische Großbank UniCredit. Am Landgericht Darmstadt beginnt der Prozess gegen einen 39-Jährigen. Er soll an einer Tankstelle in Heusenstamm im Kreis Offenbach Benzin ausgeschüttet und angezündet haben. Und viertes Spiel für die deutsche Nationalmannschaft bei der Eishockey-Weltmeisterschaft. Gegner in Zürich ist das Team der USA. Das waren die Nachrichten.
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15: So ein bisschen ist es wie auf dem Wochenmarkt heute. Wir bekommen einiges geboten am hessischen Himmel. Martin Gutt hat die Einzelheiten für uns.
16: Das Ganze wird bei uns in Nordhessen heute nochmal wechselhaft und verantwortlich dafür ist das Tief mit Namen Inga. Es bringt erstmal viele Wolken mit etwas Regen. Ab mittags zerflattert das Ganze in Schauerwetter, punktuell auch mal mit Gewittern. Aber gleichzeitig kommt da noch ein bisschen mehr die Sonne durch mit bis zu 17, 18 Grad. Ab morgen wird es bei uns sonniger und mit bis zu 22 Grad auch wärmer. Und ab Freitag sind wir dann mit 26 Grad auch gleich im sommerlichen Bereich.
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15: Die A3 Würzburg-Frankfurt zwischen Hanau und dem Offenbacher Kreuz streckenweise stockend weiterhin. A3 Frankfurt Richtung Köln zwischen Kelsterbach und Traunheim 4 Kilometer stockender Verkehr. Die A66 Frankfurt Richtung Fulda. Zwischen Neuhof Süd und Neuhof Nord ist der Tunnel Neuhof noch immer wegen Reparaturarbeiten gesperrt. Wir haben es gehört in HR4, ein LKW hat die Technik an der Tunneldecke mitgerissen. Das Ganze muss jetzt notdürftig repariert werden. Dadurch ab Flieden 3 Kilometer Stau. Die HR4-Umleitungsempfehlung: Fahren Sie ab Schlüchtern Nord über die U43 und die U47. A648 Frankfurt Richtung Eschborn. Zwischen dem Westkreuz Frankfurt und Eschborn 2 Kilometer Stau wegen einer Tagesbaustelle auf dem rechten Fahrstreifen. A661 Igelsbach Richtung Oberursel. Zwischen Frankfurt Ost und Friedberger Landstraße 2 Kilometer Stau wegen einer Tagesbaustelle auf dem rechten Fahrstreifen. Und A661 Oberursel-Igelsbach zwischen Bad Homburger Kreuz und Frankfurt Eckenheim im Moment streckenweise stockender Verkehr.
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15: Hören Sie das? Das sind die Stimmen im Wind. Juliane Werding singt jetzt für uns. Danach gibt's Showbody Body und dann rocken wir noch eine Runde mit Elvis.
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0: Elvis Presley in HR4 Jailhouse Rock. Ja, damit kann man eine gute Stimmung verbreiten und das wird auch eine ganz tolle Stimmung. Open Air auf dem Domplatz in Fulda bei der Sommernacht der Schlagerstars. Am 15. Juni haben wir ein Date, da feiern wir zusammen auf dem Hessentag in Fulda. Und wir feiern natürlich ganz groß, weil HR4 dieses Jahr 40. Geburtstag feiert. Melissa Naschenwenk, Giovanni Zarella stehen auch auf der Bühne. Und die zwei Sitzplatztickets möchten natürlich jetzt gerne den Besitzer wechseln, beziehungsweise zur Besitzerin, zur zukünftigen. Sabine Wenzel aus Seligenstadt möchte die haben. Schönen guten Morgen.
1: Ja, schönen guten Morgen, Herr Kilmer.
0: Sabine, ich weiß, Sie würden gerne mit Ihrem Mann hingehen.
1: Ja, auf alle Fälle.
0: Wann war denn das letzte Konzert von Ihnen beiden, was Sie besucht haben?
1: Das war Howard Carpendale vor 2 Jahren.
0: Ja, es ist ja schon ein bisschen
1: her. In Frankfurt,
0: ja. Dann wird es ja mal wieder Zeit.
1: Her, genau.
0: Sie wissen ja, ich muss das natürlich erstmal überprüfen, ob Sie auch richtig feiertauglich sind. Wenn Sie jetzt Geburtstag feiern zu Hause, wie sieht denn da die Party bei Ihnen aus? Sind Sie da so eine Mitsingerin, wenn da Musik läuft? Oder schunkeln Sie mit oder was machen Sie?
1: Ja, bei den Oldies sowieso. So die 60, 70er Jahre. Da bin ich voll dabei.
0: Definitiv. Okay, und Sie kümmern sich dann auch ganz persönlich um die Musik?
1: Ja, nee, das überlasse ich meinen Neffen. Der kann das besser machen. Der hat da mehr Ahnung mit der Anlage und mit allem.
0: Oder Sie machen natürlich einfach HR4 an. Ne? Das ist ja immer eine sichere Bank.
1: Auf alle Fälle. Abends sowieso.
0: Sabine, ich will Sie gar nicht weiter auf die Folter spannen. Sie haben die Tickets.
1: Oh, super. Vielen Dank.
0: Ach, das freut mich. Glückwunsch.
1: Ganz toll.
0: Ja, Sie können sich freuen. Sie können mit Ihrem Mann zusammen hin. Dann sehen wir uns auf dem Hessentag in Fulda. Das ist doch was.
1: Oh ja. Schön. Wunderschön.
0: Freuen wir uns alle zusammen auf die Sommernacht der Schlagerstars in Fulda. Liebe Grüße zu Ihnen.
1: Okay. Vielen herzlichen Dank nochmals und schönen Tag für Sie.

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1: 10 am Abend, gleich rufst du mich an. Auf deinem Heimweg, denn zu Hause ist dein Mann. Ich weiß,

Daniel Sommer ist verboten nah in HR4. Ja, solange es keine gebrochenen Herzen gibt, ist doch alles gut. So ein bisschen Liebe aus Italien steht uns doch jetzt auch mal ganz gut um 7 Minuten vor 10. Albano und Romina Power habe ich jetzt.

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1: Alles Wichtige für den Mittwochmorgen gibt's jetzt um 9:30.
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2: In Borken im Schwalm-Eder-Kreis hat es gestern Abend kurz vor Ladenschluss ordentlich geknallt. Betroffen ist der Eingangsbereich eines Handwerksbetriebes in der Bahnhofstraße. Wahrscheinlich detoniert ein sogenannter Polenböller kurz vor 6. Dadurch entstehen einige Schäden im Eingangsbereich. Ein Mensch erleidet ein Knalltrauma und muss für einen Check ins Krankenhaus. Die Polizei ermittelt bis zum Abend, auch mit dem Hubschrauber, und kann einen der beiden mutmaßlichen Täter festnehmen. Die andere Person flüchtet zu Fuß bis zum Bereich Autobahnraststätte Edermünde. Die Fahndung läuft und Zeugen werden auch gesucht. Saskia Klingelschmidt, Borken.
3: Ein Leichenwagen fährt heute zur Berufsschule Fröbel-Seminar in Kassel. Außerdem Polizei, Feuerwehr, Rettungsdienst. Aber Entwarnung, es ist nichts passiert. Die Schülerinnen und Schüler haben heute einen Workshop. Es geht um Sicherheit im Straßenverkehr. Die Polizei will junge Autofahrer dafür sensibilisieren, wie schnell schlimme Unfälle passieren. Deshalb kommen Vertreter der kompletten Rettungskette, von der Polizei über Notfallseelsorger bis hin zum Bestatter. Das Seminar dauert den ganzen Schultag lang und soll noch sehr viel länger nachhallen. Nach den Sommerferien findet die Veranstaltung dann zum Beispiel in der König-Heinrich-Schule in Fritzlar und in der Edertal-Schule in Frankenberg statt. Daniela Möllenkamp aus Kassel.
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1: Viele Wolken haben wir im Moment, vielleicht auch mal etwas Regen zwischendurch. Später kommt aber immer mehr die Sonne dazu. Martin Gutt hat die Einzelheiten.
4: Die Wolken und die Regenspritzer bleiben uns hier in Nordhessen generell den Tag über erhalten. Allerdings geht das Ganze nachher in Schauerwetter über und zwischen den punktuell kräftigen Regengüssen kommt dann gleichzeitig rund um Kassel und auch sonst bei uns etwas mehr die Sonne durch. Es gibt heute bis zu 17, 18 Grad und ab morgen wird es dann sonniger und wärmer. Es geht immer weiter nach oben und ab Freitag befinden wir uns dann mit über 25 Grad im richtig sommerlichen Bereich.
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1: Die A3 Frankfurt Richtung Köln. Zwischen Raunheim und Wiesbadener Kreuz ist der linke Fahrstreifen in einer Baustelle wegen Reinigungsarbeiten gesperrt. Bitte ordnen Sie sich vor der Baustelle rechtzeitig auf dem rechten Fahrstreifen ein. A66 Frankfurt Richtung Fulda. Zwischen Neuhof Süd und Neuhof Nord ist der Tunnel Neuhof noch immer wegen Reparaturarbeiten gesperrt. Wir haben es gehört in HR4, ein LKW hat die Technik an der Tunneldecke mitgerissen, unter anderem die Lampen abgerissen. Das Ganze muss jetzt notdürftig repariert werden. Deshalb ab Flieden im Moment 4 Kilometer Stau. Die HR4-Umleitungsempfehlung: fahren Sie ab Schlüchtern Nord über die U43 und die U47. A485 Gießener Ring, Langgöns Richtung Gießener Nordkreuz. Zwischen dem Dreieck Bergwerkswald und Gießen-Schiffenberger Tal 2 Kilometer stockender Verkehr wegen einer Tagesbaustelle auf dem rechten Fahrstreifen. A643 Mainz Richtung Wiesbaden. Zwischen Dreieck Mainz und Schiersteiner Kreuz streckenweise stockend im Moment. Die A648 Frankfurt Richtung Eschborn. Zwischen dem Westkreuz Frankfurt und Eschborn stockender Verkehr wegen einer Tagesbaustelle auf dem rechten Fahrstreifen. Und die A661 Igelsbach Richtung Oberursel. Zwischen Offenbach-Kaiserlei und Friedberger Landstraße 4 Kilometer Stau wegen Grünpflegearbeiten auf dem rechten Fahrstreifen.
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1: Noch ist es ein bisschen wild am hessischen Himmel, aber schon Ende der Woche haben wir an die 30 Grad. Martin Gutt hat es uns ja gerade gesagt. Da brauchen wir eine Abkühlung. Oder sowas Fruchtiges wie Melone zum Beispiel. Kann man im Supermarkt kaufen oder man baut sie einfach selber an. Das ist dann natürlich ein langfristiges Projekt. Jürgen Scholler aus dem HR4-Team hat es ausprobiert. Und wie er es gemacht hat, hören wir gleich in Haus und Garten.
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1: Ich liebe Wassermelonen. Gerade an heißen Tagen könnte ich mich da echt reinsetzen und die ständig wegfuttern. Ich hole mir meine Melonen immer im Supermarkt, aber Jürgen Scholler aus dem HR4-Team sagt, wir können die auch einfach zu Hause anbauen. Jürgen, du hast es selbst ausprobiert. Was brauchen wir dafür?
2: Vor allem drei Dinge. Sonne, Sonne und Sonne. Okay. Der hellste Platz im Garten, der ist bei mir für die Melonen reserviert. Gerne ein bisschen geschützt an einer Hauswand, wenn das möglich ist. Ich nehme dafür entweder selbst vorgezogene Pflanzen oder veredelte Melonenpflanzen aus dem Gartenmarkt. Die sind ein bisschen robuster und durch die Veredelung liefern die auch mehr Früchte. Empfehlen kann ich da die Sorte Sugar Baby.
1: Okay, süßer Name. Was kann die so?
2: Ja, Sugar Baby ist super für Einsteiger und braucht auch nicht so viel Platz im Garten. Ungefähr so 1,5 bis 2 Quadratmeter. Denn unser Klima in Hessen ist ja eigentlich für Melonen ein bisschen zu kühl. Aber diese Sorte Sugar Baby kommt damit gut zurecht, habe ich festgestellt.
1: So, Sorte haben wir geklärt. Viel Sonne, vermutlich auch genug Wasser braucht sie. Was noch?
2: Lockeren und gut gedüngten Boden. Melonen sind Starkzehrer, die brauchen viele Nährstoffe. Ich gebe beim Pflanzen immer ordentlich Kompost dazu, Hornmehl, eine Handvoll trockenen organischen Dünger. Mhm. Wichtig ist auch, die Melonen zu entspitzen. Sonst bilden die extrem viele Mini-Früchte und die werden dann gar

0: Duften. Und ich finde, die schmecken sogar noch besser.
1: Boah, Wassermelonen im eigenen Garten anbauen. Werden zwar nicht ganz so groß, aber es geht auch. Jürgen Scholler aus dem HR4-Team hat's ausprobiert.
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0: Es leuchtet so blau hier im Studio. Britta Lohmann ist da. Ich habe eben so von der Seite geguckt und dachte, ja Mensch, irgendwas ist doch anders. Ist es nur das Oberteil? Ich habe Britta nämlich kurz gefragt, warst du beim Friseur?
1: Ja, ne. Und wenn ich dann beim Friseur gewesen wäre, dann wäre es dir wahrscheinlich nicht aufgefallen. Ne?
0: So ist das ja wahrscheinlich immer. Nicht, so sind wir Männer.
1: Ja. Nein, ich war nicht beim Friseur, aber ich habe tatsächlich ein neues Oberteil.
0: Du, das ist Himmelblau.
1: Himmelblau.
0: Das sieht richtig schön aus.
1: Dankeschön.
0: Also es bringt wirklich so eine richtige strahlende Freude hier
1: Guck
0: rein.
1: Mal,
0: so soll das doch
1: kannst
0: sein.
1: Kannst doch Komplimente machen.
0: Ja, manchmal. Wenn ich will, geht das. Ich wünsche viel Freude mit Britta, die um die Wette strahlt.

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1: 10 Uhr. Bundesregierung will Führerschein günstiger machen. Hauptversammlung der Commerzbank in Wiesbaden. Windmühle in Bad Nauheim bekommt neue Flügel. Das Wetter, Sonne, Wolkenschauer, 16 bis 22 Grad. Die Nachrichten mit Volker Kinkel. Die Bundesregierung will jetzt eine Reform der Führerscheinausbildung auf den Weg bringen. Ziel ist vor allem, die Kosten für Fahrschüler zu senken. Aus dem ARD-Hauptstadtstudio Felix Tenbaum.
2: Der Theorieunterricht soll in Zukunft komplett online absolviert werden können. Außerdem soll der Fragenkatalog für die Prüfung reduziert werden, genau wie die Zahl der verpflichtenden Sonderfahrten. Ein Modellversuch soll bei Übungsfahrten gestartet werden. Fahrschülerinnen und Fahrschüler könnten dann einen Teil der praktischen Fahrausbildung unter bestimmten Auflagen mit Vertrauenspersonen durchführen. Fahrlehrerverbände kritisieren die Pläne der Bundesregierung und befürchten, dass die Änderungen zulasten der Sicherheit im Straßenverkehr geht.
1: Außerdem berät das Kabinett über einen stärkeren Zivil- und Bevölkerungsschutz. Bis 2029 sind Investitionen von 10 Milliarden Euro geplant. Staatliche Sozialleistungen sollen in Zukunft über ein einziges Online-Portal beantragt werden können. Das haben Bundesarbeitsministerin Baas und Digitalminister Wildberger angekündigt. Sie wollen heute eine Expertenkommission dazu einsetzen. Aus dem ARD-Hauptstadtstudio Georg Schwarte.
3: Das Ziel: IT-Inseln von Bund, Ländern und Kommunen zu vernetzen, auch um Mehrfachabfragen überflüssig zu machen. Verwaltungsleistungen sollen nicht länger aus Sicht der Zuständigkeiten gedacht werden, sondern aus Sicht der betroffenen Menschen, schreiben Baas und Wildberger in einem Gastbeitrag für das Nachrichtenportal T-Online. Die Digitalisierung der Arbeits- und Sozialverwaltung ist Teil der angekündigten Sozialstaatsreform.
1: Der Kampf gegen eine feindliche Übernahme durch die UniCredit bestimmt die Hauptversammlung der Commerzbank, die jetzt in Wiesbaden beginnt. Die italienische Großbank hatte zuletzt ihr Kaufangebot für alle Aktien erhöht. HR-Reporterin Ursula Meyer.
4: Pro Commerzbank-Aktie bietet die UniCredit eine halbe eigene Aktie. Zu wenig finden Vorstand und Aufsichtsrat der Commerzbank. Um die Anleger bei Laune zu halten, schlagen sie ihnen für das abgelaufene Jahr eine Dividende von 1,10 € pro Aktie vor, so viel wie nie. Anleger und Aktionärschützer erwarten von der Commerzbank weitere Details, wie diese eigenständig bleiben und profitabler werden will. Ihre bisherige Strategie sieht vor allem einen Abbau von knapp 7.000 Stellen vor.
1: China und Russland setzen weiter auf eine enge Zusammenarbeit. Bei seinem Besuch in Peking hat Russlands Präsident Putin gesagt, die Beziehungen beider Länder seien ein wichtiger Beitrag zur globalen Stabilität. Der Kreml-Chef war vorher von Chinas Staatschef Xi mit militärischen Ehren und rotem Teppich empfangen worden. ARD-Korrespondentin Eva Lambi-Schmidt.
5: China ist Russlands wichtigster Handelspartner. Seit Beginn des russischen Angriffskriegs in der Ukraine vor 4 Jahren haben die beiden Länder den Handel deutlich ausgebaut. Den Krieg in der Ukraine hat die chinesische Staats- und Parteiführung bis heute nicht verurteilt. Bei dem Treffen sollen 40 Dokumente zur bilateralen Zusammenarbeit unterzeichnet werden. Ein Thema dürfte auch der geplante Bau einer neuen Pipeline sein, über die Russland noch mehr Gas nach China liefern könnte.
1: Nach rund 200 Jahren bekommt die alte Windmühle in Bad Nauheim heute ihre Flügel zurück. Im Jahr 1824 hatte ein Sturm die Windmühlenflügel zerstört. Seitdem steht der 24 Meter hohe Turm an den Gradierbauten nackig da. Heute wird ein Mühlenbauer die 9 Flügel am Turm montieren, pünktlich zum Deutschen Mühlentag am Pfingstmontag. Das waren die Nachrichten.
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6: Wechselhaft ist es heute mit vielen Wolken, etwas Sonne und einzelnen Schauern. Am Nachmittag sind auch einzelne Gewitter dabei. 16 Grad im Upland bis 22 Grad am Rhein. Waldkappel 16 Grad, Biebertal 19 Grad, Bruchköbel bekommt 20 Grad. Morgen dann ein Mix aus Sonne und Wolken, meist trocken, 19 bis 25 Grad. Und die Aussichten: Freitag viel Sonnenschein, 23 bis 28 Grad. Am Samstag sonniges und sehr warmes bis heißes Frühsommerwetter. 26 bis 31 Grad.
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6: 4:10 Vorsicht auf der A49. Kassel Richtung Gießen. Zwischen Borken und Neuental liegt eine Schaufel auf dem linken Fahrstreifen. A44 Kassel Richtung Dortmund zwischen Warburg und Marsberg. 3 Kilometer Stau und stockender Verkehr wegen einer Tagesbaustelle auf dem rechten Fahrstreifen. A66 Frankfurt Richtung Fulda zwischen Neuhof Süd und Neuhof Nord ist der Tunnel Neuhof wegen Reparaturarbeiten gesperrt. Dadurch abfließen 3 Kilometer Stau. Es gibt eine Umleitungsempfehlung ab Schlüchter Nord über die U43 und U47. A661 Egelsbach Richtung Oberursel zwischen Offenbach-Kaiserlei und Frankfurt-Friedberger Landstraße. 3 Kilometer Stau wegen Grünpflegearbeiten auf dem rechten Fahrstreifen.
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6: Ich grüße Sie, schön, dass Sie da sind. Pata Pata ist ja der Name eines Tanzes aus Südafrika. Sie kennen auf jeden Fall den Song, der heißt ja auch so. War für Miriam Makeba in den 60ern ein großer Hit und klingt einfach so fröhlich. Da kriegt man gleich Lust, sich zumindest ein bisschen zu bewegen und gute Laune an diesem Mittwoch. Spiele ich direkt nach Michael Holm und der Lady of Spain.

0: Da tauchen plötzlich an mehreren Stellen Risse in Straßen auf und auch an Häusern gibt's große Schäden. So ist die Situation in Kaufungen in Nordhessen. Kaufungen war früher Bergbaugebiet. Unter dem Ort verlaufen alte Stollen und da ist offenbar was ins Rutschen geraten. HR4-Reporter Michael Pschipilla hat eine Betroffene besucht.
1: Rebecca Rode aus Kaufungen ist schockiert. Mitte April entdeckt sie, dass im Heizungsraum die Bodenplatte ihres Hauses eingebrochen und um fast 10 cm abgesackt ist. Eine Wand schwebt in der Luft und muss mit Holzbohlen unterfüttert werden.
2: Ich habe geschrien und geheult und erstmal sortiert, weil natürlich das Problem war, was macht man? Ist es einsturzgefährdet? Also die Panik spielte eine Rolle.
1: Einsturzgefährdet sei das Haus glücklicherweise nicht, stellen Experten fest. Rebecca Rode und ihre 4 Kinder müssen nicht sofort raus. Aber die Angst bleibt.
2: Und jetzt warten wir und hoffen, dass nicht noch mehr Erdabsenkungen passiert. Also das ist schon definitiv kein schönes Gefühl.
1: Rebecca Rode ist mit ihrem Problem nicht allein. Kaufungen war früher Bergbauregion. Der Untergrund ist von historischen Stollen durchzogen. Im Februar treten in einer Baugrube auf einmal hunderttausende Kubikmeter Wasser aus. In der Folge tauchen Risse in Straßen auf. Insgesamt 5 Häuser werden beschädigt. Bürgermeister Armin Ross sieht die Baufirma in der Verantwortung.
3: Man wäre nicht in der misslichen Lage, wenn der Bauherr die Hinweise in der Baugenehmigung so ernst genommen und bearbeitet hätte, dass er nicht so tief gräbt, dass er den Stollen angräbt.
1: Der Bauherr, ein Unternehmen, sieht das anders. Prokurist Lars Weißhaar.
4: Aus unserer Sicht sind wir nicht verantwortlich, ja, weil wir definitiv keinen Stollen beschädigt haben. Dann hätte der Wackerlöffel irgendwo reingreifen müssen, dann hätten wir irgendwo Steine oder was auch immer, ein Loch oder wie auch immer. Das ist nicht passiert, von daher sind wir relativ sicher, dass wir nicht der Verantwortliche sind, sondern der Bergbau an sich.
1: Unstrittig ist, durch den Wasseraustritt wurden weite Teile des alten Stollensystems destabilisiert. Es sind Hohlräume entstanden, die eingebrochen sind oder erst noch einzubrechen drohen. Gutachter Michael Klostermann.
5: Die Situation ist hier sehr ernst zu nehmen. Das ist jetzt nur die Spitze, die zu sehen ist. Wie groß die Hohlräume sind, das wissen wir nicht.
1: Die Gemeinde Kaufungen hat deshalb damit begonnen, nach diesen Hohlräumen bohren zu lassen und sie aufzufüllen. Kostenpunkt 1,4 Millionen Euro. Wer die zahlen muss, ist umstritten. Das werden am Ende wohl Gerichte entscheiden.
0: Bergbauschäden in Kaufungen, unser Reporter Michael Pschipilla berichtete.
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Das ist die Musik für Ihren Mittwochvormittag, gleich mit der erfolgreichsten Familienband überhaupt. Die Bee Gees habe ich mit Night Fever. Und jetzt gibt's erstmal den Blick in den Sternenhimmel. Neue Deutsche Welle, 80er Jahre. Hubert K. hier in HR4.

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2: 10:30 ist es. Vorsicht auf der A3 Frankfurt Richtung Köln. Zwischen Kelsterbach und Mönchhof-Dreieck liegen mehrere Steine auf der Fahrbahn. A44 Kassel Richtung Dortmund. Zwischen Warburg und Marsberg 3 Kilometer stockender Verkehr wegen einer Tagesbaustelle auf dem rechten Fahrstreifen. A66 Frankfurt Richtung Fulda. Zwischen Neuhof Süd und Neuhof Nord ist der Tunnel Neuhof wegen Reparaturarbeiten gesperrt. Dadurch abfliegen 3 Kilometer Stau. Die Umleitungsempfehlung Abschlüchter Nord über die U43 und U47. A661 Egelsbach Richtung Oberursel zwischen Offenbach-Kaiserlei und Frankfurt-Friedberger Landstraße. 3 Kilometer Stau wegen Grünpflegearbeiten auf dem rechten Fahrstreifen.
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2: Ja, so manchmal bekomme ich so einen Rappel und dann denke ich, ach, du musst mal wieder ausmisten und aufräumen, auch so die Schubladen mal durchgucken. Ja, und was findet man? Also ich nehme an, Sie sicher auch. Irgendwo vielleicht ein altes Handy, was aber gar nicht kaputt ist. Ja, man hat sich halt irgendwann einfach mal ein neues gekauft. Das muss aber nicht sein Dasein weiterhin in dieser Schublade fristen. Man kann es auch verkaufen. Wie das funktioniert und ob es sich lohnt, das erzählen wir Ihnen in dieser halben Stunde.
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Die Carpenters hier in HR4 am Mittwoch. Ja, das nächste Wochenende, das ist ein Feiertagswochenende. Pfingsten steht vor der Tür und an Pfingstmontag gibt's Wünsch dir was. Und zwar von 11 bis 20 Uhr. Und Sie können sich schon denken, was brauchen wir dafür? Na klar, Ihre Grüße und Ihre Musikwünsche, wenn Sie den gerne am Pfingstmontag hören möchten und einen lieben Menschen vielleicht noch einen netten Gruß übers Radio schicken möchten. Dann ist das jetzt Ihre Möglichkeit, denn unser Wünsch dir was Telefon ist geschaltet für Ihre Wünsche, aber wirklich nur für den Pfingstmontag. 11 bis 20 Uhr, also ein ganzer Tag, ein Feiertag voller Wünsche. 0800 4 mal die 7 224, das ist die Nummer, die sollten Sie jetzt anrufen und dann Ihren Gruß und Ihren Wunsch draufsprechen. 0800 4 mal die 7 224, wünscht ihr was am Pfingstmontag?

Haben Sie auch noch irgendwo in der Schublade ein altes Handy rumliegen? Dann sind Sie nicht die Einzigen. Fast 200 Millionen alte Handys liegen laut Branchenverband Bitkom in deutschen Haushalten rum. Würde man die aneinanderlegen, käme man einmal um die halbe Erdkugel. Das ist schon irre, oder? Dabei könnten viele der Geräte noch Geld bringen. Katharina Bruns aus der ARD-Verbraucherredaktion. Warum werden gebrauchte Smartphones

0: Wasserschaden, ist die Originalverpackung erhalten oder wird zum Beispiel noch ein Ladegerät mitgeschickt. Und dann bekommt man ein Preisangebot und schickt das Gerät dann ein. Stimmt dann alles mit den eigenen Angaben überein, wird der vereinbarte Betrag ausgezahlt. Ist der Zustand aber schlechter als angegeben, erhält man nochmal ein angepasstes Angebot. Für Ihren Service auf Ihrer Plattform, sprich das Gerät checken und Fotos hochladen und ähnliches, verlangen die Anbieter zwar im Gegensatz zu Privatkauf auf eBay oder ähnlichem Geld, aber sie bieten dafür eben auch mehr Sicherheit beim Verkauf oder auch beim Kauf.
1: Welche Risiken gibt's denn beim Verkauf und welche Rechte haben Verbraucherinnen und Verbraucher?
0: Ja, Probleme können zum Beispiel entstehen, wenn der Zustand des Geräts anders bewertet wird als erwartet. Das kann zum Beispiel sein, wenn ein Wasserschaden vorliegt, den man vielleicht selbst gar nicht bemerkt hat. Manche Nutzerinnen und Nutzer haben aber auch das Gefühl, dass sie heruntergehandelt werden. Dann muss man das Angebot, wie schon gesagt, nicht annehmen und kann es sich zurückschicken lassen. Welche Rechte Verbraucher gegenüber Einkaufsportalen haben, hängt ganz stark von den Bedingungen der Anbieter ab. Klar ist aber, wird ein Gerät beim Anbieter oder auf dem Weg beschädigt, haftet der Anbieter. Aus Beweisgründen empfiehlt es sich deshalb, den Zustand gut zu dokumentieren, also vorher. Idealerweise durch ein Video, in dem nicht nur der Zustand von Hülle und Display, sondern auch die Funktionsfähigkeit zu erkennen ist. Wichtig ist außerdem, vorab verschiedene Anbieter zu vergleichen, Bewertungen zu prüfen und die Bedingungen genau zu lesen. Und ganz entscheidend, vor dem Versand alle persönlichen Daten löschen und das Gerät auf Werkseinstellung zurückzusetzen.
1: Also, man muss die Handys nicht in der Schublade entsorgen, sondern kann sie je nach Zustand noch verkaufen. Das haben wir erfahren von Katharina Bruns aus der ARD Verbraucherredaktion.
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1: 11 Uhr. Bundesregierung will Führerschein günstiger machen. Hauptversammlung der Commerzbank in Wiesbaden. Brand in leerstehendem Gasthof bei Darmstadt. Das Wetter, Sonne, Wolkenschauer, 16 bis 22 Grad. Die Nachrichten mit Volker Kienkel. Die Bundesregierung will heute zwei große Vorhaben auf den Weg bringen. Zum einen eine Reform des Führerscheins, damit der günstiger wird. Zum anderen mehr Zivilschutz. Dazu sollen in den nächsten Jahren 10 Milliarden Euro investiert werden. In Schutzräume, Feldbetten und bessere Ausbildung und Ausstattung von Hilfskräften. ARD-Hauptstadtkorrespondent Oliver Neuroth sagt, an welche Bedrohung die Regierung dabei denkt.
2: Zunächst an den Kriegsfall, an den Fall eines Angriffes auf Deutschland, wenn also Infrastruktur zerstört wäre und viele Menschen versorgt werden müssten. Ein ähnlicher Fall kann aber auch eintreten bei hybriden Bedrohungen, Cyberattacken, zum Beispiel auf ein Kraftwerk oder auf ein Wasserwerk, wenn es also um einen größeren Stromausfall gehen würde oder um einen Stopp der Wasserversorgung. Dafür will Innenminister Dobrindt das Land besser aufstellen. Er sagt, konsequente Unterstützung ehrenamtlicher Kräfte und klare Kante gegen hybride Bedrohungen.
1: Die italienische Großbank UniCredit arbeitet weiter daran, die Commerzbank komplett zu übernehmen. Das überschattet auch die Hauptversammlung der Bank, die gerade in Wiesbaden läuft. Zuletzt hatte die UniCredit ihr Kaufangebot erhöht. Die Commerzbank-Spitze empfiehlt den Aktionären aber, es nicht anzunehmen. Die Vorstandsvorsitzende Orlob sagte heute früh in HR Info, der Preis sei nicht angemessen. Außerdem gäbe es noch andere Gründe.
3: Und das zweite Thema ist, dass mit den Kostensenkungen, wie sie in dem Angebot drinstehen, dass wir davon ausgehen können, dass bis 2030 eher 10.000 bis 11.000 Arbeitsplätze verloren gehen würden, on top zu dem, was wir ohnehin auch schon geplant hatten.
1: Die Auswirkungen des Iran-Kriegs könnten den Verkauf von Elektroautos antreiben. Das vermutet die Internationale Energieagentur. Sie hat ihren aktuellen Bericht zur E-Mobilität vorgelegt. Daran heißt es, weltweit würden in diesem Jahr 30% der Neuwagen einen Elektroantrieb haben. Deutschland habe diese Quote schon im vergangenen Jahr erreicht. Hier wurden 2025 insgesamt 850.000 E-Autos gekauft, so viele wie noch nie. In der Nähe von Darmstadt ist heute Nacht ein leerstehendes Gebäude in einem Wald abgebrannt. Die Brandursache muss noch ermittelt werden. HR-Reporter Tobias Weiler-Mattes.
4: Als die Feuerwehr kommt, steht ein ehemaliger Gasthof im Wald zwischen Weiterstadt und Aheilgen komplett in Flammen. Seit dem frühen Morgen brennt es in dem leerstehenden Gebäude. Warum, ist noch unklar. Die Feuerwehr löscht mit 60 Einsatzkräften, unter anderem aus Weiterstadt und Griesheim, auch um zu verhindern, dass die Flammen auf den Wald übergehen. Nach rund 2,5 Stunden ist das Feuer dann gelöscht.
1: Hunger und Armut können nachhaltig überwunden werden, schreibt die Welthungerhilfe in ihrem neuen Wirkungsbericht. Daran hat sie ihre eigenen Projekte untersucht. Felix Wendt aus der Nachrichtenredaktion.
5: Die Projekte hätten zum Beispiel dafür gesorgt, dass in den betroffenen Regionen mehr als doppelt so viele Familien Zugang zu sauberem Trinkwasser haben. Deutlich mehr Frauen könnten sich ausgewogen ernähren und mehr als die Hälfte der Familien habe jetzt ein höheres Einkommen. Aber die Welthungerhilfe sagt auch, dass sie oft an ihre Grenzen stößt, durch Kriege, den Klimawandel oder wirtschaftliche Instabilität. Und die Vereinten Nationen berichten, die Zahl der Menschen, die hungern, hat sich in den letzten 10 Jahren fast verdoppelt.
1: Das waren die Nachrichten.
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6: Das ist heute wechselhaft. Viele Wolken gibt's, etwas Sonne und einzelne Schauer. Am Nachmittag sind auch einzelne Gewitter dabei. 16 Grad im Upland bis 22 Grad am Rhein. In Waldkappel 16 Grad, Bruchköbel 20, Trebur 21 Grad. Morgen ein Mix aus Sonne und Wolken, meist trocken, 19 bis 25 Grad. Die Aussichten, Freitag viel Sonnenschein, 23 bis 28 Grad. Und Samstag sonnig und ja fast heiß, muss man sagen, und frühsommerlich. Schon 26 bis 31 Grad.
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6: 4 Minuten nach 11, Vorsicht auf der A3 Köln Richtung Frankfurt zwischen Niedernhausen und dem Wiesbadener Kreuz liegen Reifenteile auf dem rechten Fahrstreifen. A44 Kassel Richtung Dortmund zwischen Warburg und Marsberg, 3 Kilometer stockender Verkehr wegen einer Tagesbaustelle auf dem rechten Fahrstreifen. A66 Frankfurt Richtung Fulda. Zwischen Neuhof Süd und Neuhof Nord ist der Tunnel Neuhof wegen Reparaturarbeiten gesperrt. Dadurch abfließen 2 Kilometer Stau. Die Umleitungsempfehlung ab Neuhof Süd über die U47. Ein LKW hat die Technik an der Tunneldecke mitgerissen. Das ist der Grund. A485 Langgöns Richtung Gießener Nordkreuz zwischen Dreieck Bergwerkswald und Gießen-Schiffenberger Tal. 2 Kilometer stockender Verkehr wegen einer Tagesbaustelle auf dem rechten Fahrstreifen. A661 Egelsbach Richtung Oberursel zwischen Frankfurt Ost und Frankfurt Friedberger Landstraße. 2 Kilometer Stau wegen Grünpflegearbeiten auf dem rechten Fahrstreifen.
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6: Also wenn ich mit meinem Hund unterwegs bin, finde ich häufig Weggeschmissenes. Ja, Müll. Einige Menschen entsorgen ihren Müll ja leider gerne in der Natur. In Seeheim-Jugendheim gibt's auch ein Müllproblem. Da entsorgen Unbekannte seit Monaten Müllbeutel mit stinkender Flüssigkeit in öffentlichen Mülleimern. Die ganze Geschichte gibt's gleich nach Musik von Marianne Rosenberg, Heinz-Rudolf Kunze und Tina Charles.
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0: Das ist eine echte Schweinerei und noch eine stinkende dazu. In Seeheim-Jugendheim entsorgt irgendjemand in öffentlichen Mülleimern Müllsäcke voller übel riechender Flüssigkeit, immer an den gleichen Stellen und das täglich schon seit September. Die Gemeinde ist genervt und die Mitarbeiter sowieso, denn die müssen die stinkenden Mülleimer ja leeren. HR4-Reporterin Helene Wilke hat sich das Ganze mal angeschaut.
1: Jetzt sind wir an der ersten Stelle.
2: Bora Sückmann arbeitet seit 35 Jahren für die Gemeinde und leert die öffentlichen Mülleimer. Eigentlich mag er seinen Job auf dem Bauhof, wenn da nicht diese ekligen Säcke voller unbekannter Flüssigkeit wären.
1: Ich habe die Beutel aufgemacht dieses Jahr, war sehr unangenehm und das sieht nicht sehr schön aus, also nicht lecker und stinkt. Das ist also sehr, sehr, ja, nicht riechbares Zeug.
2: Weil er mittlerweile täglich diese Säcke findet, führt er Buch darüber. Am Ende seiner normalen Tour kommen mindestens 10 der Säcke zusammen. Insgesamt fast 100 Kilo von der stinkenden Brühe fährt er zurück auf den Bauhof. Immer mit der Hoffnung, dass die Säcke ganz bleiben.
1: Wenn die Tüte mal platzt auf den Körper oder auf die Hose, dann ist es aus. Dann bleibt das Auto stehen und ich laufe dann auf den Bauhof und dusche mich erstmal ab, weil das Zeug ist unerträglich.
2: Er vermutet, dass es Reste aus Restaurants sind, von Soßen oder Eintöpfen. Denn als er mir die Tüten aufmacht, riecht es nach Kohl, alter Bolognese und man sieht Nudelreste. Dass diese illegale Entsorgung ihre Mitarbeiter belastet, macht Bürgermeisterin Birgit Kanne-Gießer sauer.
3: Das sieht gruselig aus. Wer macht denn sowas? Wer füllt denn irgendeine stinkende Flüssigkeit in eine Tüte? Normalerweise macht man den Klodeckel auf und kippt einen Rest von Flüssigkeit da rein, wenn es nicht gerade giftig ist, ja. Warum entsorgt jemand solche Mengen in Mülleimern? Das kann ich mir nicht erklären als Bürgermeisterin.
2: Das Ordnungsamt ist zwar eingeschaltet, aber weil es keine Straftat, sondern nur eine Ordnungswidrigkeit ist, wird sie auch als solche behandelt. Überwachungskameras aufstellen ist auch nicht möglich. Das geht nicht so einfach an öffentlichen Plätzen. Zur Not, erzählt mir die Bürgermeisterin, will sie sich selbst auf die Lauer legen.
3: Wir ermitteln aktuell. Wir wollen jetzt wissen, wer das macht, weil das ist eine Zumutung für den Kollegen, der das entsorgen muss. Wenn es jetzt heiß wird, wird es fürchterlich stinken in den Mülleimern. Und wir wollen jetzt wissen, wie es ist. Und ich sage Ihnen eins. Wenn wir es nicht anders rauskriegen, stehe ich da nachts und beobachte den Mülleimer, bis ich weiß, wer da kommt.
0: Ja, kann man nachvollziehen, oder? Und hoffen, dass die Müllentsorger in Seeheim-Jugendheim geschnappt werden.
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2: A6 Heilbronn Richtung Mannheim, zwischen Schwetzingen-Hockenheim und Mannheim-Schwetzingen 3 Kilometer Stau. A44 Kassel Richtung Dortmund, zwischen Warburg und Marsberg 5 Kilometer Stau und stockender Verkehr wegen einer Tagesbaustelle auf dem rechten Fahrstreifen. A66 Frankfurt Richtung Fulda, zwischen Neuhof Süd und Neuhof Nord ist der Tunnel Neuhof wegen Reparaturarbeiten gesperrt, dadurch abfließen 2 Kilometer Stau. Die Umleitungsempfehlung ab Neuhof Süd über die U47. A485 Langgöns Richtung Gießener Nordkreuz zwischen Dreieck Bergwerkswald und Gießen-Schiffenberger Tal. 2 Kilometer Stau wegen einer Tagesbaustelle auf dem rechten Fahrstreifen. A661 Egelsbach Richtung Oberursel zwischen Frankfurt Ost und Frankfurt-Friedberger Landstraße. 2 Kilometer Stau wegen Grünpflegearbeiten auf dem rechten Fahrstreifen.
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2: Ich grüße Sie, freue mich, dass Sie da sind.
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ONEM hier in HR4 am Mittwoch. Ja, und wenn man sich das Wetter so anguckt, ich habe mal geschaut, gerade hessenweit auf unseren HR4-Wetterkameras auf hr4.de. Ja, überall doch viele dichte Wolken am Himmel. Dann kann man sich gar nicht vorstellen, ne, dass wir in ein paar Tagen alle in T-Shirt und kurzer Hose rumlaufen. Ja, der Frühsommer kommt. So muss man sagen, Samstag dann ja wirklich 26 bis 31 Grad. Aber schon ab morgen meist trocken. Also das wird's. Und ja, ich denke mal, viele freuen sich. Wobei dann von kalt auf gleich so heiß, das mag auch nicht wieder jeder. Gut, am Wetter können wir nichts dran ändern. Wir machen uns auf jeden Fall eine schöne Zeit an diesem Mittwoch. Mit vielen Wolken noch am Himmel und mit Musik von Secret Service gleich nach Bata Illich.

0: Sie radeln weiß gekleidet und schweigend durch Frankfurt. Heute Abend beim Ride of Silence. Damit wollen die Veranstalter darauf aufmerksam machen, dass immer wieder schwere Unfälle in der Stadt passieren. Radfahrer schwer oder gar tödlich verletzt werden, oft ohne eigenes Verschulden. Die Stadt Frankfurt bemüht sich zwar, die Radwege sicherer zu machen und ist damit sogar letztes Jahr die beste Radstadt Deutschlands geworden unter den Städten mit über 500.000 Einwohnern. Aber es gibt immer noch viel zu tun. HR4-Reporterin Jutta Nieswand berichtet.
1: An der Kreuzung Wittelsbacher und Saalburgallee. Ein großer LKW fährt flott um die Kurve. Ansgar Hegerfeld vom Allgemeinen Deutschen Fahrradclub ADFC steht an der Ecke und zeigt auf den Radweg entlang der Saalburgallee.
2: Da haben wir einen ganz klassischen alten Radweg, noch aus den 60er, 70er Jahren. Auf dem Fußweg daneben ist das Parken mit Autos noch erlaubt. Und dementsprechend muss man komplett in der Tötzone fahren. Das heißt, wenn dort jemand aus dem Auto aussteigen möchte und die Tür öffnet, dann wird das extrem eng und man hat auch keine Chance auszuweichen.
1: Tatsächlich ist der Radweg hier schmal. Rechts die Autos, links die Fahrbahn. Wer da einer plötzlich sich öffnenden Autotür versucht auszuweichen, holpert mit dem Rad über einen Bordstein in fließenden Autoverkehr. In Frankfurt gibt es da noch einige Stellen, die für Radfahrende potenziell lebensgefährlich sind. Wie unübersichtliche Kreuzungen ohne ausreichende Fahrradwege.
2: Da gibt es die meisten Kollisionen, gerade wenn Autofahrende zum Beispiel noch aufs Handy schauen und keinen Schulterblick machen, der wird ja sehr gerne vergessen, dann gibt es dort eben schwere Kollisionen. Ansonsten, Hauptunfallursache sind zu hohe Geschwindigkeit und Ablenkung.
1: Tempo 30 in den Städten würde da helfen, sagt Hegerfeld. Und vor allen Dingen mehr Polizeikontrollen, damit es für Fehlverhalten von Autofahrenden auch Konsequenzen gibt. Inklusive höherer Bußgelder, auch für Falschparker, die auf den Radwegen stehen.
2: Was wir natürlich noch brauchen, sind mehr sichere Radwege, dass man auch den Altbestand nochmal angeht. Momentan haben wir vor allem Radwege dort bekommen, neue Radwege, wo es noch gar nichts gab an Radinfrastruktur. Und jetzt müssen wir auch da an den Altbestand. Und das ist das, wo es dann nochmal schwierig wird. Und die Kreuzungsbereiche. Gerade da kann man wirklich noch ganz viel für die Sicherheit und auch für den Komfort tun.
1: Immerhin hat die Stadt Frankfurt auch schon einiges getan in den letzten Jahren. Da wurden neue Radwege und Fahrradabstellanlagen installiert, sagt Hegerfeld. Und die eine oder andere Lücke zwischen Radwegen geschlossen. Und das alles seit dem Frankfurter Radentscheid 2019. Mehr für Radfahrer zu tun. Doch was sagen eigentlich die Radfahrenden in der Stadt selbst?
3: Sowohl Fußgänger als auch Fahrradfahrer als auch Autofahrer müssen mehr Rücksicht nehmen. Die Stadt selbst hat viele Fahrradwege geschaffen, was mir gut gefällt. Das ist super. Die Verkehrsteilnehmer, die müssten noch mal nachgeschult werden, allesamt.
4: Also ich finde das, was Sie da mit diesen Fahrradstraßen angelegt haben, das finde ich sehr, sehr gut. Also noch ein bisschen mehr davon, das wäre auch in meinem Interesse.
0: Ja, und heute Abend findet der Ride of Silence in Frankfurt statt, um auf die Sicherheit im Straßenverkehr für Radfahrer aufmerksam zu machen. 18 Uhr geht's los an der Alten Oper.
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1: 12 Uhr. Bundesregierung will mehr in Bevölkerungsschutz investieren. Proteste bei Commerzbank-Hauptversammlung in Wiesbaden. Welthungerhilfe sieht Hoffnung im Kampf gegen Armut. Das Wetter, teils Sonne, teils Wolken und Schauer, 16 bis 22 Grad. Mein Name ist Mike Oeske. Die Bundesregierung hat ihr Programm für mehr Zivilschutz beschlossen. Das Kabinett stimmte für das Eckpunktepapier von Innenminister Dobrindt. ARD-Hauptstadtkorrespondent Oliver Neuroth.
2: Es geht um die Summe von 10 Milliarden Euro, die innerhalb der nächsten 3 Jahre in den Schutz der Bevölkerung fließen soll. Der Bund will zum Beispiel 1000 neue Spezialfahrzeuge für den Zivilschutz anschaffen, außerdem mehr als 100.000 Feldbetten. Alle Bunker, Tunnel und Tiefgaragen, die als Schutzräume dienen könnten, sollen erfasst und in die Warn-App Nina integriert werden. Bundesinnenminister Dobrindt spricht von einer konsequenten Unterstützung ehrenamtlicher Kräfte.
1: Außerdem soll es Erleichterungen beim Führerschein geben. Teile der Prüfungen können künftig digital erledigt werden. Unterrichtseinheiten dürfen auch an Simulatoren stattfinden und nicht mehr real auf der Straße. Damit soll der Führerschein insgesamt günstiger werden. In Wiesbaden läuft die Hauptversammlung der Commerzbank. Zentrales Thema ist die drohende Übernahme durch die UniCredit. Am Veranstaltungsort protestierten zahlreiche Beschäftigte gegen einen Zusammenschluss. Man wolle stark und eigenständig bleiben. Auch die Spitze der Commerzbank lehnt die Pläne ab und hat den Aktionären noch einmal empfohlen, das aktuelle Kaufangebot der italienischen Großbank nicht anzunehmen. Vorstandschefin Orlop hatte in HR Info gesagt, der Preis sei nicht angemessen. Außerdem gäbe es noch andere Gründe.
3: Und das zweite Thema ist, dass mit den Kostensenkungen, wie sie in dem Angebot drinstehen, dass wir davon ausgehen können, dass bis 2030 eher 10.000 bis 11.000 Arbeitsplätze verloren gehen würden. On top zu dem, was wir ohnehin auch schon geplant hatten.
1: Wohngeld, Sozialhilfe, Kinderzuschläge. In Zukunft soll es eine Internetplattform für alle Sozialleistungen geben. Das haben Arbeitsministerin Baas und Digitalminister Wildberger angekündigt. In einem Beitrag für das Portal T-Online schreiben sie, künftig solle alles digital beantragt und von zu Hause aus eingesehen werden können, egal welche Behörde zuständig sei. Um das zu erreichen, wird heute ein Expertengremium eingesetzt. Es soll sich um einen konkreten Fahrplan kümmern. Weniger Grundwasser in Hessen. Das zuständige Landesamt hat mitgeteilt, dass an mehr als 70% der Messstellen der Grundwasserstand niedriger ist als vor einem Jahr. Der Grund, im Winterhalbjahr hat es weniger Niederschlag gegeben als sonst im Durchschnitt. Das sei aber entscheidend für die Bildung von neuem Grundwasser. Vom Landesamt hieß es, man sehe hier ganz klar die Auswirkungen des Klimawandels auf Hessen. Hunger und Armut können nachhaltig überwunden werden. Das schreibt die Welthungerhilfe in ihrem neuen sogenannten Wirkungsbericht. Darin hat sie ihre eigenen Projekte untersucht. Aus der Nachrichtenredaktion Felix Wendt.
4: Die Projekte hätten zum Beispiel dafür gesorgt, dass in den betroffenen Regionen mehr als doppelt so viele Familien Zugang zu sauberem Trinkwasser haben. Deutlich mehr Frauen könnten sich ausgewogen ernähren und mehr als die Hälfte der Familien habe jetzt ein höheres Einkommen. Aber die Welthungerhilfe sagt auch, dass sie oft an ihre Grenzen stößt, durch Kriege, den Klimawandel oder wirtschaftliche Instabilität. Und die Vereinten Nationen berichten, die Zahl der Menschen, die hungern, hat sich in den letzten 10 Jahren fast verdoppelt.
1: Das waren die Nachrichten.
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5: Das ist heute wechselhaft. Viele Wolken, mal ein bisschen Sonne, aber auch immer wieder Schauer. Nachmittag sind auch einzelne Gewitter dabei. 16 bis 22 Grad die Temperaturen. Löhlbach im Landkreis Waldeck-Frankenberg 16 Grad. Biebertal, Landkreis Gießen 19 Grad. In Trebur, Landkreis Groß-Gerau 21 Grad. Morgen bekommen wir dann einen Mix aus Sonne und Wolken. Es bleibt meist trocken, 19 bis 25 Grad. Und die Aussichten sind vielversprechend. Freitag viel Sonnenschein, 23 bis 28 Grad. Samstag sonniges und sehr warmes bis heiß. Heißes Frühsommerwetter, 26 bis 31 Grad.
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5: 4 Minuten nach 12, A44, Kassel Richtung Dortmund zwischen Warburg und Marsberg. 2 Kilometer Stau und stockender Verkehr wegen einer Tagesbaustelle auf dem rechten Fahrstreifen. A66, Frankfurt Richtung Fulda zwischen Neuhof Süd und Neuhof Nord ist der Tunnel Neuhof wegen Reparaturarbeiten gesperrt. Die Umleitungsempfehlung ab Neuhof Süd über die U47.
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5: Ja, und mit der Musik für ihre Mittagszeit. Beatrice Egeli gleich, Roger Whittaker und Christy.
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0: Ich habe was für die Autofahrer. Vorsicht auf der A7 Kassel Richtung Fulda. Zwischen Kirchheim und Hattenbacher Dreieck steht ein defektes Fahrzeug auf dem mittleren Fahrstreifen. Und es sind Personen auf der Fahrbahn. Dort bitte aufpassen. Warum brennt's momentan so oft in leerstehenden Gebäuden in Südhessen? Heute ist am frühen Morgen ein Feuer ausgebrochen in einem ehemaligen Gasthof bei Weiterstadt im Landkreis Darmstadt-Dieburg. In Bensheim im Kreis Bergstraße hat's am vergangenen Wochenende auch gebrannt in einem ehemaligen Hotel. Und gestern gab's ein Feuer in der ehemaligen Odenwald-Klinik in Bad König. HR4-Reporter Tobias Weiler-Mattes. Hängen die Brände, Tobias, alle zusammen? Legt da jemand Feuer?
1: Das prüft die Polizei in Südhessen gerade. Ein Sprecher hat uns gesagt, es wird untersucht, ob es Zusammenhänge gibt. Heute Morgen stand der ehemalige Gasthof im Wald bei Weiterstadt komplett in Flammen. Die Feuerwehr hat mit 60 Einsatzkräften gelöscht, auch um zu verhindern, dass die Flammen auf den Wald übergehen. Das hat geklappt. Nach rund 2,5 Stunden war das Feuer dann gelöscht. Warum es gebrannt hat, wird eben jetzt untersucht. Auch beim Brand im ehemaligen Hotel in Bensheim untersucht die Polizei noch die Ursache. Da hat es am vergangenen Samstag in einem Zimmer eine explosionsartige Verpuffung gegeben. Ein Obdachloser hat in dem leerstehenden Gebäude geschlafen. Er konnte unverletzt gerettet werden. Und auch beim Brand gestern in der ehemaligen Odenwald-Klinik ist noch unklar, ob das Feuer gelegt worden ist.
0: Wie wahrscheinlich ist es denn, dass die Fälle zusammenhängen? Das sind ja alles Lost Places, heißt, da gehen auch Menschen rein, um die zu erkunden, so als Hobby.
1: Ja, genau. Prinzipiell kann jeder sich Zugang zu den leerstehenden Gebäuden verschaffen, auch wenn es nicht erlaubt ist und oft auch gefährlich ist. Ein Polizeisprecher hat uns gesagt, es sei ungewöhnlich, wenn eine Person in allen drei leerstehenden Gebäuden Feuer gelegt hätte. Denn die Orte Bensheim, Weiterstadt und Bad König liegen eben sehr weit auseinander. Ich meine, zwischen Weiterstadt und Bad König liegen 45 Kilometer. Aber es sei eben auch nicht ausgeschlossen. Bei noch einem Brand in einem Lost Place geht die Polizei von Brandstiftung aus in einer leerstehenden Villa in Bad Wildungen im Landkreis Waldeck-Frankenberg. Da hat es auch gebrannt am vergangenen Wochenende.
0: Die Polizei prüft, ob verschiedene Brände in leerstehenden Gebäuden in Hessen miteinander zu tun haben, und zwar in sogenannten Lost Places. Danke für die Infos an unseren Reporter Tobias Weiler-Mattes.
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0: als irgendwas.
1: Ja, und Kodo düste im Sauseschritt 1983 in die Charts. Das war die Zeit der neuen deutschen Welle. Jetzt habe ich Howard Carpendale mit Lisa ist da. HR4 ist hier am Mittwochmittag.

0: Simon und Garfunkel hier in HR4 und wir schauen jetzt in Ihre Region. Es ist 12:30.
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2: Jetzt kommt die nächste Tempo-30-Zone auf einer Hauptverkehrsstraße in Kassel. Betroffen ist diesmal die Frankfurter Straße in der Südstadt, die innerstädtische B3. Die neue Regelung wird voraussichtlich im Juni in Kraft treten und gilt dann zwischen Tischbein und Bosestraße bis kurz vor das Aue-Stadion. Dadurch sollen Anwohner vor Lärm geschützt werden, teilt das Rathaus mit. Messungen hätten ergeben, dass dort bei 50 km/h die zulässigen nächtlichen Grenzwerte überschritten werden. In einem Teilbereich gilt jetzt schon Tempo 30, allerdings nicht nur nachts, sondern den ganzen Tag, weil dort auch Schüler unterwegs sind und die Strecke ein Unfallschwerpunkt ist. Michael Pschibilla aus Kassel.
3: Wer mit dem Auto zwischen Witzenhausen und Bad Soden-Allendorf unterwegs ist, muss heute einen kleinen Schlenker fahren. Denn der vielbefahrene Schürzeberg-Tunnel auf der B27 ist dicht. Grund sind notwendige Reinigungsarbeiten für die Sicherheit, meldet Hessenmobil. Bei der kleinen Frühjahrsputzaktion wird unter anderem der rund 530 Meter lange Tunnel bei Oberrieden mit Wasser von Ruß und Dreck befreit, inklusive Verkehrsschilder. Außerdem nutzt Hessenmobil die Sperrung, um Unkraut im Bereich des Tunnels zu entfernen oder andere Pflanzen zurückzuschneiden. Angesetzt sind die Arbeiten nur heute. Der Verkehr wird deshalb umgeleitet in beiden Richtungen über die Witzenhäuser Straße. Daniel Bresser, Bad Soden-Allendorf.
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0: Heute ist es nochmal wechselhaft mit dicken Wolken, einigen Regenschauern und mittendrin ein bisschen Sonnenschein. Die genauen Aussichten für Ihre Region hat Martin Gutt.
4: Bis zum Abend geht es hier in Nordhessen bunt gemischt zur Sache. Örtlich tauchen kräftige Regengüsse auf, verbunden mit kurzen Gewittern. Und mittendrin wagt sich nachher auch ein bisschen mehr die Sonne hervor, mit 14 Grad im Hochsauerland und 18 rund um Fritzlar. Damit ist das wechselhafte Wetter bei uns zu Ende. Ab morgen wird es sonniger und wärmer. Die Wetterlage stellt sich völlig um und die Pfingstfeiertage werden in diesem Jahr sonnig und mit bis zu 28 Grad frühsommerlich warm.
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0: A66 Frankfurt Richtung Fulda. Zwischen Neuhof Süd und Neuhof Nord ist der Tunnel Neuhof wegen Reparaturarbeiten gesperrt. Umleitungsempfehlung ab Neuhof Süd über die U47. Da hat ja ein LKW die Technik an der Tunneldecke mitgerissen. Das ist der Grund für die Sperrung, unserer Reporterin. Hat dann gleich die ganze Geschichte und hoffentlich auch die Neuigkeiten, wann denn die Strecke wieder frei sein wird. A661 Egelsbach Richtung Oberursel zwischen Frankfurt Ost und Frankfurt Friedberger Landstraße. 2 Kilometer stockender Verkehr wegen Grünpflegearbeiten auf dem rechten Fahrstreifen. Kreis Limburg-Weilburg, die Hessenstraße ist zwischen Abzweig nach Niederselters und Petershof wegen eines Unfalls in beiden Richtungen gesperrt.
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0: Ich grüße Sie, eine schöne Mittagszeit wünsche ich Ihnen.

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0: Der Tunnel bei Neuhof auf der A66 kommt nicht aus den Schlagzeilen raus. Seit heute Morgen geht dort wieder einmal gar nichts mehr. Am Sonntag hatte im Tunnel ein Auto gebrannt. Montag musste dann die Fahrbahn saniert werden. Und jetzt ist der Tunnel in Fahrtrichtung Fulda schon wieder voll gesperrt. Ein LKW war zu hoch und hat die Technik an der Tunneldecke abgerissen. Wir melden sie auch schon die ganze Zeit im hr4 Verkehrsservice. Unsere Reporterin ist Aline Kröning. Aline, was ist denn genau passiert?
1: Der LKW hatte Autos geladen und ein Auto war eben zu hoch gelagert. Der LKW-Fahrer hat das dann auch gemerkt, nachdem er die Lampen von der Tunneldecke quasi runtergeholt hat und ist dann eben von der rechten Fahrspur auf die linke Spur gewechselt, um quasi Schadensbegrenzung zu betreiben, hat dann aber die Sicherheitstechnik wie Kameraüberwachung und Lautsprecher abgerissen. Also die komplette sicherheitsrelevante Ausstattung des Tunnels ist beschädigt worden.
0: Wie kann denn sowas überhaupt passieren? Gibt's da denn keine Warnbalken wie bei Tiefgaragen oder ähnliche Hinweise für Lkw-Fahrer?
1: Die gibt's beim Neuhofer Tunnel tatsächlich nicht. Ich habe vorhin mit einer Mitarbeiterin von der Autobahn GmbH gesprochen. Es ist so,

0: was eben sichtbar kaputt ist, abmontiert. Und generell muss man natürlich schauen, welche Technik funktioniert noch, was muss jetzt ausgetauscht werden.
1: Der Tunnel auf der A66 bei Neuhof ist schon wieder dicht. Ein LKW hat am frühen Morgen die Technik an der Tunneldecke abgerissen, weil er zu hoch war. Aktuelle Infos haben wir bekommen von hr4-Reporterin Aline Krönung. Dankeschön.
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Ich habe was für die Autofahrer. Vorsicht auf der A66 Frankfurt Richtung Wiesbaden. In Höhe der Abfahrt Wallau steht ein defektes Auto auf dem Verzögerungsstreifen und eine Person ist auf der Fahrbahn.

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4: 13 Uhr. Bundesregierung bringt Führerscheinreform auf den Weg. Grundwasserstände in Hessen auf niedrigem Niveau. Großes Interesse an neuer E-Auto-Prämie. Das Wetter, teils Sonne, teils Wolken und Schauer, 16 bis 22 Grad. Mein Name ist Mike Oeske. Die Bundesregierung hat die Führerscheinreform auf den Weg gebracht. Sie soll den Erwerb des Führerscheins günstiger machen. Verkehrsminister Schnieder sagt, Kosten von um die 4.000 Euro im Schnitt seien einfach zu hoch. In Zukunft ist zum Beispiel der Präsenzunterricht in den Fahrschulen freiwillig.
5: Fahrschülerinnen und Fahrschüler können sich auch, wie das zum Beispiel in Frankreich möglich ist, komplett digital, also per App, auf die theoretische Prüfung vorbereiten. Jede Fahrschule kann selbst entscheiden, welche Möglichkeiten sie einsetzt.
4: Außerdem ist geplant, die Anzahl der Fragen bei der Theorieprüfung um ein Drittel zu verringern und bei der Zahl der Sonderfahrten bei Dunkelheit oder auf Autobahnen soll es keine festen Vorgaben mehr geben. Die Bundesregierung hat außerdem ihr Programm für mehr Zivilschutz beschlossen. Das Kabinett stimmte für das Eckpunktepapier von Innenminister Dobrindt. Bis 2029 sollen so insgesamt 10 Milliarden Euro investiert werden. Vorgesehen sind unter anderem mehr Ausrüstung und Personal für das Technische Hilfswerk und weitere Organisationen. China und Russland wollen ihre Zusammenarbeit ausbauen. Das haben China-Staats- und Parteichef Xi und der russische Präsident Putin in Peking angekündigt. ARD-Korrespondent Maximilian Seib.
6: Russlands Präsident Putin hob besonders die Kooperation beim Thema Energie hervor. Seit dem Angriff auf die Ukraine und westlichen Sanktionen verkauft Russland einen Großteil seines Öls und Gas an China. Putin möchte das mit einer neuen Gaspipeline noch weiter ausbauen. Beim Thema Iran-Krieg forderte Xi erneut einen Waffenstillstand und mehr Verhandlungen, um globale Lieferketten zu stabilisieren. China bezieht etwa die Hälfte seiner Ölimporte aus den Golfstaaten. Eine längere Blockade der Straße von Hormus würde die Volksrepublik also treffen.
4: Wieder Luftalarm in Litauen. Die litauische Armee hatte am Morgen über dem Osten des Landes eine Drohne gesichtet. Daraufhin wurden die Menschen in der Hauptstadt Vilnius aufgefordert, in Schutzräume zu gehen. Der Betrieb am Flughafen wurde zeitweise gestoppt. Inzwischen ist der Alarm wieder aufgehoben worden. In letzter Zeit werden immer wieder Drohnen über den baltischen Staaten gesichtet. Hintergrund ist der Krieg in der Ukraine. Weniger Grundwasser in Hessen. Das zuständige Landesamt hat mitgeteilt, dass in mehr als 70% der Messstellen der Grundwasserstand niedriger ist als vor einem Jahr. Der Grund, im Winterhalbjahr hat es weniger Niederschlag gegeben als sonst im Durchschnitt. Das sei aber entscheidend für die Bildung von neuem Grundwasser. Vom Landesamt hieß es, man sehe hier ganz klar die Auswirkungen des Klimawandels auf Hessen. Seit gestern können Verbraucherinnen und Verbraucher die staatliche Förderung für E-Autos beantragen. Nach Angaben des Bundesumweltministeriums sind innerhalb von 24 Stunden knapp 17.000 Anträge eingegangen. Gefördert werden der Kauf oder das Leasing von E-Autos sowie bestimmter Hybridmodelle. Je nach Einkommen und Familiengröße gibt es einen Zuschuss von bis zu 6.000 Euro. Die Förderung gilt nur für Privatfahrzeuge und soll für bis zu 800.000 Autos reichen. Das waren die Nachrichten.
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7: Heute liegen wir noch im Bereich einer Tiefdruckzone. Es wird aber mehr und mehr sommerlich. Das ist die gute Nachricht. Heute nochmal wechselhaftes Wetter. Mal Sonne, mal Wolken. Einige Schauer, auch einzelne Gewitter sind mit unterwegs. Zum Abend wird es dann aber immer besser. Höchstwerte 16 Grad im Upland bis 22 Grad am Rhein. Auf den Bergen 13 bis 17 Grad. Und wenn es bei Ihnen mal ein Gewitter gibt, dann sind auch starke Böen mit dabei. Die Temperaturen in Löhlbach im Landkreis Waldeck-Frankenberg 16 Grad, in Biebertal im Landkreis Gießen 19 Grad, Bruchköbel im Main-Kinzig-Kreis 20 Grad Und wir schauen noch in den Landkreis Groß-Gerau. Da sind es 21 Grad in Trebur. In der Nacht zeigen sich die Sterne. Um die empfindlichen Pflanzen draußen müssen wir uns aber wohl keine Sorgen mehr machen. Morgen dann so ein Mix aus Sonne und Wolken. Meistens trocken, im Süden freundlicher bei 19 bis 25 Grad. Der Freitag. Ja, sagt mal gerne. Am Freitag viel Sonnenschein, trocken, 23 bis 28 Grad. Und was für ein Wochenende. Am Samstag sonniges und sehr warmes bis heißes Frühsommerwetter, 26 bis 31 Grad.
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7: 7 Meldungen haben wir da momentan. Wir starten auf der A5 Kassel Richtung Frankfurt. Zwischen Nordwestkreuz Frankfurt und Westkreuz Frankfurt liegen Verlängerungskabel und Steckdosen auf dem rechten und dem mittleren Fahrstreifen. Vorsicht auf der A66 Frankfurt Richtung Wiesbaden. In Höhe der Abfahrt Wallau steht ein defekter Pkw auf dem Verzögerungsstreifen und eine Person befindet sich auf der Fahrbahn. A3 Frankfurt Richtung Köln zwischen Kelsterbach und Raunheim, 2 Kilometer stockender Verkehr. A6 Heilbronn Richtung Mannheim zwischen Schwetzingen und Hockenheim und Mannheim-Schwetzingen, 3 Kilometer Stau wegen einer Baustelle. A66 Frankfurt Richtung Fulda zwischen Neuhof Süd und Neuhof Nord ist der Tunnel Neuhof wegen Reparaturarbeiten gesperrt. Die Umleitungsempfehlung ab Neuhof Süd über die U47. Da hat ein LKW die Technik an der Tunneldecke mitgerissen. A661 Egelsbach Richtung Oberursel zwischen Frankfurt Ost und Frankfurt-Friedberger Landstraße, 3 Kilometer Stau wegen Grünpflegearbeiten auf dem rechten Fahrstreifen. Und noch der Kreis Limburg-Weilburg, die Hessenstraße ist zwischen Abzweig nach Niederselters und Niederselters wegen eines Unfalls in beiden Richtungen gesperrt.
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7: Hallo zusammen, herzlich willkommen an diesem 20. Mai. Es geht los mit Heike Wernig, die wünscht Simsalabim von Andrea Berg für Michael Möller vom Richthof, der, wie sie schreibt, treu jeden Tag hier unsere Sendung in seiner Mittagspause mit Freude verfolgt und ein echter Schlagerfan ist. Er grüßt seine Familie und alle, die ihn gern haben.
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Fliege mit mir in die Heimat. Das ist ein Angebot. Die Kastelruther Spatzen hier bei uns in HR4 wünscht dir was. Und von denen gehen wir mal kurz auf die Straßen. Da ist gerade aktuell gekommen eine Meldung von der A5 Richtung Darmstadt. Zwischen Zeppelinheim und Langenmöhrfelden liegen Starkstromkabel auf allen Fahrstreifen. Also wenn Sie da unterwegs sind, fahren Sie bitte vorsichtig auf der A5 Frankfurt Richtung Darmstadt zwischen Zeppelinheim und Langenmöhrfelden liegen Starkstromkabel auf den allen oder sogar auf allen Fahrstreifen. Also da bitte große Vorsicht. So, jetzt geht's darum, was ist morgen hier bei uns los in HR4? Wünscht ihr was? Das liegt an Ihnen. Sie können jetzt anrufen. Unser Wünscht ihr was Telefon ist bereit. Unsere Hotline jetzt die 0800 4x7 224 0800 4x7 224. Der Anruf ist für Sie kostenlos. Oder einfach eine Brief oder eine Postkarte schicken an HR4 Wünscht ihr was 34114 Kassel oder eben unser Wunschformular nutzen, hr4.de, da finden Sie das, da können Sie den Musikwunsch reinschreiben und auch Ihren Gruß dazu. Günter Drechsler Linden aus Linden, der wünscht Udo Jürgens, ich schrieb nie ein Lied für Karin. Der Stammtisch aus Gießen-Klein-Linden wünscht ihrer lieben Karin einen wunderschönen Geburtstag, Sonnenschein bis in die Abendstunden und viel Gesundheit, versteht sich von selbst.

Guten Tag, liebes HR4-Team. Bitte spielen Sie heute für mich zu meinem 85. Geburtstag das Lied von den Sweet Beeples und die Vöglein sangen. Dankeschön, sagt Erika.

Mit Bill Ramsey und seinem Lied Ein kleiner Akkord grüßt Tom aus Karlsbad, besonders Nora aus dem Telefonchat, die diesen Titel von Bill Ramsey auch mal hören möchte. Gruß an alle Freunde aus dem Telefonchat, euer Tom.

Hallo, hier spricht Jutta Schüssler aus Weinberg. Ich wünsche mir von den Seern, wie ihr willst, Wasser. Ich grüße alle Zuhörer und auch ihr Team.

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1: Momentan 6 Meldungen. Da haben wir zunächst mal die A6 Heilbronn Richtung Mannheim zwischen Schwetzingen-Hockenheim und Mannheim-Schwetzingen. 3 Kilometer Stau wegen einer Baustelle. A66 Frankfurt Richtung Fulda zwischen Neuhof Süd und Neuhof Nord ist der Tunnel Neuhof wegen Reparaturarbeiten gesperrt. Die Umleitungsempfehlung ab Neuhof Süd über die U47. Ein LKW hat die Technik an der Tunneldecke dort mitgerissen. A66 Fulda Richtung Frankfurt zwischen Maintal-Bischofsheim und Frankfurt-Bergen-Enkheim liegen große Gummiteile auf dem linken Fahrstreifen. A661 Egelsbach Richtung Oberursel zwischen Frankfurt-Ost und Frankfurt-Friedberger Landstraße 3 Kilometer Stau wegen Grünpflegearbeiten auf dem rechten Fahrstreifen. Kreis Limburg-Weilburg, die Hessenstraße ist zwischen Abzweig nach Niederselters und Niederselters wegen eines Unfalls in beiden Richtungen gesperrt. Und das war's zur Verkehrslage. Ich wünsche Ihnen eine sichere, gute und angenehme Fahrt.
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1: Zum Gedenken an seine verstorbene Frau Petra, die heute 80 Jahre alt geworden wäre, möchte Jürgen Hainbach aus Biedenkopf nur mal im Himmel vorbeischauen von Dirk Busch hören.

Grüß Gott, Pastor Jens aus Stuttgart. Und ich würde mal gern wieder hören von Dalia Lavi. Willst du mit mir gehen?

0: Für Uli Mann aus Diepholz gibt's jetzt Frank Schöbel und sein Lied Unzerstörbar.
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Hallo, hier ist die Astrid aus Alzenau und ich wünsche mir für meine liebste Arbeitskollegin Lisa Manuel Goodbye von Andrea Jürgens. Danke!

Katharina Patzer hat uns ein Gedicht geschickt. Henny wird heute 90 Jahre und jeder kennt sie, das ist klar. Aus Überau kam sie einst her, sprach Brücken, liebt sie umso mehr. Sie mag die Menschen und das Leben, frohe Stunden, die ihr Freude geben. Bei Freunden schaut sie täglich rein, denn ganz allein mag sie nicht sein. Sie liebt die Blumen und den Garten, wo bunte Farben auf sie warten. Auch wenn das Gehen schwerer fällt, bleibt sie aktiv in ihrer Welt. Drum wünschen wir dir Glück und Sonne, Gesundheit, Liebe und viel Wonne. Bleib wie du bist, so herzlich und klar, liebe Henny, auf viele weitere Jahr. Schön getextet, wunderschön. Liebe Henny, zu deinem 90. Geburtstag senden wir dir die allerherzlichsten Glückwünsche. Wir wünschen dir einen wundervollen Tag mit allen Menschen, die dir nahestehen. Möge dein neues Lebensjahr dir Gesundheit, Freude und viele schöne Augenblicke schenken. Alles Liebe und Gute, deine Kinder, Enkelkinder und Urenkelkinder. Und ein musikalisches Geschenk gibt's auch, nämlich die Amigos. Heute hast du Geburtstag. Ja.

0: Frau Schäfer aus Astler, ich wünsche mir von der Zara Leander, nur nicht aus Liebebeinen. Grüßen möchte ich damit meine Schwester Irene. Danke.
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1: Und jetzt gewünscht die Winnetou-Melodie von Martin Böttcher und seinem Orchester. Alles Liebe damit von Herr oder Frau Salz.

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7: 14 Uhr. Bundesregierung reformiert Führerscheinausbildung. Beobachtungsstelle registriert mehr antisemitische Vorfälle. Welthungerhilfe sieht Hoffnung im Kampf gegen Armut. Das Wetter, teils Sonne, teils Wolken und Schauer, 16 bis 22 Grad. Mein Name ist Heiko Schneider. Der Führerschein ist für viele Menschen teuer. Nach Angaben von Verkehrsminister Schnieder kostet er durchschnittlich 3.400 Euro. Das soll sich ändern. Das Bundeskabinett hat eine Reform auf den Weg gebracht, die die Ausbildung moderner und günstiger machen soll. ARD-Hauptstadtkorrespondent Jan Zimmermann.
8: In der theoretischen Ausbildung soll es keine Pflicht zum Präsenzunterricht mehr geben. Die Fahrschulen können dann einen rein digitalen Unterricht anbieten oder das Lernen über eine App. In der praktischen Ausbildung soll es künftig weniger Sonderfahrten geben. Statt bisher 12 sind nur noch 3 vorgeschrieben. Eine Nacht, eine Autobahn und eine Überlandfahrt. Um wie viel der Führerschein durch diese Maßnahmen bezahlbarer werden soll, darauf will sich der Verkehrsminister nicht festlegen. Die Preise wird der Markt regeln, so Schnieder.
7: Die Bundesregierung hat außerdem ihr Programm für mehr Zivilschutz beschlossen. Das Kabinett stimmte für das Eckpunktepapier von Innenminister Dobrindt. Bis 2029 sollen so insgesamt 10 Milliarden Euro investiert werden. Vorgesehen sind unter anderem mehr Ausrüstung und Personal für das Technische Hilfswerk und weitere Organisationen. In Hessen gibt es pro Tag im Schnitt 3 antisemitische Vorfälle, wie etwa körperliche Angriffe, Beleidigungen oder Hetze, Tendenz steigend. Zu diesem Ergebnis kommt die Recherche- und Informationsstelle Antisemitismus, kurz RIAS, in ihrer Jahresbilanz. Danach gab es letztes Jahr knapp 1.100 Vorfälle in Hessen. Das waren rund 18% mehr als im Jahr davor. In 27 Fällen sei es zu körperlicher Gewalt gekommen. Betroffene würden immer häufiger im Umfeld ihrer Wohnungen konfrontiert oder in der Umgebung von Synagogen. Mutmaßliche Spionage für China. In München sind 2 deutsche Staatsangehörige festgenommen worden. Das Ehepaar soll im Auftrag eines chinesischen Geheimdienstes Kontakte zu Forschern an Hochschulen geknüpft haben. ARD-Reporter Holger Schmidt.
9: Was unter dem Deckmantel des wissenschaftlichen Austauschs angebahnt wurde, sei in Wahrheit Spionage für China gewesen, wirft der Generalbundesanwalt dem Ehepaar vor. Der Mann und die Frau wurden heute Morgen in München festgenommen und werden im Tagesverlauf dem Ermittlungsrichter am Bundesgerichtshof vorgeführt. Parallel durchsucht die Polizei die betroffenen Fakultäten an Universitäten in Baden-Württemberg, Bayern, Berlin-Brandenburg, Niedersachsen und Nordrhein-Westfalen.
7: Hunger und Armut können nachhaltig überwunden werden. Das schreibt die Welthungerhilfe in ihrem neuen sogenannten Wirkungsbericht. Darin hat sie ihre eigenen Projekte untersucht. Aus der Nachrichtenredaktion Felix Wendt.
10: Die Projekte hätten zum Beispiel dafür gesorgt, dass in den betroffenen Regionen mehr als doppelt so viele Familien Zugang zu sauberem Trinkwasser haben. Deutlich mehr Frauen könnten sich ausgewogen ernähren und mehr als die Hälfte der Familien habe jetzt ein höheres Einkommen. Aber die Welthungerhilfe sagt auch, dass sie oft an ihre Grenzen stößt, durch Kriege, den Klimawandel oder wirtschaftliche Instabilität. Und die Vereinten Nationen berichten, die Zahl der Menschen, die hungern, hat sich in den letzten 10 Jahren fast verdoppelt.
7: Das waren die Nachrichten.
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4: Ja, also man kann sagen, wenn man rausgeht, kann man klatschnass sein oder man zieht sich die Sonnenbrille auf. Es ist mal so wechselhaftes Wetter, mal Sonne, mal Wolken. Einige Schauer, einzelne Gewitter sind auch unterwegs. Zum Abend wird es aber immer besser. Höchstwerte haben wir so um die 16 Grad im Upland bis 22 Grad am Rhein. In Waldkappel im Werra-Meißner-Kreis 16 Grad, Bruchköbel im Main-Kinzig-Kreis 20 Grad. In der Nacht zeigen sich die Sterne und die empfindlichen Pflanzen draußen, die müssen wir wohl nicht mehr unbedingt schützen. Es ist schon ein bisschen wärmer als die letzten Tage, auch in der Nacht. Morgen dann so ein Mix aus Sonne und Wolken, meistens trocken. Im Süden freundlicher 19 bis 25 Grad. Der Freitag viel Sonnenschein und trocken bis 28 Grad. Und da geht noch mehr am Samstag. Sonniges und warmes bis heißes Frühsommerwetter. 26 bis 31 Grad hier bei uns in Hessen.
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4: Vorsicht auf der A3 Köln Richtung Frankfurt. Zwischen Limburg Nord und Limburg Süd liegt eine Ratsche auf der Fahrbahn. A6 Heilbronn Richtung Mannheim. Zwischen Schwetzingen-Hockenheim und Mannheim-Schwetzingen 3 Kilometer Stau wegen einer Baustelle. A66 Frankfurt Richtung Fulda. Zwischen Neuhof Süd und Neuhof Nord ist der Tunnel Neuhof wegen Reparaturarbeiten gesperrt. Die Umleitungsempfehlung ab Neuhof Süd über die U47. Ein LKW hat die Technik an der Tunneldecke dort mitgerissen. A643 Wiesbaden Richtung Mainz zwischen Schiersteiner Kreuz und Dreieck Mainz streckenweise stockender Verkehr. A648 Frankfurt Richtung Eschborn zwischen Westkreuz Frankfurt und Eschborn 2 Kilometer stockender Verkehr wegen einer Tagesbaustelle auf dem rechten Fahrstreifen.
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4: Hallo zusammen, ich wünsche allen einen richtig schönen Mittwoch und übergebe das Wort an einen ganz großen HR4-Schlagerstar.
11: Γεια σας, εδώ Vicky Leandros. 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

0: Die Tremolos mit My Little Lady, HR4 am Nachmittag. Also manchmal finde ich, machen Ortsnamen so richtig Spaß. Ich frage mich dann immer, was steckt da für eine Geschichte dahinter? In Hessen haben wir ja einige kuriose Ortsnamen und einen ganz besonderen zum Beispiel gibt es da sogar gleich zweimal. Die Ortsteile Bösgesäß im Main-Kinzig-Kreis. Zwei Orte, keine 200 Meter voneinander entfernt. Und beide heißen Bösgesäß. Einmal mit scharfem S und Bindestrich geschrieben, einmal mit normalem S zusammen. Was trennt die beiden? Was haben sie gemeinsam? Und vor allem, woher kommt dieser ungewöhnliche Name? HR4-Reporter Marcel Ronge auf Spurensuche.
1: Es gibt Bösgesäß und es gibt Bösgesäß. Beide Dörfer gehören zur Gemeinde Bierstein im Main-Kinzig-Kreis, haben denselben Namen und eine bewegte Geschichte hinter sich, sagt der Bürgermeister von Bierstein, Fabian Fehl.
2: Ursprünglich war Bösgesäß mal eine Siedlung. So, aber schon im Mittelalter hat man die Pracht genommen. So hatte man das eine Bösgesäß, das zum Gericht Wenings gehörte, das andere zum Gericht Reichenbach. Später wurde es noch doller nach dem Wiener Kongress. Das eine Bösgesäß zum Großherzogtum Hessen und das andere zum Kurfürstentum Hessen. Und schon war die Pracht eine Staatsgrenze.
1: Getrennt werden die beiden Örtchen durch den kleinen Fluss Bracht und durch ihre Geschichte. Aufgrund der früheren Zugehörigkeit wird das obere Dorf auch preußisch Bösgesäß genannt. Das untere ist hessisch Bösgesäß. Was früher zu Spannungen führte, spielt heute keine Rolle mehr.
3: Also ich muss sagen, so aus meiner Kindheit, da kann man sich schon noch dran erinnern, dass die sich auch manchmal doch etwas bekriegt haben oder mal nicht ganz so einig waren. Aber ich muss sagen, durch die ganzen jungen Leute, die wieder zurück nach Bösgesäß gekommen sind, hat sich doch das Dorfleben wieder richtig schön zusammengefügt. Und ich würde mal sagen, wir verstehen uns super gut und die beiden Bösgesäße gehören für mich einfach zusammen.
1: Sagt Anwohnerin Anja Sorge. Und sie muss es wissen. Sie hat es schließlich gewagt, als Preußisch-Bösgesäßerin einen Mann von der hessischen Seite zu heiraten. Böse Worte aus dem Dorf? Fehlanzeige.
3: Wir haben nie was gehört, auch als wir unseren Polterabend gefeiert haben, der war drüben im preußischen Bösgesäß, da sind auch die Hessen alle gekommen, also wir haben nie was Offizielles gehört und ich glaube, es hatte auch keiner was dagegen.
1: Das nennt man dann wohl Völkerverständigung. Gefrotzelt wird zwar hin und wieder immer noch, zum Beispiel, weil hessisch Bösgesäß ja der größere Ort ist. Dort leben rund 90 Einwohner, im preußischen Bösgesäß nur 79. Bleibt noch die Frage, wo kommt denn jetzt dieser Name her, Bösgesäß?
2: Das Gesäß hat nichts mit unserem Allerwertesten zu tun. Gesäß ist ein Namensbestandteil von Orten, den man öfters antrifft, kommt von dem germanischen Gesäße, was so viel heißt wie Wohnsitz oder Sitz. Hier in Bösgesäß war es so, dass es wahrscheinlich ein Buniso war, der hier an der Pracht seinen Sitz genommen hat und diese Siedlung gegründet hat.
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Wer von den Herren nimmt mich Huckepack und trägt mich nach Haus? 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

0: Wir haben so viele schöne Orte hier bei uns in Hessen. Dazu gehört sicher auch Spangenberg, bekannt vor allem durch das große internationale Reitturnier und sein schönes Schloss. Dass da auch andere Pferdestärken unterwegs sind, das erleben die Oldtimer-Freunde am kommenden Wochenende. Dann gibt's dort die vierten Liebenbach Classics, Samstag und Sonntag. Kostet nichts für die Teilnehmer und auch nichts für die Besucher. Da präsentieren sich rollende Kulturgüter in der historischen Altstadt in einer ganz tollen Fachwerkkulisse. Und dazu viel Programm. Und der Hammer, finde ich, bei der Tombola gibt's als Hauptpreis sogar einen echten Oldtimer zu gewinnen. Wahnsinn. Also da ist richtig was los. Vier Livebands spielen Rock'n'Roll.
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2: Um 2:30 schalten wir in unsere Regionalstudios nach Kassel, Fulda, Gießen, Frankfurt und Darmstadt.
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3: Was ist da in der Bahnhofstraße genau explodiert und was steckt dahinter? Das fragen sich wohl einige Leute noch immer in Borken. Die Polizei hat jetzt neue Details bekannt gegeben. Sie geht nach Zeugenbefragungen inzwischen von 3 Tätern aus. Einen 44-Jährigen aus Kassel konnten Beamte noch am Abend im Rahmen der Fahndung festnehmen, an einer Raststätte an der A49. Die beiden anderen Tatverdächtigen konnten flüchten. Sie sollen längere Haare haben und dunkel bekleidet gewesen sein. Durch die Explosion wurde eine 58-Jährige in einem Geschäft leicht verletzt und musste ins Krankenhaus. Am Laden selbst entstanden leichte Schäden, unter anderem an der Glastür. Daniel Bresser, Borken.
4: Was haben Katas und Sittiche gemeinsam? Sie teilen sich ein Gehege. Derzeit sorgt diese ungewöhnliche Kombination für viel Interesse im Tierpark Sababurg. Normalerweise haben die 200 Wellensittiche das Gehege für sich allein. Jetzt toben dort aber auch noch 4 Halbaffen mit ihren schwarz-weiß geringelten Schwänzen durch die Büsche. Und beide Gruppen vertragen sich gut, sagt mir ein Tierpfleger. Nur anfangs waren die Sittiche ein bisschen aufgeregt. Das Ganze ist ein Experiment auf Zeit, weil das Katagehege saniert werden muss. Einziger Wermutstropfen, die Besucher, die normalerweise zu den Sittichen rein dürfen, müssen draußen bleiben, solange die Katas dort als Untermieter wohnen. Michael Pschibilla, Sababurg.
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2: Es ist im Moment noch ziemlich wechselhaft mit Regengüssen, Wind und auch ein klein bisschen Sonne. Aber das ändert sich. Martin Gurt hat die genauen Aussichten für die nächsten Tage.
5: Hier im Norden von Hessen ist das heute der Tag mit den letzten Regenschauern. Die werden heute Abend und in der kommenden Nacht langsam seltener und verziehen sich. Und dann ändert sich das Wetter komplett. Die Wolken löchern sich mehr und mehr auf, die Sonne kommt immer mehr zum Vorschein und morgen Nachmittag kriegen wir rund um Eschwege oder Waldkappel schon mal bis zu 22 Grad. Ab Freitag wird es dann richtig sonnig und dann starten wir in ein sehr, sehr warmes Pfingstwochenende.
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2: Die A3 Frankfurt Richtung Köln zwischen Kelsterbach und Mönchhof-Dreieck 2 Kilometer stockender Verkehr. A45 Aschaffenburg Richtung Gießen in der Auffahrt Mainhausen liegen mehrere umgestürzte Bäume. A45 Gießen Richtung Dortmund zwischen Wetzlarer Kreuz und Ehringshausen. Da steht ein defekter Pkw auf dem rechten Fahrstreifen, dadurch 2 Kilometer stockender Verkehr. A66 Frankfurt Richtung Fulda zwischen Neuhof Süd und Neuhof Nord ist der Tunnel Neuhof wegen Reparaturarbeiten gesperrt. Die Umleitungsempfehlung ab Neuhof Süd über die U47. Da hat ein Lkw die Technik an der Tunneldecke mitgerissen. A648 Frankfurt Richtung Eschborn zwischen Westkreuz Frankfurt und Eschborn 2 Kilometer Stau wegen einer Tagesbaustelle auf dem rechten Fahrstreifen.
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2: Hallo zusammen, schönen Nachmittag wünsche ich Ihnen und es gibt tolle Musik hier. Da haben wir eine tolle Kombi, Nino De Angelo und Marina Marx mit Bella Italia e Amore. Das ist der aktuelle Song, hören wir hier gleich bei uns in HR4. Freue ich mich schon drauf und natürlich freue ich mich auch auf die Roberts. Die habe ich schon als Kind geliebt. Sugar Baby Love.
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Michel und der letzte Akkord. Wir schauen auf die Straßen, da ist gerade gekommen von der A3 Köln Richtung Würzburg. Vorsicht, zwischen Frankfurter Kreuz und Frankfurt Süd liegt ein Kennzeichenschild auf der Fahrbahn und ein defekter PKW steht auf dem Standstreifen. Und auch Vorsicht auf der A5 Kassel Richtung Frankfurt. Zwischen Reiskirchen und Fernwald liegt ein Metallteil auf den Fahrstreifen.

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1: 15 Uhr. Bundesregierung beschließt Gesetz für digitale Brieftasche. Beobachtungsstelle registriert mehr antisemitische Vorfälle in Hessen. Wieder Drohnenalarm in Litauen. Das Wetter wechselhaft mit Schauern und einzelnen Gewittern, 16 bis 22 Grad. Mein Name ist Heiko Schneider. Der nächste Schritt in Richtung digitale Brieftasche ist gemacht. In Berlin hat das Bundeskabinett die rechtliche Grundlage für die sogenannte EUDI-Wallet auf den Weg gebracht. Ab nächstem Jahr soll jeder die App auf das Smartphone laden können. ARD-Hauptstadtkorrespondent Jan-Frederik Willems.
2: Die Abkürzung steht für europäische digitale Identität. Quasi ein digitaler Perso, der in einer digitalen Brieftasche gespeichert werden kann. Die EU hat bereits vorgeschrieben, dass jeder Mitgliedstaat in Zukunft eine solche App haben soll. Menschen sollen sich künftig europaweit digital ausweisen können. Etwa bei Behördengängen oder der Eröffnung eines Bankkontos. Langfristig soll die App noch mehr können. In ihr sollen, wie in einer echten Brieftasche, auch der Führerschein, Fahrkarten oder Bezahlkarten gespeichert werden können.
1: Außerdem hat das Kabinett Erleichterungen beim Führerschein beschlossen. Fahrschüler können sich auf die Theorieprüfung komplett digital zu Hause vorbereiten und müssen nicht mehr zum Unterricht. Der Fragenkatalog wird gekürzt und mehr Fahrstunden dürfen an Simulatoren durchgeführt werden. Dadurch soll der Führerschein insgesamt günstiger werden. Der Antisemitismus in Hessen nimmt zu. Zu diesem Ergebnis kommt die Recherche- und Informationsstelle Antisemitismus Hessen in ihrem Jahresbericht 2025. Sie hat im vergangenen Jahr insgesamt knapp 1.100 antisemitische Vorfälle registriert und dokumentiert. Ein neuer Höchststand. 455 Vorfälle wurden allein in Frankfurt festgestellt. hr-Reporter Wolfgang Hetfleisch.
3: Hessenweit sind bei RIAS 27 gewalttätige Angriffe bekannt geworden. Außerdem gab es 41 Fälle, in denen Menschen bedroht wurden, als vermeintliche oder tatsächliche Jüdinnen und Juden, aber auch, weil sie Solidarität mit Israel bekundet hatten. Ein Bereich, in dem sich der Antisemitismus ausbreitet, sind Bildungseinrichtungen. Laut RIAS stieg die Zahl der gemeldeten Vorfälle an Schulen von 48 im Jahr 2024 auf 71 im letzten Jahr.
1: China und Russland wollen ihre Zusammenarbeit ausbauen. Das haben Chinas Staats- und Parteichef Xi und der russische Präsident Putin in Peking angekündigt. ARD-Korrespondent Maximilian Seib.
4: Russlands Präsident Putin hob besonders die Kooperation beim Thema Energie hervor. Seit dem Angriff auf die Ukraine und westlichen Sanktionen verkauft Russland einen Großteil seines Öls und Gas an China. Putin möchte das mit einer neuen Gaspipeline noch weiter ausbauen. Beim Thema Iran-Krieg forderte Xi erneut einen Waffenstillstand und mehr Verhandlungen, um globale Lieferketten zu stabilisieren. China bezieht etwa die Hälfte seiner Ölimporte aus den Golfstaaten. Eine längere Blockade der Straße von Hormus würde die Volksrepublik also treffen.
1: In Litauen hat eine Drohne heute Morgen wieder Luftalarm ausgelöst. In der Hauptstadt Vilnius wurden die Menschen per Warnmeldung aufgefordert, in Schutzräume zu gehen. Der Betrieb am Flughafen wurde vorübergehend eingestellt. ARD-Korrespondent Arne Bartram.
5: Die litauische Armee hatte vorher auf Radarbildern nahe der Grenze zu Belarus eine Drohne entdeckt. Daraufhin wurden auch Kampfjets der NATO alarmiert. Am Vormittag dann die Entwarnung des Militärs, es bestehe keine Gefahr mehr. In den baltischen Staaten Litauen, Lettland und Estland werden in letzter Zeit immer wieder Drohnen gesichtet.
1: Und das waren die Nachrichten.
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6: Ja, das Wetter ist heute so richtig wischiwaschi, würde ich sagen. Wechselhaft. Mal Sonne, mal Wolken. Und so richtig warm ist es nicht, aber auch nicht so richtig kalt. Schauer sind mit dabei, Gewitter unterwegs. Da zumindest ist dann auch ein bisschen stürmisch. Zum Abend wird es aber immer besser. Höchstwerte haben wir jetzt so um die 16 Grad im Upland, 22 Grad am Rhein. In Waldkappel im Werra-Meißner-Kreis 16 Grad, in Bruchköbel im Main-Kinzig-Kreis 20, Trebo im Landkreis Groß-Gerau 21 Grad. Morgen haben wir dann so einen Mix aus Sonne und Wolken, meistens trocken, im Süden ein bisschen freundlicher noch bei 19 bis 25 Grad und dann geht's richtig hoch, vor allem mit den Temperaturen. Dann ist nichts mehr mit Wischiwaschi. Am Freitag viel Sonnenschein und trocken, 23 bis 28 Grad. Am Samstag, das Wochenende, sonnig, sehr warm, heißes Frühsommerwetter, 26 bis 31 Grad.
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6: Vorsicht auf der A3 Köln Richtung Würzburg. Zwischen Frankfurter Kreuz und Frankfurt Süd liegt ein Kennzeichenschild auf der Fahrbahn und ein defekter Pkw steht auf dem Standstreifen. Vorsicht auf der A5 Kassel Richtung Frankfurt zwischen Reiskirchen und Fernwald liegt ein Metallteil auf allen Fahrstreifen. A3 Frankfurt Richtung Köln zwischen Kelsterbach und Mönchhof Dreieck streckenweise stockender Verkehr. A4 Kirchheimer Dreieck Richtung Erfurt zwischen Kirchheimer Dreieck und Friedewald steht ein defekter Pkw auf dem rechten Fahrstreifen. Dadurch 2 Kilometer stockender Verkehr. Die A66 Frankfurt Richtung Fulda zwischen Neuhof Süd und Neuhof Nord ist der Tunnel Neuhof wegen Reparaturarbeiten gesperrt. Die Umleitungsempfehlung ab Neuhof Süd über die U47. Da hat ein LKW die Technik an der Tunneldecke mitgerissen. Dann die A643 Mainz Richtung Wiesbaden zwischen Dreieck Mainz und Wiesbaden-Eppelallee. 4 Kilometer Stau nach einem Unfall. Und es bleibt noch die A648 Frankfurt Richtung Eschborn zwischen Westkreuz Frankfurt und Eschborn. 2 Kilometer Stau wegen einer Tagesbaustelle auf dem rechten Fahrstreifen.
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6: Hallo zusammen, einen schönen Tag wünsche ich. Kennen Sie das auch noch so von früher? Also man ist ja in der Schule nicht so gerne auf Toilette gegangen. Das habe ich dann immer möglichst lange eingehalten. Vielleicht hat es ja noch geklappt bis nach zu Hause, weil so richtig der Burner waren die Toiletten nicht. Also schick war das nicht und dufte schon gar nicht. Und jetzt gibt's eine tolle Idee, finde ich, in Vellmar. Bei uns in Hessen im Norden, da geht die Ahnatal-Schule jetzt neue Wege mit so einem Chipkartensystem, einer personalisierten Chipkarte. Wie das funktioniert und wie das bei den Schülerinnen und Schülern ankommt, erfahren wir hier um 3:15.
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0: Die Toiletten waren in vielen Schulen auch früher schon Orte des Schreckens. Ja, also es gibt Sachen, an die wir uns lieber erinnern. Sauberkeit auf Schulklos ist ja so ein Dauerthema seit Jahrzehnten. In Vellmar geht die Ahnatal-Schule jetzt neue Wege. Sie hat ein Chipkartensystem eingeführt. Also heißt, wer aufs Klo will, checkt mit einer personalisierten Chipkarte ein. HR4-Reporterin Daniela Möllenkamp, du hast mit dem Schulleiter gesprochen. Wie genau funktioniert das System?
1: Also in der Ahnatal-Schule, das ist eine integrierte Gesamtschule, ist es so, die Schüler können sich für 20 Euro Pfand so eine Karte besorgen. Und mit dieser Karte checken sie dann auf die Schulklos ein. Die Dauer des Toilettengangs wird nicht erfasst, weil man checkt wirklich nur ein und nicht mehr wieder aus. Hintergrund ist aber, dass eben erfasst wird, wer geht alles aufs Klo. Weil die Ahnatal-Schule hat halt fast 1000 Schüler. Und wenn dann irgendwie Vandalismus passiert, Schmierereien, ist die Zahl der Verdächtigen unüberschaubar groß normalerweise und mit dieser Chipkarte eben nicht mehr. Das ist aber auch nur ein Teil der Geschichte, hat mir der Schulleiter Manuel Kote erzählt. Ihm war auch ganz wichtig zu betonen, dass sie die Schulklos erstmal ganz ordentlich renoviert haben. Und zwar so, dass die schön sind und mit Schülerbeteiligung. Weil er sagt, es ist ganz wichtig, den Schülern eine Wertschätzung entgegenzubringen. Und wenn sich diese Wertschätzung ausdrückt, auch in diesen Räumlichkeiten, haben sie eben die Hoffnung, dass die Schüler diese Räumlichkeiten dann auch wertschätzend zurückbehandeln.
0: Ja, funktioniert das denn? Wie sind die ersten Erfahrungen?
1: Von den Mädchentoiletten kann man es noch nicht sagen, weil die sind wirklich erst seit Montag jetzt geöffnet. Aber die Jungsklos sind schon länger offen, seit 3 Wochen. Und da funktioniert es ganz gut. Es gab leichte Anlaufschwierigkeiten. In den ersten 3 Tagen ist einiges schiefgegangen, sagte der Schulleiter. Ja, da gab es halt wieder Schmierereien und sowas. Mhm. Aber er sagt, eine Schule ist ja auch ein Ort zum Lernen. Man muss erst mal lernen, wie man sich verhalten soll. Man muss erst mal lernen, wie sind die neuen Regeln. Es wird wirklich kontrolliert. Seitdem es durchgesickert ist, funktioniert es gut. Seit 1,5 Wochen gab es keine Zwischenfälle. Also das ist ja ein positives Signal.
0: Also ich hätte es früher wirklich richtig gut gefunden, so eine saubere Toilette. Wie sind denn die Rückmeldungen heute?
1: Natürlich gibt's auch Eltern, die sehen das Ganze ein bisschen kritisch, wahrscheinlich auch Schüler. Es gibt auch viele, die befürworten das. Es gab auch den Wunsch aus der Schülerschaft und aus der Elternschaft, das so zu machen. Aber Kritiker gibt's immer. Für die gibt's aber die gute Nachricht, die müssen auch nicht mitmachen. Weil diese Schule hat insgesamt 3 Toilettenkomplexe, also jeweils Mädels, Jungs. Und dieses Chipkartensystem gibt's nur bei einem Toilettenkomplex. Und wer das halt nicht will, geht auf die anderen Klos. Die sind dann aber auch nicht so schön und sauber. Das gibt der Schulleiter eben auch zu. Er rechnet durchaus damit, dass es auch sein kann, dass sich der hessische Datenschutzbeauftragte nochmal bei ihm meldet. Dem sieht er aber gelassen entgegen, weil er sagt, das System ist eigentlich gut. Also sie speichern die Daten 72 Stunden lokal. Nur 2 Leute in der ganzen Schule haben darauf Zugriff. Danach wird das Ganze gelöscht. Er wollte das einfach mal ausprobieren, weil er sagt, man zerredet so viel und man zweifelt immer so viel. Und jetzt einfach mal machen, weil fest stand eben so, wie es war in der Ahnatal-Schule, konnte es eben auch nicht bleiben.
0: Also, in Vellmar geht man neue Wege. In der Ahnatal-Schule, da gibt's für die Toiletten ein Chipkartensystem. Heißt, saubere Toiletten für die Zukunft. Vielen Dank, Daniela.
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Hier ist HR4 und jetzt hören wir einen der legendärsten Disco-Klassiker der 1970er Jahre. Bei dem kann bestimmt keiner ruhig sitzen, ich schon gar nicht. Und den Refrain, ja, definitiv, den kann man sich exzellent, den kann man sich prima merken. Hier ist Van McCoys mit The Hustle.

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1: Es ist jetzt 3:30. 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
2: Sie sieht aus wie eine Überwachungskamera, ist direkt am Straßenrand im Kasseler Stadtteil Wilhelmshöhe aufgebaut und filmt den Verkehr. Es geht hier aber nicht darum, Raser zu blitzen oder Drängler zu überführen. Die Kamera gehört zu einem Forschungsprojekt der Uni Kassel. Mit künstlicher Intelligenz sollen die Aufnahmen ausgewertet werden. Die Forscher wollen so herausfinden, wie genau sich Radfahrer zum Beispiel an gefährlichen Kreuzungen verhalten. Später sollen die gesammelten Daten etwa Schülern am Wilhelmsgymnasium helfen, sicherer anzukommen. Für sie soll es spezielle Schulungsprogramme geben. Die Datenerhebung läuft noch bis Anfang Juni. Erste Ergebnisse soll es nach den Sommerferien geben. Marcel Ruge aus Kassel.
3: Schulklos. Stinkend, dreckig. Ein Ort, den man lieber meidet. So war das lange auch in der Ahnertal-Schule in Vellmar. Aber das soll jetzt anders werden. In der integrierten Gesamtschule ist ein Teil der Toiletten gerade frisch renoviert. Und wer die benutzen möchte, braucht eine Chipkarte. Ja, richtig gehört. Für 20 Euro Pfand können die Schüler sich eine personalisierte Plastikkarte besorgen, mit der sie aufs Klo kommen. Das soll Vandalismus verhindern. Und wenn doch mal was passiert, sind die möglichen Täter dank des besonderen Check-in-Systems leichter zu ermitteln. Wer das nicht möchte, kann weiterhin die anderen Toiletten im Schulgebäude nutzen. Die sind nicht renoviert und funktionieren ohne Chip. Daniela Möllenkamp, Vellmar.
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1: Also noch ist es durchwachsen und hier und da ganz schön nass, aber die Wetteränderung steht quasi schon vor Hessens Haustür. Die genauen Einzelheiten hat Martin Gutt.
4: Heute noch Schauerwetter, aber morgen langsam mehr Sonne und Wärme. So sieht es hier in Nordhessen aus. Die Schauer werden über Nacht seltener und morgen bleiben von ihnen nur noch am Vormittag einige dicke Wolken übrig. Die zerbröseln und lassen der Sonne immer mehr Platz. 17 bis 22 Grad bringt uns schon mal der Donnerstag. Der Freitag wird dann richtig sonnig und warm und zu Pfingsten brutzelt diesmal die Sonne und es wird bis in die nächste Woche hinein sehr warm und frühsommerlich.
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1: Vorsicht auf der A3 Köln Richtung Frankfurt zwischen Edstein und Niedernhausen liegen mehrere Spanngurte auf dem rechten und mittleren Fahrstreifen. Vorsicht auf der A66 Wiesbaden Richtung Frankfurt in der Abfahrt Wallau liegen Gegenstände auf der Fahrbahn. Vorsicht auf der A66 Frankfurt Richtung Fulda zwischen Maintal-Dörnigheim und Hanau-West liegt eine Metallstange auf dem linken Fahrstreifen. A66 Frankfurt Richtung Fulda zwischen Neuhof-Süd und Neuhof-Nord ist der Tunnel Neuhof wegen Reparaturarbeiten gesperrt. Da gibt's eine Umleitungsempfehlung. Ab Neuhof-Süd über die U47. Da hat ein LKW die Technik an der Tunneldecke mitgerissen. A643 Mainz Richtung Wiesbaden zwischen Dreieck Mainz und Wiesbaden-Eppelallee 5 Kilometer Stau nach einem Unfall mit einem LKW und einem PKW. Es ist nur der linke Fahrstreifen frei. Das Ganze dauert laut hr4 Staurechner etwa 20 bis 30 Minuten länger. A643 Wiesbaden Richtung Mainz zwischen Schiersteiner Kreuz und Mainz-Mombach 2 Kilometer Stau. Dadurch auch 4 Kilometer Stau und stockender Verkehr auf der A66 zwischen Wiesbaden-Mainzer Straße und Schiersteiner Kreuz. A648 Frankfurt Richtung Eschborn zwischen Westkreuz Frankfurt und Eschborner Dreieck 2 Kilometer Stau wegen einer Tagesbaustelle. Da ist nur der linke Fahrstreifen frei. Und noch die A661 Oberursel Richtung Egelsbach zwischen Bad Homburger Kreuz und Prangesheimer Dreieck. Streckenweise stockender Verkehr wegen einer Baustelle.
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1: Hallo zusammen, einen schönen Nachmittag wünsche ich Ihnen allen und erinnere mich gerade so an die 80er Jahre. Das waren natürlich die Jahre der neuen deutschen Welle und da gibt es so viele tolle Songs, die da rausgekommen sind und definitiv einer meiner Favoriten, den hören wir jetzt, der ist auch auf meiner persönlichen Playlist. Der ist sowas von angesagt und ich finde, der geht heute noch so gut ins Ohr zu jeder Zeit. Probieren wir es aus.
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0: Kurze Meldung von der A67 Mannheim Richtung Darmstadt. Zwischen Firnheimer Dreieck und Lorsch liegen Fahrzeugteile auf der Fahrbahn. Und Vorsicht auf der A5 Frankfurt Richtung Kassel. Zwischen Butzbach und Gambacher Kreuz liegen mehrere Reifenteile auf der Fahrbahn.
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0: Also, so ist das definitiv. Wenn ich eine Wassermelone mitbringe, da bleibt bei mir zu Hause nicht viel übrig. Ratzfatz wird die angeschnitten, ist aber auch sowas von lecker und erfrischend, super saftig. Vor allem, wenn es dann so heiß wird, wie jetzt zum Beispiel am Wochenende, werden sie auch wieder 31 Grad. Also auf die Idee, Melonen zu Hause im Garten anzubauen, bin ich persönlich noch nicht gekommen. Aber Jürgen Scholler aus unserem HR4-Team, der hat es tatsächlich ausprobiert. Jürgen, was ist da nötig?
2: Vor allem drei Dinge. Sonne, Sonne und Sonne. Der hellste Platz im Garten, der ist bei mir für die Melonen reserviert. Gerne ein bisschen geschützt an einer Hauswand, wenn das möglich ist. Ich nehme dafür entweder selbst vorgezogene Pflanzen oder veredelte Melonenpflanzen aus dem Gartenmarkt. Die sind ein bisschen robuster und durch die Veredelung liefern die auch mehr Früchte. Empfehlen kann ich da die Sorte Sugar Baby.
0: Sugar Baby, ja, sehr musikalisch. Okay, ist auch ein süßer Name. Was kann die so?
2: Ja, Sugar Baby ist super für Einsteiger und braucht auch nicht so viel Platz im Garten. Ungefähr so 1,5 bis 2 Quadratmeter. Denn unser Klima in Hessen ist ja eigentlich für Melonen ein bisschen zu kühl. Mhm. Aber diese Sorte Sugar Baby kommt damit gut zurecht, habe ich festgestellt.
0: Gut, haben wir schon mal die Sorte geklärt, Sugar Baby. Viel Sonne gehört dazu, viel Sonne und vermutlich genug Wasser braucht sie. Was noch?
2: Lockeren und gut gedüngten Boden. Melonen sind Starkzehrer, die brauchen viele Nährstoffe. Mhm. Ich gebe beim Pflanzen immer ordentlich Kompost dazu, Hornmehl, eine Handvoll trockenen organischen Dünger. Wichtig ist auch, die Melonen zu entspitzen. Sonst bilden die extrem viele Mini-Früchte und die werden dann gar nicht alle reif.
0: Ah, bei Tomatenpflanzen ist das doch auch so, dieses Ausgeizen.
2: Genau, bei Melonen geht das so, wenn sich ein paar Früchte gebildet haben, maximal 5 Melonen pro Pflanze, dann schnappst du dir eine saubere Gartenschere und kappst die Triebe hinter den Früchten. Dann steckt die Pflanze ihre ganze Energie in diese 5 Melonen.
0: Ja, und die werden dann richtig schön prall und riesig groß.
2: Naja, solche Oschis wie vom Supermarkt kannst du nicht erwarten. Aber so 500 Gramm oder mit Glück auch mal ein Kilo, das habe ich mehrmals geschafft. Die Melonen sind dann im Spätsommer reif und geschmacklich echt top. Mindestens so süß und saftig wie die gekauften. Und ich finde, die schmecken sogar noch besser.
0: Ja, glaube ich. Wassermelonen im eigenen Garten anbauen, wie uns das gelingen könnte. Danke Jürgen aus unserem HR4-Team für die guten Tipps.
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0: Patrick Lindner, ein bisschen Sonne, ein bisschen Regen. Also am Wochenende ist nicht mit bisschen Regen, ist nur noch ganz, ganz viel Sonne, Diane.
1: Ja, und es wird heiß.
0: Ja, und wir bereiten uns vor und zwar auf ganz besondere Weise. Bei dir ist das nämlich wie?
1: Ja, ich bin heilfroh. Vor etwa 2 Monaten habe ich zufällig für morgen Vormittag einen Friseurtermin gemacht. Und weißt du, was ich machen werde? Ja? Diese Matte hier runter. Im Winter ist das ein herrlicher Schal, hält schön warm. Ja. Aber jetzt, wenn das so heiß wird, oh. Nein, also nicht Kurzhaarfrisur. Mackie wird es nicht, aber ein bisschen kürzer werden sie morgen.
0: Ja, also so bereitet sich Liane vor. Andere holen sich dann irgendwie Grillfleisch und machen andere Dinge. Sie schneidet einfach die Haare ab und sieht dann morgen tippitopp aus. Ich mache mich denn mal auf. Meine Haare sind geschnitten, sind schon kürzer. Ich habe letzte Woche zugeschlagen. Also viel Spaß jetzt mit Liane. Die kommt gleich für Sie. Und ich mache mich weg. Uwe Becker. Ciao, ihr denn.

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1: 16 Uhr. Grundwasserstände in Hessen sinken. Bundesregierung beschließt Gesetz für digitale Brieftasche. Iran lässt fast 30 Schiffe durch die Straße von Hormus fahren. Das Wetter wechselhaft mit Schauern und einzelnen Gewittern, 16 bis 22 Grad. Mein Name ist Heiko Schneider. Der Klimawandel wirkt sich auch auf das Grundwasser in Hessen aus. Das zuständige Landesamt hat mitgeteilt, dass an mehr als 70% der Messstellen der Grundwasserstand niedriger ist als vor einem Jahr. Der Grund? Im Winterhalbjahr hat es weniger Niederschlag gegeben als sonst im Durchschnitt. HR-Reporter Andreas Heigen.
2: Vor allem im November, Dezember, März und April hat es sehr wenig geregnet, meldet das Hessische Landesamt für Naturschutz, Umwelt und Geologie, HLNUG. Mehr Regen gab es im Januar und Februar. Das hat dem Grundwasser aber nur kurzzeitig geholfen. Das HLNUG in Wiesbaden berichtet jedoch auch, dass sich knapp 2/3 der Grundwassermessstellen weiterhin im normalen, bisher hohen Bereich befinden.
1: Der nächste Schritt in Richtung digitale Brieftasche ist gemacht. In Berlin hat das Bundeskabinett die rechtliche Grundlage für die sogenannte EUDI-Wallet auf den Weg gebracht. Ab nächstem Jahr soll jeder die App auf das Smartphone laden können. ARD-Hauptstadtkorrespondent Jan-Frederik Willems.
3: Die Abkürzung steht für europäische digitale Identität. Quasi ein digitaler Perso, der in einer digitalen Brieftasche gespeichert werden kann. Die EU hat bereits vorgeschrieben, dass jeder Mitgliedstaat in Zukunft eine solche App haben soll. Menschen sollen sich künftig europaweit digital ausweisen können. Etwa bei Behördengängen oder der Eröffnung eines Bankkontos. Langfristig soll die App noch mehr können. In ihr sollen, wie in einer echten Brieftasche, auch der Führerschein, Fahrkarten oder Bezahlkarten gespeichert werden können.
1: In den letzten 24 Stunden haben nach iranischen Angaben 26 Schiffe die Straße von Hormus passiert. Nach Angaben der Nachrichtenagentur Tasnim waren es Öltanker, Frachter und andere Handelsschiffe, die die Passage vorher mit der Marine und den iranischen Revolutionsgarden abgesprochen hätten. Kurz nach Beginn der Angriffe Israels und der USA hatte der Iran die Kontrolle über die Meerenge übernommen und sie nach eigenen Angaben an einigen Stellen auch vermint. Danach war der Verkehr dort weitgehend zum Erliegen gekommen. Einige Schiffe durften passieren, nachdem sie dem Iran Gebühren zahlten. Gestern früh war in Hanau-Lamboy eine 52 Jahre alte Frau tot auf einem Parkplatz vor einem Mehrfamilienhaus gefunden worden. Jetzt ist ein Verdächtiger in Untersuchungshaft genommen worden. Gegen den 23-Jährigen bestehe der Verdacht des Totschlags. Laut Polizei wurde am Tatort eine mögliche Tatwaffe gefunden. Über die Hintergründe der Tat wurde nichts mitgeteilt. Die Polizei bittet Zeugen, sich zu melden. An vielen Schulen Deutschlands gelten sie als das Tor zur Hygienehölle. Die Toiletten. Das soll sich ändern mit einem neuen Internetportal. ARD-Reporterin Juliane Kurlik.
4: Das kostenlose Hilfsportal Toiletten machen Schule unterstützt die Schulen bei der Verbesserung mit Ursachenchecklisten, Infoplakaten und Umfragen zum Herunterladen. Praxisbeispiele hätten gezeigt, wie die Atmosphäre in den Sanitäranlagen deutlich verbessert werden kann, etwa durch kostenlose Periodenprodukte. Auch außergewöhnliche Konzepte seien schon erfolgreich umgesetzt worden, wie Radios mit installiertem Bewegungsmelder oder Kunstausstellungen in den Toilettenräumen.
1: Und das waren die Nachrichten.
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5: Heute Abend wird es immer sonniger. In der Nacht sind dann auch nur noch wenige Schauer unterwegs. Aber es ist immer noch wolkig. Die Temperaturen gehen zurück auf 12 bis 7 Grad. Morgen kommen 10 Sonnenstunden zusammen. Allerdings nur vom Limburger Raum über den Taunus, im Rheingau und bis hin zur Bergstraße und im Odenwald. Ansonsten ist die Sonne morgen nicht so fleißig, gibt auch ein paar einige dichte Wolken, bleibt aber meist trocken. Die Höchstwerte bis 19 Grad in Willingen und 25 Grad werden es am Rhein. Der Freitag im Süden ist es den ganzen Tag sonnig. Im Norden sind noch ein paar Quellwölkchen unterwegs. Die Temperaturen am Freitag 23 bis 28 Grad.
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5: Die A3, Frankfurt Richtung Köln, zwischen Kelsterbach und Mönchhof-Dreieck, 4 Kilometer stockender Verkehr wegen einer Baustelle. A5, Darmstadt Richtung Kassel, zwischen Frankfurter Kreuz und Westkreuz Frankfurt, 4 Kilometer stockender Verkehr. Die A66, Frankfurt Richtung Fulda, zwischen Neuhof Süd und Neuhof Nord ist der Tunnel Neuhof wegen Reparaturarbeiten gesperrt. Die Umleitungsempfehlung ab Neuhof Süd über die U47 fahren. Ein LKW hat dort die Technik an der Tunneldecke mitgerissen. A643 Mainz Richtung Wiesbaden zwischen Dreieck Mainz und Schiersteiner Kreuz streckenweise stockender Verkehr. Dann die A643 Wiesbaden Richtung Mainz zwischen Wiesbaden-Dotzheim und Mainz-Mombach 2 Kilometer Stau, dadurch auch 4 Kilometer Stau und stockender Verkehr auf der A66 zwischen Wiesbaden-Mainzer Straße und Schiersteiner Kreuz. A648 Frankfurt Richtung Eschborn zwischen Westkreuz, Frankfurt und Eschborner Dreieck 2 Kilometer Stau wegen einer Tagesbaustelle. Es ist nur der linke Fahrstreifen frei. Und die A661 Oberursel Richtung Egelsbach zwischen Bad Homburger Kreuz und Preungesheimer Dreieck streckenweise stockender Verkehr wegen einer Baustelle.
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5: Ja, ab morgen können wir also wieder Radfahren, ohne nass zu werden und hoffentlich auch unfallfrei. Denn leider passieren immer noch viel zu viele Unfälle. Wie kann das denn verbessert werden? Wie kann Radfahren bei uns in Hessen sicherer werden? Wir fragen einen Frankfurter Mobilitätsforscher in ein paar Minuten hier in HR4.

gibt eine aktuelle Verkehrsmeldung in HR4. Bitte Vorsicht auf der A7 Kassel Richtung Fulda zwischen Dreieck Kassel Süd und Cuxhagen. Eine ungesicherte Unfallstelle auf dem linken Fahrstreifen. Fahren Sie bitte vorsichtig.

0: Wer mal einen Städtetrip zu unseren Nachbarn in den Niederlanden nach Amsterdam gemacht hat, der staunt nur darüber, wie gut es da mit dem Radverkehr läuft. Aber auch Frankfurt holt auf. Im ADFC-Fahrradklimatest hat sich Frankfurt im letzten Jahr an die Spitze der fahrradfreundlichsten Städte über 500.000 Einwohner gesetzt. Es gibt aber noch viel zu tun, denn immer noch gibt es Tote und Verletzte bei schweren Unfällen. Die typischen Unfallschwerpunkte sind dabei altbekannt, sagt der Frankfurter Mobilitätsforscher Martin Lanzendorf.
1: Also ganz neuralgische Punkte sind Kreuzungen. Rechts abbiegen ist ja einer der großen Unfallschwerpunkte. Wenn Lastwagen rechts abbiegen und Fahrradfahrer nicht sehen und überrollen. Kreuzungen sind halt so gebaut worden, damit der Verkehrsfluss des Autos schnell funktionieren kann. Also dort muss man mehr Energie reinstecken, dass es nicht nur darum geht, dass die Autos schnell über die Kreuzung kommen, sondern dass alle sicher darüber kommen. Und das ist, glaube ich, einer der großen Mängel bisher. Und wenn wir in Städten teilweise noch Straßen haben mit Tempo 70, aber auch Tempo 50, je schneller ich überholt werde, desto gefährlicher wird es, desto wichtiger sind Seitenabstände, desto wichtiger ist auch Platz zu haben.
0: Ja, und dieser Platz für die Radfahrer ist schon da, sagt der Mobilitätsforscher. Frankfurt sieht er auf einem guten Weg.
1: Also wir nutzen den Platz bisher in den Straßen sehr stark, um da Autos stehen zu lassen, die dann 23 Stunden am Tag da stehen und nur eine Stunde genutzt werden. Wir haben oft vierspurige Straßen, gerade vor Kreuzungen wird das sehr oft aufgefächert auf 6 oder 8 Spuren. Das ist natürlich viel Platz, den man da verschenkt. Und Frankfurt hat gezeigt, dass man in der Tat auch Platz wieder schaffen kann für Fahrradfahrende und damit auch die Geschwindigkeit dann ein bisschen reduziert.
0: Ja, weniger Tempo führt zu weniger schweren Unfällen. Und oft ist es so, dass sich die Fahrtdauer im Stadtverkehr dadurch kaum verlängert.
1: Ich persönlich würde als Regelgeschwindigkeit immer Tempo 30 befürworten. Alle, die jetzt aufschreien und sagen, mein Gott, das kann doch nicht sein, wie sollen wir denn da überhaupt noch vorwärts kommen? Die durchschnittliche Geschwindigkeit eines PKWs in Städten wie Frankfurt ist 15 Kilometer pro Stunde. Es hat letztens mal jemand ausgerechnet, was das überhaupt bedeuten würde, wenn man die Regelgeschwindigkeit von 50 auf 30 reduzieren würde. Die Auswirkung ist relativ gering, kaum messbar. Also ich glaube, da sind wir einfach noch so sehr in den Gedanken von vor 50 Jahren. Und davon müssen wir, glaube ich, wegkommen.
0: Wie kann Fahrradfahren bei uns in Hessen und auch vor allen Dingen in den Städten sicherer gemacht werden? Dazu war das der Frankfurter Mobilitätsforscher Martin Lanzendorf. Es gibt halt leider immer noch zu viele Unfälle und darauf macht auch der Ride of Silence heute Abend in Frankfurt aufmerksam. Eine schweigende Fahrradgedenkfahrt, mit der an die im Straßenverkehr getöteten und verletzten Radfahrenden gedacht wird.

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2: Auf den Straßen zwischen Werra, Diemel und Eder hat es auch letztes Jahr wieder mehrfach Unfälle mit Radfahrern gegeben. 3 von ihnen sind dabei ums Leben gekommen, meldet die Polizei Nordhessen. Im Gedenken an die Opfer gibt es heute Abend in Kassel den Ride of Silence. Eine 15 Kilometer lange Radtour, auf der anders als sonst geschwiegen wird, sagt der ADFC. Start ist um 18 Uhr am Fridericianum in der Innenstadt. Von da geht es über die Kölnische und Baunsbergstraße Richtung Herkules und zur Bushaltestelle Herbsthäuschen. An der Stelle ist ein Familienvater ums Leben gekommen. An den Unfall erinnert noch immer ein weiß gestrichenes Rad. An der Haltestelle Druseltal endet danach der Ride of Silence. Daniel Bresser aus Kassel.
3: Jetzt kommt die nächste Tempo-30-Zone auf einer Hauptverkehrsstraße in Kassel. Betroffen ist diesmal die Frankfurter Straße in der Südstadt, die innerstädtische B3. Die neue Regelung wird voraussichtlich im Juni in Kraft treten und gilt dann zwischen Tischbein und Bosestraße bis kurz vor das Aue-Stadion. Dadurch sollen Anwohner vor Lärm geschützt werden, teilt das Rathaus mit. Messungen hätten ergeben, dass dort bei 50 km/h die zulässigen nächtlichen Grenzwerte überschritten werden. In einem Teilbereich gilt jetzt schon Tempo 30, allerdings nicht nur nachts, sondern den ganzen Tag, weil dort auch Schüler unterwegs sind und die Strecke ein Unfallschwerpunkt ist. Michael Pschibilla aus Kassel.
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0: Regen, Wind und etwas Sonne, so sieht das Wetter zurzeit aus. Aber es wird sich ändern. Wie genau, das weiß jetzt Martin Gutt.
4: Hier im Norden von Hessen ist das heute der Tag mit den letzten Regenschauern. Die werden heute Abend und in der kommenden Nacht langsam seltener und verziehen sich. Und dann ändert sich das Wetter komplett. Die Wolken löchern sich mehr und mehr auf, die Sonne kommt immer mehr zum Vorschein und morgen Nachmittag kriegen wir rund um Eschwege oder Waldkappel schon mal bis zu 22 Grad. Ab Freitag wird's dann richtig sonnig und dann starten wir in ein sehr, sehr warmes Pfingstwochenende.
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0: Um 16 Uhr und 33 Minuten, da haben wir die A3 Frankfurt Richtung Köln zwischen Kelsterbach und Mönchhof-Dreieck. 4 Kilometer stockender Verkehr wegen einer Baustelle. A5 Darmstadt Richtung Kassel zwischen Frankfurter Kreuz und Westkreuz Frankfurt. 5 Kilometer stockender Verkehr. Die A66 Frankfurt Richtung Fulda zwischen Neuhof Süd und Neuhof Nord ist der Tunnel Neuhof wegen Reparaturarbeiten gesperrt. Die Umleitungsempfehlung fahren Sie ab Neuhof Süd über die U47. Ein LKW hat dort die Technik an der Tunneldecke mitgerissen. A643 Mainz Richtung Wiesbaden zwischen Dreieck Mainz und Schiersteiner Kreuz streckenweise stockender Verkehr. A643 Wiesbaden Richtung Mainz zwischen Wiesbaden-Dotzheim und Mainz-Mombach 3 Kilometer Stau. Dadurch auch 4 Kilometer Stau und stockender Verkehr auf der A66 zwischen Wiesbaden-Mainzer Straße und Schiersteiner Kreuz. Die A648 Frankfurt Richtung Eschborn zwischen Frankfurt-Rebstock und Eschborner Dreieck 2 Kilometer Stau wegen einer Tagesbaustelle. Es ist nur der linke Fahrstreifen frei. Die A661 Egelsbach Richtung Oberursel zwischen Offenbach-Taunusring und Frankfurt-Friedberger Landstraße 4 Kilometer stockender Verkehr und die A661 Oberursel Richtung Egelsbach zwischen Bad Homburger Kreuz und Preungesheimer Dreieck streckenweise stockend wegen einer Baustelle.
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0: und mit Andrea Berg. Das kann kein Zufall sein.

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Eine aktuelle Verkehrsmeldung in hr4. Bitte Vorsicht auf der B8 Frankfurt-Königstein zwischen Sulzbach und Kelkheim. Sind Wildschweine auf der Fahrbahn? Fahren Sie dort bitte vorsichtig.

0: Auch bei uns in Hessen haben sich ja einige Wölfe niedergelassen und in einem Gebiet ist inzwischen sogar ein echtes Rudel unterwegs. Und zwar in Greifenstein im Lahn-Dill-Kreis. Dort hat es kürzlich sogar Nachwuchs gegeben. Und in dieser Region gibt es immer wieder Risse von Weidetieren. Meistens sind das Schafe oder Ziegen. Jetzt sorgt aber ein mutmaßlicher Wolfsangriff auf Pferde für besonderen Aufruhr. Zwei Pferde sind dabei zu Tode gekommen. Allerdings steht noch die Bestätigung aus, ob es wirklich ein Wolfsangriff war. HFI-Reporterin Rebecca Diekmann erklärt uns jetzt erst einmal, was genau dort passiert ist.
1: In Greifenstein sind vergangene Woche nachts 10 Pferde von einer Weide ausgebrochen. 4 Tiere haben sich dabei verletzt, 2 sind später eingeschläfert worden. Ein Pferd hat sich wohl auf der Flucht verletzt, ein anderes wurde erst am nächsten Tag schwer verletzt im Wald gefunden. Und da gibt es auch Hinweise auf mögliche Rissspuren. Aber ob es tatsächlich Wölfe waren, das ist noch unklar. Ich habe mit dem Wolfszentrum in Hessen gesprochen, die sind fürs Wolfsmonitoring zuständig und die haben mir erklärt, man war vor Ort, hat Spuren gesichert, DNA-Proben genommen und eins der eingeschläferten Tiere wird auch derzeit noch im Labor untersucht. Die Ergebnisse, die stehen aber noch aus. Klar ist, in der Region lebt ein sesshaftes Wolfsrudel und vor allem in den letzten Wochen haben sich Nutztierrisse in Greifenstein gehäuft, bisher aber vor allem bei Schafen.
0: Das ist ja schon eine äußerst beunruhigende Situation. Wie reagieren denn jetzt da die Pferdehalter?
1: Die Verunsicherung ist groß. Ich habe mit mehreren Pferdehaltern gesprochen. Eine hat mir erzählt, dass sie auch vor Ort im Wald war, wo das Pferd gefunden worden ist. Sie sagte, da hat Panik geherrscht. Die Verletzungen seien ganz, ganz erschreckend gewesen. Und ja, viele Pferdehalter ziehen tatsächlich jetzt schon Konsequenzen. Das bedeutet, die Pferde werden nachts nicht mehr auf die Weide gelassen. Teilweise haben sie Kameras installiert oder wollen Stallfenster vergittern. Und ein Mann von einem Verein hat mir auch gesagt, man fragt sich inzwischen ernsthaft, wie und ob man Pferde in einer Region mit so einem Rudel überhaupt noch artgerecht mit viel Auslauf halten kann.
0: Ja, was kann ich denn da tun? Wie gefährlich sind Wölfe für Pferde?
1: Wolfsangriffe auf Pferde sind selten, das muss man klar sagen. Sie sind deutlich seltener als etwa bei Schafen oder bei Ziegen, aber sie kommen vor, zum Beispiel in Niedersachsen und dort auch zunehmend. Ein Tierarzt hat mir erklärt, ihn überrascht es nicht, dass das jetzt auch hier bei uns in Hessen soweit sein könnte. Er meint, Wölfe seien nun mal sehr anpassungsfähige Jäger und Weidetiere könnten grundsätzlich interessant sein, auch Pferde. Er sagt aber auch, die schwersten Verletzungen bei Pferden, die entstehen oft gar nicht direkt beim Angriff, sondern erst auf der Flucht. Der NABU bewertet das ein bisschen anders. Dort heißt es, die Gefahr sei insgesamt sehr gering für Pferde und es gäbe auch effektive Herdenschutzmaßnahmen, etwa mit speziellen Elektrozäunen, aber das koste Zeit und Geld und genau da liegt ein Problem, denn für ausgewachsene Pferde wird das in Hessen aktuell nicht gefördert. Da fordert der NABU mehr Mittel für vom Land.
0: Vermutlich haben Wölfe Pferde in Greifenstein angegriffen. Dazu war das Rebecca Diekmann für HF hier.

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6: 17 Uhr. Landtag beschließt Änderung des Waldgesetzes. Grundwasserstände in Hessen sinken. Commerzbank Hauptversammlung berät über drohende Übernahme durch UniCredit. Das Wetter wechselhaft mit Schauern und einzelnen Gewittern, 16 bis 22 Grad. Mein Name ist Heiko Schneider. Im Hessischen Landtag hat eine breite Mehrheit für eine Änderung des Waldgesetzes gestimmt. Sie sieht unter anderem vor, dass der bisher streng geschützte Bannwald künftig dafür genutzt werden kann, Rohstoffe zu gewinnen. HR-Landtagskorrespondent Nikolas Buschlitter.
7: Damit ist in Zukunft auch der Abbau von Sand, Kies oder Naturstein in Bannwäldern möglich. Forstminister Jung von der CDU betonte, mit dem Gesetz bringe man Arten- und Klimaschutz in einen fairen Ausgleich mit der Erholungs- und Nutzungsfunktion des Waldes. Außerdem würden 10% der hessischen Staatswaldfläche jetzt unter Schutz gestellt als Naturwälder. Die Grünen kritisierten, die Landesregierung stelle die Interessen der Baustoffindustrie über saubere Luft und Klimaschutz.
6: Weniger Grundwasser in Hessen. Das zuständige Landesamt hat mitgeteilt, dass an mehr als 70% der Messstellen der Grundwasserstand niedriger ist als vor einem Jahr. Der Grund: im Winterhalbjahr hat es weniger Niederschlag gegeben als sonst im Durchschnitt. Das sei aber entscheidend für die Bildung von neuem Grundwasser. Vom Landesamt hieß es, man sehe hier ganz klar die Auswirkungen des Klimawandels auf Hessen. Bei der Hauptversammlung der Commerzbank in Wiesbaden ist der Übernahmeversuch der UniCredit das bestimmende Thema. Aufsichtsrat und Vorstand rieten den Commerzbank-Anlegern noch einmal davon ab, das Übernahmeangebot der italienischen Großbank anzunehmen. Der italienische Großaktionär selbst ist bei der Veranstaltung nicht vertreten. Aus Wiesbaden HR-Reporterin Ursula Meyer.
8: Stattdessen will die Commerzbank eigenständig bleiben und profitabler werden. Sie will dabei künftig stärker auf künstliche Intelligenz setzen und konzernweit fast 7000 Stellen abbauen. Ein Kurs, den viele Anleger mittragen, auch viele Mitarbeiter der Bank, erkennbar durch gelbe T-Shirts und Hüte der Hausfarbe der Bank. Während der Reden der Commerzbank-Führungskräfte gab es immer wieder langen Applaus.
6: Die Weltgesundheitsorganisation beobachtet den Ebola-Ausbruch in der Demokratischen Republik Kongo und in Uganda mit Sorge. Mittlerweile sind in der Region mehr als 130 Menschen an Ebola gestorben. Es gibt über 600 Verdachtsfälle. Experten im WHO-Notfallausschuss werten den Ausbruch als internationale Notlage, nicht aber als Beginn einer neuen Pandemie. Das Risiko für andere Weltregionen sei gering. ARD-Korrespondentin Katrin Hondl.
9: Das Ebola-Virus wird durch direkten Kontakt mit Körperflüssigkeiten übertragen und nicht etwa durch Partikel in der Luft. Für Reisebeschränkungen oder Grenzschließungen sehen die Expertinnen und Experten des Notfallausschusses keinen Anlass. Solche Maßnahmen werden nicht empfohlen und entsprechen auch nicht den Regeln der internationalen Gesundheitsvorschriften, so die Vorsitzende des Notfallausschusses.
6: Das Bundeskabinett hat den Weg freigemacht für eine digitale Brieftasche. Die sogenannte EUDI-Wallet wird EU-weit eingeführt. Ab nächstem Jahr soll jeder die App auf das Smartphone laden können. Dort wird erst der Personalausweis gespeichert und später auch zum Beispiel Führerschein und Bezahlkarten. Mit der EUDI-Wallet können sich die Inhaber gegenüber Behörden ausweisen. Das waren die Nachrichten.
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3: Und das wird immer sonniger Richtung Abend. In der Nacht sind dann nur noch ein paar wenige Schauer unterwegs, aber auch noch ein paar Wolken. Die Temperaturen gehen zurück auf 12 bis 7 Grad. Morgen. Im Süden und Südwesten kommen 10 Sonnenstunden zusammen. Ansonsten ist die Sonne in Hessen morgen nicht so fleißig. Es gibt auch ein paar dichte Wolken dazwischen, aber es bleibt überall trocken. Und die Höchstwerte 19 bis 25 Grad. Der Freitag, im Süden ist es den ganzen Tag über sonnig. Im Norden gibt es noch ein paar Quellwolken am Himmel, bis 28 Grad. Und der Samstag, sonniges, warmes, ja eigentlich schon heißes Frühsommerwetter, bis 31 Grad.
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3: Bitte immer noch Vorsicht auf der B8 Frankfurt-Königstein zwischen Sulzbach und Kelkheim, denn dort sind Wildschweine auf der Fahrbahn. A3 Frankfurt Richtung Köln zwischen Frankfurt Flughafen und Mönchhof-Dreieck. 5 Kilometer stockender Verkehr wegen einer Baustelle. Die A4 Kirchheimer Dreieck Richtung Erfurt zwischen Kirchheimer Dreieck und Friedewald streckenweise stockender Verkehr. A66 Wiesbaden Richtung Frankfurt zwischen Wiesbaden-Erbenheim und Wiesbadener Kreuz streckenweise stockend. A66 Frankfurt Richtung Fulda zwischen Neuhof Süd und Neuhof Nord ist der Tunnel Neuhof wegen Reparaturarbeiten gesperrt. Die Umleitungsempfehlung fahren Sie ab Neuhof Süd über die U47. A643 Mainz Richtung Wiesbaden zwischen Dreieck Mainz und Schiersteiner Kreuz 6 Kilometer stockender Verkehr. Die A643 Wiesbaden Richtung Mainz zwischen Wiesbaden-Dotzheim und Mainz-Mombach 3 Kilometer Stau, dadurch auch 4 Kilometer Stau und stockender Verkehr auf der A66 zwischen Wiesbaden-Mainzer Straße und Schiersteiner Kreuz und die A661 Oberursel Richtung Egelsbach zwischen Bad Homburger Kreuz und Preungesheimer Dreieck streckenweise stockender Verkehr wegen einer Baustelle.
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3: Ja, ich bin sang- und klanglos durchgefallen bei der ersten Führerscheinprüfung. Ich war sowas von aufgeregt. Also da habe ich wirklich nichts mehr gesehen und gehört. Und auch damals hat das alles schon viel Geld gekostet. Aber heute ist es noch viel, viel teurer, den Führerschein zu machen. Zwischen 3.500 und 4.500 Euro müssen Fahranfänger hinblättern. Und das soll sich ändern. Wie? Das erfahren wir gleich in ein paar Minuten hier in HR4.

0: Es ist die Woche der Verkehrsthemen. Gestern ging es in der Bundesregierung um die neue E-Auto-Prämie und heute geht es darum, den Führerschein günstiger zu machen.
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2: Ich warte mit dem Führerschein, weil er mittlerweile sehr teuer geworden ist.
3: Ich würde vielleicht bis Herbst warten. Ich denke, dass es halt ein realistischer Zeitraum wäre, um vielleicht dieses Gesetz durchsetzen zu können.
0: Ja, es wird wohl eher Anfang 2027, aber die Führerscheinreform ist heute beschlossen worden. Bei uns in Hessen ist der Autoführerschein in den letzten 5 Jahren um fast 40% teurer geworden. Zwischen 3.500 und 4.500 Euro müssen Fahranfänger hinblättern. Das ist zu teuer, findet auch die Bundesregierung. Was in dem neuen Gesetzentwurf festgelegt wird, fasst unser Reporter Felix Tennbaum zusammen.
4: Zum Beispiel sollen die Verwaltungskosten dadurch sinken, dass große Teile der Theorieausbildung digital, also über Videounterricht, möglich sein sollen. Dann soll die Zahl der verpflichtenden Sonderstunden sinken, Nacht- oder Autobahnfahrten, die Fahrschüler dann nicht bezahlen müssten. Und der Fragenkatalog für die Theorieprüfung soll kleiner werden. Ausgeglichen werden soll das Ganze dadurch, dass in einem Modellversuch die sogenannte Laienausbildung getestet wird.
0: Ja, und das heißt, dass in Zukunft Jugendliche zum Beispiel mit ihren Eltern statt mit einem Fahrlehrer Übungsfahrten machen können. Es geht aber nicht nur ums Geld, es geht auch um den Abbau von Bürokratie und vor allem um Transparenz, sagt unser Hauptstadtkorrespondent Chris Berdrow.
5: Also die Preise von Fahrschulen waren ja bislang kein Geheimnis, aber sie waren schwer zu vergleichen für Verbraucher. Wie viel kostet es mich am Ende? Das war schwer zu beurteilen. Und hier sollen die Fahrschulen transparenter werden, die entscheidenden Daten veröffentlichen. Und die Regierung verbindet damit die Hoffnung, dass das von Vergleichsportalen dann so aufbereitet wird, dass man eben wirklich sagen kann, dieser Anbieter ist günstiger, der andere ein bisschen teurer. Und es ist auch gewollt, dass dadurch mehr Wettbewerb entsteht.
0: Holger Borgsmüller ist Fahrlehrer in Frankfurt und ihn ärgert es, dass Fahrschulen aus seiner Sicht als Abzocker dargestellt werden. Er rechnet vor, was von einer Autofahrstunde für zum Beispiel 60 Euro übrig bleibt, angefangen bei der Mehrwertsteuer.
6: Dann sind wir noch bei 52 Euro. Der Fahrlehrer kostet mich 37, dann bleiben mir 15 Euro übrig. Davon muss ich das Auto finanzieren, betanken, versteuern, versichern. Dann bleiben mir noch 7 Euro übrig. Und wenn dann nicht noch irgendwas schief geht, muss ich am Ende des Jahres diese 7 Euro versteuern. Und dann sind es dann halt nur noch 4 Euro.
0: Er weist auch darauf hin, dass Fahrschülerinnen und Schüler es auch selbst in der Hand haben, wie teuer es letztendlich wird. Trotzdem, in vielen EU-Staaten ist der Führerschein deutlich günstiger als bei uns. In Österreich kostet er im Schnitt 1.500 Euro und in Frankreich um die 2.000. Wie viel günstiger er dann bei uns werden wird, der Führerschein, das wird sich also noch ausstellen.
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2: Es bleibt bei 15 Jahren Haft für Maike S., die falsche Ärztin aus Fritzlar. Der Bundesgerichtshof hat heute dieses Urteil bestätigt und damit die Revision einer Frau zurückgewiesen, deren Mann zu den Opfern der falschen Ärztin zählt. Sie wollte eine lebenslange Haft wegen Mordes erreichen. Die Richter in Karlsruhe sahen aber keinen Tötungsvorsatz. Sie haben deshalb das letzte Urteil des Landgerichts Kassel bestätigt. Das lautet auf Körperverletzung mit Todesfolge. Maike S. hat mit gefälschten Papieren als Narkoseärztin in einer Fritzlarer Klinik gearbeitet. Dabei sind 3 Menschen gestorben. Maike S. selbst hat ebenfalls Revision eingelegt. Die Entscheidung dazu steht noch aus. Michael Pschibilla, Studio Nordhessen.
3: Sie sieht aus wie eine Überwachungskamera, ist direkt am Straßenrand im Kasseler Stadtteil Wilhelmshöhe aufgebaut und filmt den Verkehr. Es geht hier aber nicht darum, Raser zu blitzen oder Drängler zu überführen. Die Kamera gehört zu einem Forschungsprojekt der Uni Kassel. Mit künstlicher Intelligenz sollen die Aufnahmen ausgewertet werden. Die Forscher wollen so herausfinden, wie genau sich Radfahrer zum Beispiel an gefährlichen Kreuzungen verhalten. Später sollen die gesammelten Daten etwa Schülern am Wilhelmsgymnasium helfen, sicherer anzukommen. Für sie soll es spezielle Schulungsprogramme geben. Die Datenerhebung läuft noch bis Anfang Juni. Erste Ergebnisse soll es nach den Sommerferien geben. Marcel Ruge aus Kassel.
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1: Ja, ab morgen ändert sich das Wetter. Wie genau, das sagt uns jetzt Martin Gutt.
4: Heute noch Schauerwetter, aber morgen langsam mehr Sonne und Wärme. So sieht es hier in Nordhessen aus. Die Schauer werden über Nacht seltener und morgen bleiben von ihnen nur noch am Vormittag einige dicke Wolken übrig. Die zerbröseln und lassen der Sonne immer mehr Platz. 17 bis 22 Grad bringt uns schon mal der Donnerstag. Der Freitag wird dann richtig sonnig und warm und zu Pfingsten brutzelt diesmal die Sonne und es wird bis in die nächste Woche hinein sehr warm und frühsommerlich.
5: Morgen blüht uns was. 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
1: Um 17:33 Uhr bitte Vorsicht auf der A5 Heidelberg Richtung Darmstadt. Zwischen Bensheim und Zwingenberg, denn dort liegt ein Holzbrett auf der Fahrbahn. A3 Frankfurt Richtung Köln, zwischen Frankfurt Flughafen und Mönchhof-Dreieck 5 Kilometer stockender Verkehr wegen einer Baustelle. Die A4 Kirchheimer Dreieck Richtung Erfurt, zwischen Kirchheimer Dreieck und Friedewald streckenweise Stau und stockender Verkehr. A5 Frankfurt Richtung Kassel, zwischen Taunusblick und Friedberg 4 Kilometer Stau und stockender Verkehr nach einem Auffahrunfall mit 2 Pkw auf dem linken Fahrstreifen. A66 Frankfurt Richtung Fulda, zwischen Neuhof Süd und Neuhof Nord ist der Tunnel Neuhof wegen Reparaturarbeiten gesperrt. Die Umleitungsempfehlung fahren Sie ab Neuhof Süd über die U47. Die A643 Mainz Richtung Wiesbaden, zwischen Dreieck Mainz und Schiersteiner Kreuz 6 Kilometer stockender Verkehr. A643 Wiesbaden Richtung Mainz, zwischen Schiersteiner Kreuz und Mainz-Mombach 2 Kilometer Stau. Dadurch auch 3 Kilometer stockender Verkehr auf der A66 zwischen Wiesbaden-Wiebrich und Schiersteiner Kreuz. Und die A661 Oberursel Richtung Egelsbach zwischen Bad Homburger Kreuz und Preungesheimer Dreieck. Streckenweise stockender Verkehr wegen einer Baustelle.
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1: Und jetzt geht's ins ehrenwerte Haus.

Jeanette und Porqué Te Vas. José Luis Perales hat diesen Hit komponiert, und zwar an einem regnerischen Nachmittag in einer kleinen Landhütte, die weder Strom noch fließendes Wasser hatte. Das klingt doch schon mal nach Inspiration pur. 1974 ist das Lied dann rausgekommen und keiner wollte es, aber 2 Jahre später lief es in einem Film rauf und runter und zack, war es ein Riesenerfolg, unter anderem bei uns ein Platz 1 natürlich. Großartig ist es.

0: Unsere Gewohnheiten, die prägen uns natürlich, aber manche, die halten ihre Ansichten für die einzig richtigen. Maike Westheller aus Kassel von der Evangelischen Kirche schlägt da vor, mal die eigene Perspektive hinterfragen und den anderen wirklich zuhören.
1: Ein Wochenendfrühstück mit Quark und Marmelade finde ich perfekt. Das habe ich schon als Kind geliebt. Und genau so habe ich immer den Tisch gedeckt, wenn Besuch kam. Brötchen, Quark, Marmelade und Obst. Herrlich. Bei Freunden sieht der Tisch aber ganz anders aus. Da stehen verschiedene Käsesorten, Aufschnitt und Gemüse. Die herzhafte Variante also. Offensichtlich kann ich nicht von mir auf andere schließen. Aber genau das ist der Grund für viele Missverständnisse. Manche von uns halten ihre eigenen Ansichten und Vorlieben für das Übliche. Beim Frühstück ist das letztlich egal, aber bei Fragen von Ethik und Politik wird es knifflig. Dank Social Media leben heute viele in ihrer eigenen Blase. Sie bekommen die Inhalte reingespült, die zu ihren Interessen passen. Dadurch merken sie immer weniger, wie andere Menschen auf die Welt blicken, was denen wichtig ist oder womit sie sich beschäftigen. Auch auf Gespräche und Diskussionen wirkt sich das aus. Andere Ansichten auszuhalten, nachzufragen, auch mal dagegen zu halten, ist zunehmend ungewohnt. Dabei sind das doch die Dinge, die das Leben spannend machen. Eine ganz andere Sicht kennenzulernen. Versuchen zu verstehen, warum mein Gegenüber ernsthaft dieser Meinung ist, die mir so abstrus erscheint. Ich möchte das üben. Nicht immer nur mit einem Aber dagegen zu halten. Ich will ernst nehmen, was andere sagen oder spüren. Und ist in solchen Situationen das richtige Wort. Wichtig ist mir das besonders beim Blick auf Israel-Palästina. Israel hat das Recht, sich zu verteidigen. Und PalästinenserInnen haben ein Recht auf ein menschenwürdiges Leben. Übrigens übe ich das jetzt beim Frühstück. Wenn Besuch kommt, gibt es herzhafte und süße Sachen. Oder wie es in der Bibel heißt, liebe deinen Nächsten und dich selbst.
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1: 18 Uhr. Hilfsorganisationen kritisieren Gesetzentwurf für besseren Zivilschutz. Landtag beschließt Änderung des hessischen Waldgesetzes. Neuer ungarischer Premier besucht als erstes Polen. Das Wetter in der Nacht kaum noch Schauer, Abkühlung auf 12 bis 7 Grad. Mein Name ist Frank Wornert. Die Bundesregierung hat ein neues Zivilschutzkonzept auf den Weg gebracht. Hilfsorganisationen wie dem Roten Kreuz geht es nicht weit genug. Sie fordern, die Investitionen nicht zeitlich zu begrenzen und mehr Geld in die Hand zu nehmen. Der Bund will in den nächsten 3 Jahren rund 10 Milliarden Euro für den Bevölkerungsschutz ausgeben. ARD-Hauptstadtkorrespondent Tim Aßmann.
2: Die Bundesländer und das Technische Hilfswerk, kurz THW, sollen rund 1.000 neue Spezialfahrzeuge bekommen. Unter anderem für Einsätze bei chemischen, biologischen oder radioaktiven Gefahren. Für das THW sollen neue Unterkünfte im Umfang von rund 3 Milliarden Euro entstehen. Neue Bunker will die Bundesregierung nicht bauen, aber öffentliche Schutzräume registrieren und in der Warn-App Nina erfassen. Geplant ist auch das Thema Bevölkerungsschutz in den Schulunterricht einzubauen. Hier stehen die Pläne, wie auch in einigen anderen Bereichen, aber noch ganz am Anfang.
1: Über einen möglichen Abzug von US-Soldaten aus Deutschland hat Verteidigungsminister Pistorius keine näheren Informationen. Der SPD-Politiker sagte in Berlin, es gebe nach wie vor keine wirklich belastbare Bestätigung. US-Präsident Trump hatte davon gesprochen, aus Europa rund 5.000 Soldaten abzuziehen. Gestern bestätigte der NATO-Oberbefehlshaber, der US-General Grinkevich, dass die USA in Deutschland vorerst keine weitreichenden Mittelstreckenwaffen stationieren. In diesem Zusammenhang wäre die Präsenz der US-Armee sogar verstärkt worden. Im Hessischen Landtag hat eine breite Mehrheit für eine Änderung des Waldgesetzes gestimmt. Sie sieht unter anderem vor, dass der bisher streng geschützte Bannwald künftig dafür genutzt werden kann, Rohstoffe zu gewinnen. HR-Landtagskorrespondent Nicolas Buschlöter.
3: Damit ist in Zukunft auch der Abbau von Sand, Kies oder Naturstein in Bannwäldern möglich. Forstminister Jung von der CDU betonte, mit dem Gesetz bringe man Arten- und Klimaschutz in einen fairen Ausgleich mit der Erholungs- und Nutzungsfunktion des Waldes. Außerdem würden 10% der hessischen Staatswaldfläche jetzt unter Schutz gestellt als Naturwälder. Die Grünen kritisierten, die Landesregierung stelle die Interessen der Baustoffindustrie über saubere Luft und Klimaschutz.
1: Ungarns neuer Ministerpräsident Modyar hat bei seinem Antrittsbesuch in Polen eine politische Neuausrichtung angekündigt. Der proeuropäische Politiker deutete dabei auch eine Abkehr vom Kurs seines rechtspopulistischen Vorgängers Orbán an. ARD-Korrespondent Florian Kellermann.
4: Bei einer Pressekonferenz sagte Modyar, Ungarn werde ein Partnerland für Polen sein. Die beiden Länder sollten gemeinsam mit der Slowakei und Tschechien wieder enger im Rahmen der sogenannten Visegrad-Gruppe zusammenarbeiten. Das letzte Gipfeltreffen der Gruppe liegt bereits 5 Jahre zurück. Der polnische Premierminister Donald Tusk äußerte sich in einem ähnlichen Ton. Polen und Ungarn hätten fast in allen Fragen gemeinsame Interessen, so Tusk. Die Länder würden nun, Zitat, wie eine einzige Faust zusammenarbeiten.
1: Die Bundesregierung hat Erleichterungen beim Führerschein beschlossen. Fahrschüler können sich auf die Theorieprüfung komplett digital zu Hause vorbereiten und müssen nicht mehr zum Unterricht. Der Fragenkatalog wird gekürzt und mehr Fahrstunden dürfen an Simulatoren durchgeführt werden. Dadurch soll der Führerschein insgesamt günstiger werden. Das waren die Nachrichten.
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5: Es sind nur noch wenige Schauer unterwegs in der kommenden Nacht, aber es sind auch noch ein paar Wolken am Himmel. Die Temperaturen gehen zurück auf 12 Grad an der Bergstraße und bis auf 7 Grad in den Tälern im Norden Hessens. Morgen kommen 10 Sonnenstunden zusammen, vom Limburg über den Taunus im Rheingau bis zur Bergstraße und im Odenwald. Sonst ist die Sonne in Hessen morgen nicht ganz so fleißig, gibt aber auch viel Sonnenschein, aber auch ein paar dichte Wolken. Bleibt meist trocken, die Höchstwerte 19 bis 25 Grad. Der Freitag im Süden ist den ganzen Tag sonnig, im Norden noch ein paar Quellwolken bis 28 Grad. Und am Samstag ist es überall sonnig und sehr warm bis heiß. Die Temperaturen 26 bis 31 Grad.
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5: Die A3 Frankfurt Richtung Köln. Zwischen Frankfurt Flughafen und Wiesbadener Kreuz streckenweise stockender Verkehr. A3 Köln Richtung Würzburg. Zwischen Frankfurter Kreuz und Offenbacher Kreuz streckenweise stockend. Die A5 Frankfurt Richtung Kassel zwischen Nordwestkreuz Frankfurt und Friedberg. Streckenweise Stau und stockender Verkehr. Die Unfallstelle ist geräumt. A66 Richtung Frankfurt Richtung Fulda zwischen Neuhof Süd und Neuhof Nord ist der Tunnel Neuhof wegen Reparaturarbeiten gesperrt. Die Umleitungsempfehlung fahren Sie ab Neuhof Süd über die U47. Die A643 Mainz Richtung Wiesbaden zwischen Dreieck Mainz und Schiersteiner Kreuz, 4 Kilometer stockender Verkehr. Die A643 Wiesbaden Richtung Mainz zwischen Wiesbaden-Dotzheim und Mainz-Mombach, 2 Kilometer Stau. Dadurch auch 3 Kilometer stockender Verkehr auf der A66 zwischen Wiesbaden-Biebrich.

0: Ein Bienenhotel, nee, stimmt ja gar nicht, zwei stehen auf meiner Terrasse. Ich habe mehrere Wasserstellen für Insekten aufgestellt und ich bemühe mich auch immer, dass genug in meinem Garten blüht, damit die auch was zu essen haben. Weil ich mag Bienen und vor allen Dingen auch alles, was die herstellen. Honig, lecker, Propolis, Gelee Royal, das ist alles richtig gutes Zeug. Heute ist ja Weltbienentag. Gibt ja immer solche Tage, aber bringt das denn wirklich was für die Bienen? Wir haben das Kassels Stadtimker Viktor Hernandez gefragt.
1: Ich sehe da in erster Linie etwas Positives, nämlich die Chance, auf die Situation der Bienen hinzuweisen. Bienen und Natur, die stehen echt im Verdrängungskampf mit dem Menschen. Der Mensch macht es Bienen und der Natur eben nicht leicht. Und wenn wir dann an einem Tag im Jahr darauf hinweisen können, ist das erstmal eine gute Sache.
0: Seine Bienen, die leben in Bienenstöcken auf vielen Dächern über Kassel. Dem Stadtimker haben die Bienen schon viele schöne Momente beschert, hat er uns erzählt. Zum Beispiel, als ihm der Hessische Staatspreis verliehen wurde für den besten Honig im Land.
1: Da war ich wirklich berührt, weil ich dachte, was haben denn meine Golden Girls da gemacht? Und, weil ich bin ja nicht derjenige, der den Honig macht. Sie haben da ein fantastisches Produkt abgeliefert, was dann eben noch hoch dekoriert wurde. Fand ich großartig. Gänsehaut, wenn ich dran denke. Ein anderer schöner Moment war natürlich, als ich das allererste Glas meiner Mama geschenkt habe. Ich war stolz wie Bolle, wie ein kleiner Junge, der ein Bild gemalt hat und sie macht's an den Kühlschrank. Ja, es ist einfach ein schöner Moment.
0: Seine Golden Girls, herrlich. Ja, Bienen sind einfach klasse und vielleicht sollten wir alle den Rasen mal ein bisschen länger stehen lassen, den Garten nicht mit Steinen zuschottern, damit auch die Bienen genug Blumen und Blüten haben.

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1: Ein paar Schauer sind noch unterwegs in der kommenden Nacht. Auch noch ein paar Wolken. Die Temperaturen gehen zurück auf 12 bis 7 Grad. Aber morgen, da bekommen wir ganz viel Sonnenschein. Von Limburg über den Taunus im Rheingau oder auch an der Bergstraße und im Odenwald, da kommen morgen bis zu 10 Sonnenstunden zusammen. An Resthessen ist es nicht so viel, aber auch dort scheint die Sonne. Bleibt auch meist trocken und die Höchstwerte morgen bis 19 Grad werden es in Willingen und bis 25 am Rhein.
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1: Um 18.32 Uhr bitte Vorsicht auf der A671 Mainz-Wiesbaden zwischen dem Main-Spitzdreieck und Mainz-Kastell. Denn dort sind Personen auf der Fahrbahn. Fahren Sie dort bitte vorsichtig. Die A3 Frankfurt Richtung Köln zwischen Frankfurt Flughafen und dem Mönchhof-Dreieck. 3 Kilometer stockender Verkehr nach einem Unfall mit einem LKW und einem Kleintransporter auf dem mittleren Fahrstreifen im Baustellenbereich. A66 Frankfurt Richtung Fulda zwischen Neuhof Süd und Neuhof Nord ist der Tunnel Neuhof wegen Reparaturarbeiten gesperrt. Die Umleitungsempfehlung fahren Sie ab Neuhof Süd über die U47. A643 Mainz Richtung Wiesbaden zwischen Mainz-Mombach und dem Schiersteiner Kreuz in beiden Richtungen 2 Kilometer stockender Verkehr. Und noch die A661 Oberursel Richtung Egelsbach zwischen Bad Homburger Kreuz und Preungesheimer Dreieck streckenweise stockender Verkehr wegen einer Baustelle.
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1: Schönen guten Abend. Ja, das Lied, was wir jetzt hören, das war auf Schwedisch eigentlich ein Liebeslied. Aber im Englischen, da haben aber diesem Lied eine völlig neue Bedeutung gegeben. Da geht es jetzt um zwei alte Freiheitskämpfer, die sich am Lagerfeuer an die mexikanische Revolution erinnern. Also Drama und Revolution statt Liebe.
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0: Daniela Alfinito, was macht sie jetzt eigentlich so am Abend? Kann so ein Schlagerstar auch mal die Füße hochlegen? Und Daniela hat ja zwei Jobs. Sie ist ja nicht nur erfolgreiche Sängerin, sondern auch Pflegerin, arbeitet ja im Seniorenzentrum Hungen. Gibt es eine Daniela auf der Couch?
1: Abends muss ich das mal haben, dass ich mal so eine Stunde auf der Couch liege und dann ist auch mal der Fernseher an. Aber ansonsten habe ich ja gar keine Zeit dafür.
0: Aber jetzt ist die Zeit da. Da werden die Füße hochgelegt und Musik gehört.
1: Hallo, hier ist Daniela Alfinito in HR4. 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
4: 19 Uhr. Kritik an Gesetzentwurf für besseren Zivilschutz. Hessen lockert Regeln für besonders geschützten Bannwald. Ein Verletzter bei S-Bahn-Unfall in Bad Vilbel. Das Wetter in der Nacht kaum noch Schauer, Abkühlung auf 12 bis 7 Grad. Mein Name ist Frank Wornert. Die Bundesregierung hat ein neues Zivilschutzkonzept auf den Weg gebracht. Hilfsorganisationen wie dem Roten Kreuz geht es nicht weit genug. Sie fordern, die Investitionen nicht zeitlich zu begrenzen und mehr Geld in die Hand zu nehmen. Der Bund will in den nächsten 3 Jahren rund 10 Milliarden Euro für den Bevölkerungsschutz ausgeben. ARD-Hauptstadtkorrespondent Tim Aßmann.
5: Die Bundesländer und das Technische Hilfswerk, kurz THW, sollen rund 1.000 neue Spezialfahrzeuge bekommen. Unter anderem für Einsätze bei chemischen, biologischen oder radioaktiven Gefahren. Für das THW sollen neue Unterkünfte im Umfang von rund 3 Milliarden Euro entstehen. Neue Bunker will die Bundesregierung nicht bauen, aber öffentliche Schutzräume registrieren und in der Warn-App NINA erfassen. Geplant ist auch, das Thema Bevölkerungsschutz in den Schulunterricht einzubauen. Hier stehen die Pläne, wie auch in einigen anderen Bereichen, aber noch ganz am Anfang.
4: Im Hessischen Landtag hat eine breite Mehrheit für eine Änderung des Waldgesetzes gestimmt. Sie sieht unter anderem vor, dass der bisher streng geschützte Bannwald künftig dafür genutzt werden kann, Rohstoffe zu gewinnen. HR-Landtagskorrespondent Nikolas Buschlöter.
6: Damit ist in Zukunft auch der Abbau von Sand, Kies oder Naturstein in Bannwäldern möglich. Forstminister Jung von der CDU betonte, mit dem Gesetz bringe man Arten- und Klimaschutz in einen fairen Ausgleich mit der Erholungs- und Nutzungsfunktion des Waldes. Außerdem würden 10% der hessischen Staatswaldfläche jetzt unter Schutz gestellt als Naturwälder. Die Grünen kritisierten, die Landesregierung stelle die Interessen der Baustoffindustrie über saubere Luft und Klimaschutz.
4: Der Klimawandel wirkt sich auch auf das Grundwasser in Hessen aus. Das zuständige Landesamt hat mitgeteilt, dass an mehr als 70% der Messstellen der Grundwasserstand niedriger ist als vor einem Jahr. Der Grund: im Winterhalbjahr hat es weniger Niederschlag gegeben als sonst im Durchschnitt. HR-Reporter Andreas Heigen.
7: Vor allem im November, Dezember, März und April hat es sehr wenig geregnet, meldet das Hessische Landesamt für Naturschutz, Umwelt und Geologie, HLNUG. Mehr Regen gab es im Januar und Februar. Das hat dem Grundwasser aber nur kurzzeitig geholfen. Das HLNUG in Wiesbaden berichtet jedoch auch, dass sich knapp 2/3 der Grundwassermessstellen weiterhin im normalen, bisher hohen Bereich befinden.
4: Bei einem Unfall mit einer S-Bahn in Bad Vilbel ist ein Mann schwer verletzt worden. Nach Angaben der Bundespolizei wollte er am Bahnhof Bad Vilbel Süd die Zugtür aufhalten. Daraufhin wurde sein Arm eingeklemmt. Der Zug fuhr los und schleifte den Mann mit. Er musste wiederbelebt werden und kam ins Krankenhaus. Die Strecke war zwischenzeitlich gesperrt, ist aber laut Bahn inzwischen wieder freigegeben. Die Bundesregierung hat Erleichterungen beim Führerschein beschlossen. Fahrschüler können sich auf die Theorieprüfung komplett digital zu Hause vorbereiten und müssen nicht mehr zum Unterricht. Der Fragenkatalog wird gekürzt und mehr Fahrstunden dürfen an Simulatoren durchgeführt werden. Dadurch soll der Führerschein insgesamt günstiger werden. Das waren die Nachrichten.
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8: In der Nacht sind nur noch wenige Schauer unterwegs, aber es ist schon noch wolkig. Die Temperaturen gehen zurück auf 12 Grad an der Bergstraße und bis auf 7 Grad in den Tälern im Norden Hessens. Morgen kommen 10 Sonnenstunden zusammen, von Limburg über den Taunus, im Rheingau bis hin zur Bergstraße und im Odenwald. Ansonsten ist die Sonne nicht ganz so fleißig, gibt nämlich auch noch einige dichte Wolken am Himmel, aber es bleibt morgen in ganz Hessen trocken. Die Höchstwerte bis 19 Grad in Villingen und bis 25 am Rhein. Der Freitag, im Süden ist es den ganzen Tag über sonnig, im Norden sind auch noch ein paar Quellwolken dabei. 23 bis 28 Grad und am Samstag sonniges und warmes bis heißes Frühsommerwetter, 26 bis 31 Grad.
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8: Bitte Vorsicht auf der A6 Mannheim Richtung Heilbronn zwischen Mannheim-Sandhofen und Fürnheimer Dreieck. Eine ungesicherte Unfallstelle und dort ist Kraftstoff ausgelaufen. A3 Frankfurt Richtung Köln zwischen Kelsterbach und Mönchhof-Dreieck, 3 Kilometer stockender Verkehr. Nach einem Unfall mit einem LKW und einem Kleintransporter auf dem rechten Fahrstreifen im Baustellenbereich. A66 Frankfurt Richtung Fulda zwischen Neuhof Süd und Neuhof Nord ist der Tunnel Neuhof wegen Reparaturarbeiten gesperrt. Die Umleitungsempfehlung fahren Sie ab Neuhof Süd über die U47. Ein LKW hat die Technik an der Tunneldecke mitgerissen. Und die A661 Oberursel Richtung Egelsbach zwischen Bad Homburger Kreuz und Preungesheimer Dreieck. Streckenweise stockender Verkehr wegen einer Baustelle.
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8: Der Mittwochabend in HR4. Schönen guten Abend. Und jetzt kommt mein Lieblingslied von Vicky Leandros. Ja, ich weiß, es geht um Trennung und um verlassen werden, aber egal, das wird schon wieder, weil ich liebe das Leben.
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0: Mal braucht's einfach ein paar neue Flügel und schon dreht sich's wieder. Hat bei der Windmühle in Bad Nauheim zwar ungefähr 200 Jahre gedauert, aber immerhin, jetzt passiert was. Damals ist ein Flügel bei einem Sturm abgebrochen, aber der wird jetzt wieder dran gebastelt. Es wäre schön, wenn das vorm Wochenende klappt, denn dann ist in Bad Nauheim Windmühlentag und dann wäre es doch schön, wenn sich die alte Windmühle wieder dreht. Morgen früh schauen wir, wie es läuft.
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0: Tja, es ist uns ja jetzt versprochen worden. Ab morgen Sonne satt und bis zum Wochenende werden es 30 Grad und vielleicht noch mehr. Die meisten freuen sich drauf.
1: Die Sonne ins Gesicht scheinen lassen.
2: Ja, da geht's Herzchen auf, ist ja klar.
3: Also erstmal ziehe ich meinen rosa Mantel an, dann nehme ich meinen Hund und dann gehe ich mit ihm in die Stadt. Dann gehe ich Kaffee trinken, ja, und trage meine neuen Kleider.
0: Ganz wichtig, ja, endlich können die neuen Sommerkleidchen und Sandalen präsentiert werden. Ab morgen wird es also sommerlich in Hessen, also genießen wir jetzt nochmal den Regen auf der Haut. Tanja Jonak.

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1: Um 19 Uhr und 31 Minuten bitte Vorsicht auf der A3 Frankfurt Richtung Würzburg zwischen Offenbacher Kreuz und Obertshausen. Dort liegen nämlich Plastikteile auf dem linken Fahrstreifen. Dann die A6 Mannheim Richtung Heilbronn zwischen Mannheim-Sandhofen und Firnheimer Dreieck. 1 Kilometer Stau wegen Reinigungsarbeiten nach einem Unfall. Und die A66 Frankfurt Richtung Fulda zwischen Neuhof Süd und Neuhof Nord. Ist der Tunnel Neuhof wegen Reparaturarbeiten gesperrt? Die Umleitungsempfehlung fahren Sie ab Neuhof Süd über die U47.
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1: Schönen guten Abend und jetzt mit Sif Malmquist und Liebe wie im Rosengarten.

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Die Beach Boys und Sloop John B. Ein Schiff ist das, ein historisches sogar. Der Mittwochabend in HR4, ja, und meine Mama, wenn die das jetzt hört, wird sie sagen, nein, das gehört sich nicht. Aber Claudia Jung fordert es jetzt trotzdem. Lass uns noch einmal lügen.

Die Hollies und Sandy ist, wie ich finde, eine sehr, sehr gelungene Coverversion. Das Original ist nämlich von Bruce Springsteen. Der Mittwochabend in HR4. Ja, also gerade regnet es vom HR4-Studio, aber ab morgen wird es ja immer sommerlicher bei uns in Hessen. Der Mai, der will also nochmal zeigen, was er eigentlich kann. Wenn es zu heiß wird, einfach rauf auf die Berge. Da ist es immer ein paar Grad kühler, in Tirol zum Beispiel, und vielleicht treffen Sie da ja den DJ Ötzi. Ich wünsche Ihnen einen wunderschönen Abend. Lassen Sie es sich gut gehen.

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1: Um 20 Uhr mit Frank Vornat. Die USA verschärfen den politischen Kurs gegenüber Kuba. Die US-Regierung hat gegen den früheren kubanischen Präsidenten Raúl Castro Anklage erhoben. Sie macht ihn mitverantwortlich für den Abschuss von 2 Flugzeugen im Jahr 1996. ARD-Korrespondentin Jenny Barke.
2: Damals hatten kubanische Kampfjets 2 Flugzeuge einer in Miami ansässigen exilkubanischen Gruppe abgeschossen. Dabei kamen 4 aus Kuba stammende Piloten ums Leben. Kritiker vermuten, dass die Vorwürfe gegen Kuba und die Anklage gegen Raúl Castro als Vorwand für einen erzwungenen Regierungswechsel oder ein militärisches Eingreifen dienen könnten.
1: Die Bundesregierung hat ihr Programm für mehr Zivilschutz beschlossen. In den nächsten 3 Jahren sollen rund 10 Milliarden Euro für den Bevölkerungsschutz investiert werden. Hilfsorganisationen wie dem Roten Kreuz geht das nicht weit genug. Sie fordern unter anderem mehr Geld in die Hand zu nehmen. Das Thema sei jahrelang vernachlässigt worden. Der Generalsekretär des Roten Kreuzes Reuter sagte in hr Info:
3: Ich glaube, wir haben Krise als neues Normal. Darauf müssen wir uns einstellen, aber darauf sind wir im Augenblick noch nicht ausreichend eingestellt. Insofern, glaube ich, brauchen wir einen richtigen Kraftakt, um diese Gesellschaft, aber auch jeden Einzelnen resilienter bei dem Thema Krisen zu machen.
1: Die Weltgesundheitsorganisation beobachtet den Ebola-Ausbruch in der Demokratischen Republik Kongo und in Uganda mit Sorge. Mittlerweile sind in der Region mehr als 130 Menschen an Ebola gestorben. Es gibt über 600 Verdachtsfälle. Experten im WHO-Notfallausschuss werten den Ausbruch als internationale Notlage. Die Gefahr einer weltweiten Ausbreitung bestehe aber derzeit nicht. Autofahrer im Raum Fulda müssen mehr Zeit einplanen. Der A66-Tunnel bei Neuhof bleibt noch bis mindestens morgen Mittag gesperrt. hr-Reporter Paul Moosbacher.
4: Das war passiert. Ein LKW ist zu hoch für den Tunnel und reißt am Morgen quasi die gesamte Tunneltechnik runter. Die Autobahn GmbH prüft jetzt, ob sie bis morgen alles wieder halbwegs montiert kriegt. Dann würde der Tunnel voraussichtlich gegen 16 Uhr wie normal mit Tempo 80 in Betrieb gehen. Wenn die Technik dafür zu sehr mitgenommen ist, kann der Tunnel nur mit 60 km/h höchst Geschwindigkeit wieder aufgemacht werden. Dann aber wahrscheinlich schon gegen Mittag. In den kommenden Wochen soll alles wieder repariert werden. Dafür wird der Tunnel wohl ein paar Mal über Nacht gesperrt.
1: Das waren die Nachrichten. Das Wetter: am Abend und in der Nacht gibt es nur noch einzelne Schauer. Stellenweise bildet sich Nebel bei 12 bis 7 Grad. Morgen dann im Süden viel Sonnenschein, in Nordhessen auch teils dichte Wolken und vereinzelt Schauer bis 25 Grad. Und die weiteren Aussichten: sonnig und sehr warm am Freitag bis 28 Grad. Die Zeit 20.03 Uhr.
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1: Vorsicht auf der A3 Frankfurt Richtung Köln. Zwischen Kelsterbach und Mönchhof-Dreieck steht ein defekter LKW und es liegen Reifenteile auf der Fahrbahn. Vorsicht auch auf der A4 Erfurt Richtung Kirchheimer Dreieck. Zwischen Friedewald und Bad Hersfeld steht ein defekter LKW und es liegen auch ebenfalls Reifenteile auf der Fahrbahn. Vorsicht noch einmal zwischen auf der A7 Fulda Richtung Kassel zwischen Bad Hersfeld West und Homberg-Efze. Auch hier Reifenteile. A66 Frankfurt Richtung Fulda zwischen Neuhof Süd und Neuhof Nord. Der Tunnel Neuhof, Sie haben es gehört, ist wegen Reparaturarbeiten gesperrt. Die Umleitungsempfehlung ab Neuhof Süd über die U47. Und die Polizei bittet um ihre Mithilfe. Seit heute Abend wird der 8-jährige Mika Weidinger aus Hanau vermisst. Er wurde letztmalig um 18.20 Uhr auf dem Spielplatz in der Max-Reger-Straße 4 in Hanau gesehen. Mika ist 1,30 Meter groß, von schlanker Statur und hat blonde Haare. Bekleidet ist er mit einer Jeans, einem T-Shirt und einem Hamburger Burger Motiv darauf und Adidas Turnschuhen. Hinweise bitte an die Polizei in Hanau oder an eine andere Polizeidienststelle.
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Gerade heute, in dieser kalten und lauten Zeit, da hilft ein kleines Stück Geborgenheit, alles zu überstehen. Du wirst sehen.

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1: Um 21 Uhr mit Frank Wornert. Die USA verschärfen den politischen Kurs gegenüber Kuba. Die US-Regierung hat gegen den früheren kubanischen Präsidenten Raúl Castro Anklage erhoben. Sie macht ihn mitverantwortlich für den Abschuss von 2 Flugzeugen im Jahr 1996. ARD-Korrespondentin Jenny Barke.
2: Damals hatten kubanische Kampfjets 2 Flugzeuge einer in Miami ansässigen exilkubanischen Gruppe abgeschossen. Dabei kamen 4 aus Kuba stammende Piloten ums Leben. Kritiker vermuten, dass die Vorwürfe gegen Kuba und die Anklage gegen Raúl Castro als Vorwand für einen erzwungenen Regierungswechsel oder ein militärisches Eingreifen dienen könnten.
1: Im Hessischen Landtag hat eine Mehrheit der Abgeordneten für eine Änderung des Waldgesetzes gestimmt. Vorgesehen ist, dass künftig der bisher streng geschützte Bannwald zur Gewinnung von Rohstoffen genutzt werden darf. Forstminister Jung sagte, man müsse einen Ausgleich schaffen zwischen Klimaschutz und der Nutzung des Waldes. Die Grünen werfen der Landesregierung dagegen vor, die Interessen der Baustoffindustrie über saubere Luft zu stellen. Die Weltgesundheitsorganisation beobachtet den Ebola-Ausbruch in der Demokratischen Republik Kongo und in Uganda mit Sorge. Mittlerweile sind in der Region mehr als 130 Menschen an Ebola gestorben. Es gibt über 600 Verdachtsfälle. Experten im WHO-Notfallausschuss werten den Ausbruch als internationale Notlage, nicht aber als Beginn einer neuen Pandemie. Das Risiko für andere Weltregionen sei gering. ARD-Korrespondentin Katrin Hondl.
3: Das Ebola-Virus wird durch direkten Kontakt mit Körperflüssigkeiten übertragen und nicht etwa durch Partikel in der Luft. Für Reisebeschränkungen oder Grenzschließungen sehen die Expertinnen und Experten des Notfallausschusses keinen Anlass. Solche Maßnahmen werden nicht empfohlen und entsprechen auch nicht den Regeln der internationalen Gesundheitsvorschriften, so die Vorsitzende des Notfallausschusses.
1: Ältere Menschen sollen künftig keinen neuen Personalausweis mehr beantragen müssen. Das sieht eine Änderung vor, die das Bundeskabinett auf den Weg gebracht hat. Wer bei der Ausstellung seines letzten Ausweises mindestens 70 Jahre alt war, soll ihn demnach unbegrenzt weiter nutzen können, auch wenn das Dokument abgelaufen ist. Bundestag und Bundesrat müssen der Regelung noch zustimmen. Das waren die Nachrichten. Das Wetter: am Abend und in der Nacht gibt es nur noch einzelne Schauer, stellenweise bildet sich Nebel, die Temperaturen gehen zurück auf 12 bis 7 Grad. Morgen dann im Süden viel Sonnenschein, in Nordhessen auch teils dichte Wolken und vereinzelt Schauer bis 25 Grad. Die weiteren Aussichten: sonnig und sehr warm, am Freitag bis 28 Grad, am Samstag bis 31 Grad. Die Zeit 21.03 Uhr.
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1: Vorsicht auf der A5 Darmstadt Richtung Frankfurt. Zwischen Zeppelinheim und Frankfurter Kreuz sind Wildschweine auf der Fahrbahn. Und Vorsicht auch auf der A661 Oberursel Richtung Egelsbach. Zwischen Preungesheimer Dreieck und Frankfurt-Friedberger Landstraße. Hier liegen Gegenstände auf der Fahrbahn. Und A66 Frankfurt Richtung Fulda zwischen Neuhof Süd und Neuhof Nord. Hier ist der Tunnel Neuhof wegen Reparaturarbeiten gesperrt. Umleitungsempfehlung ab Neuhof Süd über die U47.
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1: Um 22 Uhr mit Frank Wornert. Die US-Regierung hat Mordanklage erhoben gegen den Ex-Präsidenten von Kuba, Raúl Castro. Dabei geht es um den Abschuss von 2 Flugzeugen vor 30 Jahren. Dabei waren 4 US-Amerikaner mit kubanischen Wurzeln ums Leben gekommen. ARD-Korrespondentin Jenny Barke.
2: Zur Zeit des Vorfalls vor 30 Jahren war Raúl Castro Verteidigungsminister. US-Republikaner aus Florida hatten vor einiger Zeit gefordert, die Ermittlungen wegen der Flugzeugabschüsse im Jahr 1996 wieder aufzunehmen. Mit der Anklage gegen Raúl Castro verschärft US-Präsident Donald Trump seine Bemühungen weiter, einen Regimewechsel herbeizuführen.
1: Die Bundesregierung steigt beim deutsch-französischen Rüstungskonzern KNDS ein. Nach Medienberichten will sich die Regierung mit 40% an dem Panzerhersteller beteiligen. Der KNDS-Konzern ist durch die Fusion der Firma Krauss-Maffei-Wegmann und dem französischen Unternehmen Nexter entstanden. Der Konzern stellt unter anderem den Kampfpanzer Leopard 2 her. Im Hessischen Landtag hat eine Mehrheit der Abgeordneten für eine Änderung des Waldgesetzes gestimmt. Vorgesehen ist, dass künftig der bisher streng geschützte Bannwald zur Gewinnung von Rohstoffen genutzt werden darf. Forstminister Jung sagte, man müsse einen Ausgleich schaffen zwischen Klimaschutz und der Nutzung des Waldes. Die Grünen werfen der Landesregierung dagegen vor, die Interessen der Baustoffindustrie über saubere Luft zu stellen. Autofahrer im Raum Fulda müssen mehr Zeit einplanen. Der A66-Tunnel bei Neuhof bleibt noch bis mindestens morgen Mittag gesperrt. HR-Reporter Paul Musbacher.
3: Das war passiert. Ein LKW ist zu hoch für den Tunnel und reißt am Morgen quasi die gesamte Tunneltechnik runter. Die Autobahn GmbH prüft jetzt, ob sie bis morgen alles wieder halbwegs montiert kriegt. Dann würde der Tunnel voraussichtlich gegen 16 Uhr wie normal mit Tempo 80 in Betrieb gehen. Wenn die Technik dafür zu sehr mitgenommen ist, kann der Tunnel nur mit 60 km/h Höchstgeschwindigkeit wieder aufgemacht werden. Dann aber wahrscheinlich schon gegen Mittag. In den kommenden Wochen soll alles wieder repariert werden. Dafür wird der Tunnel wohl ein paar Mal über Nacht gesperrt.
1: Die Bundesregierung hat Erleichterungen beim Führerschein beschlossen. Fahrschüler können sich auf die Theorieprüfung komplett digital zu Hause vorbereiten und müssen nicht mehr zum Unterricht. Der Fragenkatalog wird gekürzt und mehr Fahrstunden dürfen an Simulatoren durchgeführt werden. Dadurch soll der Führerschein insgesamt günstiger werden. Das waren die Nachrichten. Das Wetter. In der Nacht gibt es nur noch einzelne Schauer. Stellenweise bildet sich Nebel bei 12 bis 7 Grad. Morgen dann im Süden viel Sonnenschein, im Nordhessen auch teils dichte Wolken und vereinzelt Schauer bei Temperaturen bis 25 Grad. Die Zeit 22.03 Uhr.
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1: Eine Meldung von der A66 Frankfurt Richtung Fulda zwischen Neuhof Süd und Neuhof Nord. Wie gehört, ist der Tunnel dort wegen Reparaturarbeiten gesperrt. Die Umleitungsempfehlung ab Neuhof Süd über die U47.
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1: Um 23 Uhr mit Frank Wornert. Die USA haben Mordanklage erhoben gegen den Ex-Präsidenten von Kuba, Raúl Castro. Dabei geht es um den Abschuss von zwei Flugzeugen vor 30 Jahren. Dabei waren 4 US-Amerikaner mit kubanischen Wurzeln ums Leben gekommen. ARD-Korrespondentin Jenny Barke.
2: Zur Zeit des Vorfalls vor 30 Jahren war Raúl Castro Verteidigungsminister. US-Republikaner aus Florida hatten vor einiger Zeit gefordert, die Ermittlungen wegen der Flugzeugabschüsse im Jahr 1996 wieder aufzunehmen. Mit der Anklage gegen Raúl Castro verschärft US-Präsident Donald Trump seine Bemühungen weiter, einen Regimewechsel herbeizuführen.
1: China und Russland wollen ihre Zusammenarbeit verstärken, vor allem bei den Themen Handel und Energie. Das haben Chinas Staatschef Xi und Russlands Präsident Putin vereinbart zum Abschluss ihres Treffens in Peking. Putin betonte, es sei wichtig, dass beide Länder eine unabhängige und souveräne Außenpolitik verfolgten. China und Russland müssten international eine stabilisierende Rolle spielen. Die geplanten Reparaturvorschriften für Elektrogeräte lösen unterschiedliche Reaktionen aus. Die kommunale Abfallwirtschaft sieht in dem Gesetzentwurf einen wichtigen Hebel, um Müll zu vermeiden. Die Deutsche Industrie- und Handelskammer befürchtet dagegen zusätzliche Bürokratie. Der Entwurf der Regierung sieht vor, dass Hersteller künftig verpflichtet werden, ihre Produkte zu einem angemessenen Preis zu reparieren. Mehrere Mitglieder der Union fordern einen härteren Kurs gegen den Koalitionspartner SPD. Dabei geht es um das Thema Steuererhöhungen. Dazu hat der Mittelstandskreis in der Union eine gemeinsame Erklärung beschlossen. ARD-Reporter Maximilian Ulrich.
3: In einem Beschluss des Parlamentskreises Mittelstand, kurz PKM heißt es, die Kompromissbereitschaft finde dort ihre Grenzen, wo zusätzliche steuerliche Belastungen zur Diskussion gestellt werden. Außerdem lehnt der PKM-Beschluss eine Lockerung der Schuldenbremse ab und spricht sich gegen eine höhere Erbschaftssteuer aus. Die Forderungen sind alle nicht neu, aber sie stehen im Widerspruch zu bekannten SPD-Positionen.
1: Im Finale der Fußball-Europa League hat sich der englische Fußballclub Aston Villa durchgesetzt. Die Mannschaft aus Birmingham gewann gegen den SC Freiburg mit 3:0. In der zweiten Basketball-Bundesliga haben die Gießen 46ers einen Sieg eingefahren. Sie gewannen das erste Playoff-Halbfinalspiel bei den Kirchheim Knights mit 90:77. Das waren die Nachrichten. Das Wetter: in der Nacht gibt es nur noch einzelne Schauer, stellenweise bildet sich Nebel bei 12 bis 7 Grad. Morgen dann im Süden viel Sonnenschein, in Nordhessen auch teils dichte Wolken und vereinzelt Schauer. Die Temperaturen steigen bis auf 25 Grad. Die Zeit 23.03 Uhr.
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1: Vorsicht bitte auf der A643 Wiesbaden-Mainz. Zwischen Schiersteiner Kreuz und Wiesbaden-Eppelallee sind Menschen auf der Fahrbahn.
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1: Um 0 Uhr mit Frank Wornert. Die Bundesregierung steigt beim deutsch-französischen Rüstungskonzern KNDS ein. Nach Medienberichten will sich die Regierung mit 40% an dem Panzerhersteller beteiligen. ARD-Korrespondentin Heike Lüttich.
2: Vereinbart ist, dass beide Länder gleiches Stimmrecht haben sollen, unabhängig von ihrem Anteil, damit wichtige Entscheidungen gemeinsam getroffen werden müssen. KNDS ist vor 11 Jahren entstanden aus dem Zusammenschluss des deutschen Rüstungsunternehmens Krauss-Maffei-Wegmann mit dem staatlichen französischen Rüstungsbetrieb Nexter. Der Konzern baut unter anderem den Kampfpanzer Leopard 2 und die Panzerhaubitze 2000.
1: Die USA haben Mordanklage erhoben gegen den Ex-Präsidenten von Kuba, Raúl Castro. Dabei geht es um den Abschuss von 2 Flugzeugen vor 30 Jahren. Dabei waren 4 US-Amerikaner mit kubanischen Wurzeln ums Leben gekommen. Die Regierung in Kuba wies die Anschuldigungen gegen Castro zurück. Es handle sich um eine politische Aktion der US-Regierung ohne jegliche rechtliche Grundlage. Die geplanten Reparaturvorschriften für Elektrogeräte lösen unterschiedliche Reaktionen aus. Die kommunale Abfallwirtschaft sieht in dem Gesetzentwurf einen wichtigen Hebel, um Müll zu vermeiden. Die Deutsche Industrie- und Handelskammer befürchtet dagegen zusätzliche Bürokratie. Der Entwurf der Regierung sieht vor, dass Hersteller künftig verpflichtet werden, ihre Produkte zu einem angemessenen Preis zu reparieren. Ältere Menschen sollen künftig keinen neuen Personalausweis mehr beantragen müssen. Das hat das Bundeskabinett beschlossen. Wer bei der Ausstellung seines letzten Ausweises mindestens 70 Jahre alt war, soll ihn demnach unbegrenzt weiter nutzen können. Fußball-Bundesligist SC Freiburg hat das Finale der Europa League verloren. Er unterlag in Istanbul dem englischen Club Aston Villa mit 0:3. ARD-Sportreporter Jens-Jürg Krieg.
3: Der Tabellenvierte beherrschte den SC Freiburg, der nicht mal eine Handvoll guter Chancen hatte. Auf der anderen Seite den besseren Fußball, den gab's vom Team von Unai Emery, der jetzt zum 5. Mal mit einer Mannschaft Europa-League-Sieger wird. Und das hochverdient im Finale von Istanbul. Nach einem 3:0 Morgan Rogers machte den Endstand perfekt.
1: Bei der Eishockey-WM in der Schweiz hat die deutsche Mannschaft auch das 4. Spiel verloren. Das Team musste sich den USA nach Penalty-Schießen mit 3:4 geschlagen geben. Trotz der 4 Niederlagen kann Deutschland noch das Viertelfinale erreichen. Das waren die Nachrichten. Das Wetter: in der Nacht gibt es nur noch einzelne Schauer, stellenweise bildet sich Nebel bei 12 bis 7 Grad. Am Tag im Süden viel Sonnenschein, in Nordhessen auch teils dichte Wolken und vereinzelt Schauer bei Temperaturen bis 25 Grad. Die Zeit, es ist jetzt 0:03 Uhr.
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1: Um 1 Uhr mit Wolfgang Berger. Die Bundesregierung steigt offenbar beim deutsch-französischen Rüstungskonzern KNDS ein. Wie KNDS-Verwaltungsratschef Enders bestätigte, will sich der Bund mit zunächst 40% an dem Unternehmen beteiligen. Nach 3 Jahren solle der Anteil auf 30% sinken. Aus der Nachrichtenredaktion Astrid Rolle.
2: Mit welcher Summe der Bund bei KNDS einsteigt, wurde nicht bekannt. Der Konzern stellt Waffensysteme wie den Kampfpanzer Leopard 2 und die Panzerhaubitze 2000 her. Zurzeit ist KNDS im Besitz der deutschen Krauss-Maffei-Wegmann GmbH und der französischen Regierung und wird in Finanzkreisen mit bis zu 20 Milliarden Euro bewertet. Frankreich hält 50% an dem Unternehmen. Beide Länder haben laut Berichten gleiche Stimmrechte vereinbart. Das betrifft zum Beispiel Standortentscheidungen. In Deutschland hat KNDS 11 Standorte, unter anderem in Hamburg, Mülheim an der Ruhr und Ebeleben.
1: Tech-Milliardär Elon Musk peilt mit seinem Raumfahrtunternehmen SpaceX den bisher größten Börsengang der Geschichte an. Dieser könnte laut den jetzt veröffentlichten Unterlagen rund 75 Milliarden Dollar einbringen und Hauptaktionär Musk zum ersten Billionär der Welt machen. Das Unternehmen erklärte, dass das Geld in Projekte fließen soll, um Menschen auf den Mond und möglicherweise eines Tages auf den Mars zu bringen. Die USA klagen den früheren kubanischen Präsidenten Raúl Castro an. Das US-Justizministerium macht den 94-Jährigen für den Abschuss von 2 US-Zivilflugzeugen mit 4 Toten vor 30 Jahren verantwortlich. Eine Organisation von Exilkubanern wollte damit kubanische Staatsbürger retten, die über das Meer zu fliehen versuchten. Die kubanische Regierung hatte den Abschuss als legitime Reaktion auf das Eindringen in ihren Luftraum verteidigt. Fußball-Bundesligist SC Freiburg hat das Finale der Europa League verloren. Die Breisgauer mussten sich Aston Villa in Istanbul mit 0:3 geschlagen geben. Aus Istanbul Jens-Jörg Rieck.
3: Nach nervösem Start fand der Sportclub nach einer Viertelstunde zwar besser ins Spiel, verteidigte aber zu luftig und machte den Weg zu 2 wahren Traumtoren für die Williams frei. Tielemans und Buendia trafen sehenswert zum 0:2 Halbzeitstand. Aber auch nach Wiederbeginn wurde es nie ein wirkliches Spiel. Es blieb ein ungleiches Duell. Dem Team von Julian Schuster fiel mit dem Ball zu wenig ein. Und der Tabellenvierte der Premier League blieb gnadenlos. Spätestens nach dem 3. Tor durch Rodgers, nach knapp 1 Stunde, war die Sache endgültig entschieden.
1: Das waren die Nachrichten. Das Wetter in Deutschland. Oft trocken, einzelne Gewitter, Tiefstwerte 12 bis 6 Grad. Tagsüber im Westen freundlich, im Osten einzelne Schauer oder Gewitter. Höchstwerte 16 Grad auf den nordfriesischen Inseln bis 26 Grad im Mittelgebirge. Am Freitag fast überall trocken bei 21 bis 30 Grad. Es ist 1:03 Uhr.
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1: Um 2 Uhr mit Wolfgang Berger. Die Bundesregierung steigt beim deutsch-französischen Rüstungskonzern KNDS ein. Das hat der Verwaltungsratschef des Unternehmens Enders bestätigt. Aus der Nachrichtenredaktion Emily Seidel.
2: Nach übereinstimmenden Medienberichten will die Bundesregierung zunächst 40% der Anteile übernehmen. Binnen 3 Jahren soll der Anteil auf 30% sinken. Mit Frankreich sei vereinbart, dass die Stimmrechte gleich verteilt sind, hieß es. Das betrifft zum Beispiel Standortentscheidungen. KNDS stellt Waffensysteme wie den Kampfpanzer Leopard 2 und die Panzerhaubitze 2000 her. Zurzeit ist KNDS im Besitz der deutschen Familie Krauss-Maffei-Wegmann und der französischen Regierung. Das Unternehmen will demnächst an die Börse gehen. Sein Wert wird auf 20 Milliarden Euro geschätzt.
1: Tech-Milliardär Elon Musk peilt mit seinem Raumfahrtunternehmen SpaceX den bisher größten Börsengang der Geschichte an. Dieser könnte laut den jetzt veröffentlichten Unterlagen rund 75 Milliarden Dollar einbringen und Hauptaktionär Musk zum ersten Billionär der Welt machen. Das Unternehmen erklärte, dass das Geld in Projekte fließen soll, um Menschen auf den Mond und möglicherweise eines Tages auf den Mars zu bringen. Derzeit schreibt SpaceX Milliardenverluste. Die USA klagen den früheren kubanischen Präsidenten Raúl Castro an. Das US-Justizministerium macht den 94-Jährigen für den Abschuss von 2 US-Zivilflugzeugen mit 4 Toten vor 30 Jahren verantwortlich. Eine Organisation von Exilkubanern wollte mit den in Miami gestarteten Cessnas kubanische Staatsbürger retten, die über das Meer zu fliehen versuchten. Die kubanische Regierung hatte den Abschuss als legitime Reaktion auf das Eindringen in ihren Luftraum verteidigt. Fußball-Bundesligist SC Freiburg hat das Finale der Europa League verloren. Die Breisgauer mussten sich Aston Villa in Istanbul mit 0:3 geschlagen geben. Aus Istanbul Jens-Jörg Rieck.
3: Nach nervösem Start fand der Sportclub nach einer Viertelstunde zwar besser ins Spiel, verteidigte aber zu luftig und machte den Weg zu 2 wahren Traumtoren für die Williams frei. Tielemans und Buendia trafen